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1: Ich bin Thomas Brockt. Nach der Sommerpause ist Bundeskanzler Merz erstmals wieder mit dem engsten Führungsteam seiner Partei zusammengekommen. Dabei ging es für die CDU-Spitze auch darum, die heutige Kabinettsklausur vorzubereiten. Die Bundesregierung stehe vor einem arbeitsreichen Herbst, sagte der neue Unionsfraktionschef Frei.
2: Kurs halten und weiter reformieren, so könnte man das Motto der Regierung gerade umschreiben. Der neue Unionsfraktionschef Thorsten Frey, Nachfolger von Jens Spahn, erklärte, es gehe jetzt um die zügige Umsetzung der Reformen, die man vor der Sommerpause vereinbart habe. Das könnte aber teilweise schwierig werden, nachdem Ostministerpräsidenten der CDU, also aus Freys eigener Partei, zentrale Kompromisse wieder ins Wackeln gebracht haben. Etwa die Abschaffung der Rente mit 63. Onni Thorau, Berlin.
1: Konzern in der Krise bei Volkswagen beginnt mit der Betriebsversammlung heute in der Wolfsburger Zentrale eine Serie von außerordentlichen Treffen zwischen Vorstand und Belegschaft. Die Arbeitnehmervertretung hat dazu geladen und verlangt Klarheit von der Konzernführung mit Blick auf angekündigte Sparmaßnahmen. Tausende Stellen und 4 Werke sollen bei Europas größtem Autobauer in Gefahr sein. Insgesamt stehen bei VW 9 Betriebsversammlungen in den kommenden Tagen auf dem Programm. Bundespräsident Steinmeier ist nun offiziell Hausherr in seinem neuen Berliner Domizil, das er wegen der Sanierung von Schloss Bellevue beziehen musste. In einem symbolischen Akt bekam er den Schlüssel für den modernen Bau in direkter Nähe zu Kanzleramt und Hauptbahnhof.
3: 6 Geschosse und eine auffallend bunte Fassade. So sieht das Ausweichquartier des Bundespräsidenten aus, mitten in Berlin, nah am Kanzleramt und Hauptbahnhof gelegen. Modern und funktional, freundlich und einladend, außerdem stilvoll. So lobt der Hausherr das Gebäude, das er schon Anfang Juli bezogen hat. Der Stammsitz des Staatsoberhaupts Schloss Bellevue soll in den kommenden 8 Jahren von Grund auf saniert werden. Thomas Thonfeld, Berlin.
1: Zum Fußball: im DFB-Pokal haben sich am Abend alle Favoriten durchgesetzt. Die Ergebnisse: Würzburger Kickers, 1. FC Köln 1:2, SC Verl, Hamburger SV 0:3, Altlinicke, Wolfsburg 5:6 im Elfmeterschießen und Halle gegen Schalke 2:5 nach Verlängerung.
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1: Ich bin Thomas Brockt. Das schwarz-rote Kabinett kommt heute und morgen in Schloss Neuhardenberg in Brandenburg zusammen. Es stehen wichtige, viel diskutierte Reformen auf der Tagesordnung bei der Rente, Steuern, Entbürokratisierung und Digitalisierung. Über allem schweben allerdings die schlechten Umfragewerte und die angeknackste Stimmung in der Regierungskoalition.
2: Inhaltlich sollen in Schloss Neuhardenberg die Reformen fester gezurrt werden. Außerdem soll über Maßnahmen zur Stärkung der kriselnden Wirtschaft gesprochen werden und über Zukunftsthemen wie KI und Neuheiten im Rüstungssektor. Vor allem aber soll Neuhardenberg wohl mal wieder eine Art Neustart sein, bei dem sich die Koalition auf ihre Aufgaben konzentrieren und ihre Konflikte befrieden will. Ronny Tochau, Nachrichtenredaktion.
1: Konzern in der Krise. Bei Volkswagen beginnt mit der Betriebsversammlung heute in der Wolfsburger Zentrale eine Serie von außerordentlichen Treffen zwischen Vorstand und Belegschaft. Die Arbeitnehmervertretung hat dazu geladen und verlangt Klarheit von der Konzernführung mit Blick auf angekündigte Sparmaßnahmen. Tausende Stellen und 4 Werke sollen bei Europas größtem Autobauer in Gefahr sein. Insgesamt stehen bei VW 9 Betriebsversammlungen in den kommenden Tagen auf dem Programm. Verbraucherschützer wollen per Verbandsklage gegen hohe Preise bei der Fernwärme vorgehen. Das Ziel könnten sie verfehlen. Aber das zuständige Oberlandesgericht in Hamm sieht Verstöße. Das machte die Richterin bei der Verhandlung deutlich.
3: Die Verbraucherschützer wollen gegen E.ON mit einer Sammelklage vorgehen, wegen der Preisklauseln in mehreren Bundesländern. Das sieht das Gericht aber kritisch. Vielmehr muss am Ende wohl jeder Kunde individuell sein Recht einklagen. Es geht darum, wie E.ON die Preise für die Fernwärme errechnet hat. In einigen Regionen führte das zu höheren Preisen, und zwar unrechtmäßig, findet das Gericht. Gut möglich also, dass einige ihr Geld zurückbekommen werden. Thomas Bremser, Redaktion.
1: Zum Fußball. Im DFB-Pokal haben die Bundesligisten Schalke 04, HSV und 1. FC Köln die zweite Runde erreicht. Schalke siegte bei Viertligist Hallescher FC mit 5:2 nach Verlängerung. Die Hamburger beim Drittligisten SC Verl mit 3:0. Köln gewann 2:1 bei Drittliga-Aufsteiger Würzburger Kickers. Bundesliga-Absteiger VfL Wolfsburg siegte mit 6:5 im Elfmeterschießen bei Viertligist Altklinike.
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1: Ich bin Thomas Brockt. Heute beginnt bei Volkswagen eine ganze Serie an Betriebsversammlungen. Den Auftakt machen Wolfsburg und Braunschweig. Tausende Stellen und 4 Werke sollen in Gefahr sein. Der Betriebsrat fordert Antworten vom Vorstand.
2: Die Stimmung bei Volkswagen ist angespannt. Viele Beschäftigte sind verunsichert. Sie wissen nicht, wie sicher ihr Arbeitsplatz ist und ob ihr Werk in einigen Jahren noch gebraucht wird. Auf Antworten warten sie seit Monaten. Die Kommunikation des Konzerns empfinden viele als unzureichend. Jetzt soll der Vorstand bei den Betriebsversammlungen Rede und Antwort stehen. Das Grundproblem? Volkswagen verdient zu wenig. Die Kosten sind zu hoch, deshalb will der Konzern noch stärker sparen. Zehntausende weitere Arbeitsplätze stehen auf dem Spiel. Annabel Giesbert, Nachrichtenredaktion.
1: Nach der Sommerpause kommt die Bundesregierung heute zu einer Klausurtagung zusammen, bei der es vor allem um die Stärkung der Wettbewerbsfähigkeit der deutschen Wirtschaft gehen wird. Bei den 2-tägigen Beratungen auf Schloss Neuhardenberg in Brandenburg stehen außerdem die Konsequenzen aus der Hitzewelle dieses Sommers auf dem Programm. In diesem Thema steckt Konfliktpotenzial. Während die SPD-Minister sich für eine Grundgesetzänderung zur Stärkung des Kampfes gegen den Klimawandel einsetzen, ist die Union dagegen. Bundespräsident Steinmeier ist nun offiziell Hausherr in seinem neuen Berliner Domizil, das er wegen der Sanierung von Schloss Bellevue beziehen musste. In einem symbolischen Akt bekam er den Schlüssel für den modernen Bau in direkter Nähe zu Kanzleramt und Hauptbahnhof.
3: 6 Geschosse und eine auffallend bunte Fassade. So sieht das Ausweichquartier des Bundespräsidenten aus, mitten in Berlin, nah am Kanzleramt und Hauptbahnhof gelegen. Modern und funktional, freundlich und einladend, außerdem stilvoll. So lobt der Hausherr das Gebäude, das er schon Anfang Juli bezogen hat. Der Stammsitz des Staatsoberhaupts Schloss Bellevue soll in den kommenden 8 Jahren von Grund auf saniert werden. Thomas Thonfeld, Berlin.
1: Zum Fußball im DFB-Pokal haben sich am Abend alle Favoriten durchgesetzt. Die Ergebnisse: Würzburger Kickers, 1. FC Köln 1:2, SC Verl, Hamburger SV 0:3, Altklinike Wolfsburg 5:6 im Elfmeterschießen und Halle gegen Schalke 2:5 nach Verlängerung.
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2: Ich bin Dirk Zeitler. Das schwarz-rote Kabinett kommt heute und morgen in Schloss Neuhardenberg in Brandenburg zusammen. Es stehen wichtige, viel diskutierte Reformen auf der Tagesordnung. Bei der Rente, Steuern, Entbürokratisierung und Digitalisierung.
3: Inhaltlich sollen in Schloss Neuhardenberg die Reformen fester gezurrt werden. Außerdem soll über Maßnahmen zur Stärkung der kriselnden Wirtschaft gesprochen werden und über Zukunftsthemen wie KI und Neuheiten im Rüstungssektor. Vor allem aber soll Neuhardenberg wohl mal wieder eine Art Neustart sein, bei dem sich die Koalition auf ihre Aufgaben konzentrieren und ihre Konflikte befrieden will. Die schlechten Umfragewerte für die Regierung und Kanzler Merz persönlich haben aber wohl auch damit zu tun, dass es solche teambildenden Treffen und Neustartverkündungen schon häufiger gab. Ronny Tochau, Nachrichtenredaktion.
2: Konzern in der Krise. Bei Volkswagen beginnt mit der Betriebsversammlung heute in der Wolfsburger Zentrale eine Serie von außerordentlichen Treffen zwischen Vorstand und Belegschaft. Die Arbeitnehmervertretung hat dazu geladen und verlangt Klarheit von der Konzernführung mit Blick auf angekündigte Sparmaßnahmen. Tausende Stellen und 4 Werke sollen bei Europas größtem Autobauer in Gefahr sein. Mit Karte bitte, bezahlen ohne Bargeld wird immer beliebter an deutschen Ladenkassen. Am häufigsten kommt dabei die Girocard zum Einsatz. Sie hat im ersten Halbjahr Rekordzahlen erzielt. Rund 4,21 Milliarden Mal nutzten Verbraucherinnen und Verbraucher die Karte, wie Eurokartensysteme mitteilte.
4: Rund 100 Millionen Girocards oder EC-Karten, wie sie oft noch genannt werden, sind im Umlauf. Die Bankkarte ist beim bargeldlosen Zahlen das am meisten genutzte Zahlungsmittel. Viele haben die Karte zusätzlich in ihren digitalen Geldbörsen eingespeichert und können an der Kasse statt der Karte auch das Smartphone oder ihre Smartwatch ans Gerät halten. Die Menschen zahlen zunehmend auch kleine Beträge, etwa beim Bäcker, am Kiosk oder Automaten, gerne mit Karte. Ursula Winkler, Nachrichtenredaktion.
2: Zum Sport. Im DFB-Pokal haben die Bundesligisten Schalke 04, HSV und 1. FC Köln die zweite Runde erreicht. Schalke siegte bei Viertligist Hallischer FC mit 5:2 nach Verlängerung. Die Hamburger beim Drittligisten SC Verl mit 3:0. Köln gewann 2:1 bei Drittliga-Aufsteiger Würzburger Kickers. Bundesliga-Absteiger VfL Wolfsburg siegte mit 6:5 im Elfmeterschießen bei Viertligist Altglienicke.
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5: Schön warm ist es heute bei uns in der Region. Bis 25 Grad werden es maximal im Verlauf dieses Tages. Außerdem ist es auch schön sonnig. Das ist alles ganz schön eigentlich. Nur der Wind, der stört etwas. Vor allem ab dem Mittag, da wird es teils etwas kräftiger mit dem Wind. Aktuell 9 Grad, schon noch ziemlich frisch in Bad Rodenfelde. 10 Grad in Belm, in Osnabrück und in Quakenbrück. Am Abend ziehen Wolken auf, in der Nacht kann es vereinzelt regnen, in der zweiten Nachthälfte. Morgen ist es dann abwechselnd bewölkt bis bedeckt. Die Sonne lugt aber immer mal durch. Es werden 24 Grad maximal. Am Abend kann es dann etwas Regen geben.
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5: Schön ruhig an diesem frühen Dienstagmorgen. Außer den Blitzern habe ich nichts. Sie stehen im Landkreis Osnabrück heute unter anderem in Bramsche. Und wir haben einen Blitzer, der ist altbekannt seit vielen, vielen Tagen. Der steht am Schinkelberg in Osnabrück-Schinkel. Und zwar, da wird in beiden Richtungen geblitzt. Solltet ihr auch noch einen Verkehrshinweis haben, meldet euch gerne. Am besten ihr schickt einfach eine WhatsApp an die Nummer 0157 88 533 187. Die Nummer findet ihr auf unserer Internetseite.
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5: Und da sage ich erstmal schöne, gute Fahrt und dann natürlich auch noch einen schönen guten Morgen. Hier ist OS Radio startklar. Ich bin Markus Oberholthaus. 6 Uhr und gleich 4 Minuten haben wir es.

und Jess Glynn, Real Love, 6 Uhr und gleich 11 Minuten. Und damit nochmal schönen guten Morgen bei OS Radio Startklar. Am Dienstag, bevor wir gleich schauen, was heute so anliegt, schon mal ein kurzer Vorabblick nach Skandinavien, ganz genau nach Norwegen und da ins Königshaus zu Königs. Da wird heute so ein bisschen gefeiert, tatsächlich nur so ein bisschen. Und zwar Silberhochzeit zwischen Kronprinz oder von Kronprinz Haakon mit seiner Frau Mette Marit. Die sind tatsächlich schon seit 25 Jahren heute verheiratet. Die kennen sie natürlich schon ein bisschen länger, aber heute seit 25 Jahren sind sie verheiratet. Deswegen die Silberhochzeit. Die wird nicht wirklich gefeiert. Das hat eigentlich mehrere Gründe, glaube ich. Ganz aktuell ist aber der Grund, dass es dem König, also dem Vater von Haakon, König Harald dem V., der ist 89 Jahre alt, ziemlich schlecht geht, der ist schon länger krank, hat eine Bluterkrankung, jetzt ist er seit einigen Tagen auch wieder im Krankenhaus wegen einer bakteriellen Infektion, die noch dazu gekommen ist. Er wird als stabil beschrieben, was seine gesundheitliche Lage angeht, aber auch medizinisch als ernst, und da hat Haakon gesagt, es wird nicht gefeiert, wir feiern das nur in der Familie im kleinen Kreis. Ansonsten ist da ja auch nicht alles rund gelaufen in den vergangenen in den Jahren und Monaten. Seine Frau Mette Marit ist ja auch krank, sie hat eine Lungenfibrose, hat aber jetzt eine neue Lunge bekommen, und sein Stiefsohn, also der Sohn aus der ersten Beziehung, aus einer anderen Beziehung von Mette Marit, Marius Heuby, ja, der steht ja auch immer wieder mal im Fokus, weil er Drogen genommen haben soll, weil er vergewaltigt haben soll. Er ist auch wegen Vergewaltigung schon verurteilt, das ist noch nicht rechtskräftig, also da geht es noch weiter, was die Gerichte angeht, die sind da weiterhin mit beschäftigt. Also nicht wirklich unbedingt Grund zum Feiern, wobei er auch sagt, uns bringt aber nichts auseinander, meine Frau Mette Marit und mich, wir feiern trotzdem nur eben einen etwas kleineren Kreis. Was heute sonst noch so anliegt, außer der Silberhochzeit von Norwegens Kronprinz Haakon und seiner Frau Mette Marit, das gleich nach Musik aus Norwegen. The Sun Always Shines on TV und Aha, 6 Uhr und gleich 13 Minuten. Schönen guten Morgen.

0: Einen schönen guten Morgen, 6.17 Uhr. Hier ist OS Radio Startklar am Dienstag und wir schauen, was heute unter anderem so
1: los
0: ist.
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0: Was so anliegt? Auf den Feldern vertrocknet das Getreide, Waldbrände haben leichtes Spiel und die Temperaturen erreichen deutlich über 30 Grad. In diesem Sommer haben wir in Deutschland und in ganz Europa wieder mal gemerkt, dass der Klimawandel kommt, wenn er nicht schon da ist und wir uns diesen Klimawandel anpassen müssen. Genau darum geht es heute bei einer Tagung des Landkreises Osnabrück unter dem Titel Klimafolgen im Blick, warum Anpassung für Kommunen, Institutionen und Gesellschaft jetzt wichtig ist. Das Ganze findet statt bei der Deutschen Bundesstiftung für Umwelt, EBU. Expertinnen und Experten aus verschiedenen Themengebieten gehen da in ihren Vorträgen auf Schutzmaßnahmen ein. Es geht zum Beispiel um Gesundheitsaspekte, um Versicherungen und um Maßnahmen, die Feuerwehren vor Ort jetzt ergreifen müssen. Wir sind auch vor Ort. In den nächsten Tagen werdet ihr noch mehr zu dieser Tagung von heute hören. Bei Volkswagen beginnt mit der Betriebsversammlung in der Zentrale in Wolfsburg eine Serie von außerordentlichen Treffen zwischen Vorstand und Belegschaft. Die Arbeitnehmervertretung hat geladen und verlangt Klarheit von der Konzernführung mit Blick auf angekündigte Sparmaßnahmen. Zehntausende Stellen und 4 Werke sollen bei Europas größtem Autobauer in Gefahr sein. VW-Chef Oliver Blume hatte erklärt, dass bisherige Einsparungen noch nicht ausreichend seien. Der Aufsichtsrat hat die Pläne im Juli zunächst abgelehnt. Eine Einigung soll bis Jahresende aber stehen. Und die Sommerpause ist beendet. Das schwarz-rote Kabinett kommt heute und morgen in Schloss Neu-Hardenberg in Brandenburg zusammen. Stehen wichtige, viel diskutierte Reformen auf der Tagesordnung: Rente, Steuern, Entbürokratisierung und Digitalisierung. Über allem schweben allerdings die schlechten Umfragewerte und die angeknackste Stimmung in der Regierungskoalition. Und in gut 2 Wochen sind auch noch Landtagswahlen in Sachsen-Anhalt. Über diese Regierungsklausur in Brandenburg werden wir in der nächsten halben Stunde sprechen. 6 Uhr und gleich 20 Minuten.
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Otis Redding, 501, sitting on the dock of the bay, um 6.25 Uhr bei OS Radio. Katzencontent funktioniert ja bei Social Media total super. Da sind die aber meistens niedlich und süß und gesund. Das war jetzt im Landkreis Osnabrück nicht der Fall. Der Veterinärdienst des Landkreises Osnabrück hat 30 Katzen aus einem Haushalt im Nordkreis geholt. Mehr dazu und andere Nachrichten aus der Region gleich mit Hinner Gramm um 12:30.

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1: Mit Hinak Gramm. Hochmoderner THW-Standort in Melle eröffnet und Veterinärdienst rettet 30 kranke Katzen im Nordkreis. Das Technische Hilfswerk im Meller Ortsteil Barkum hat ein neues Zuhause. Am Wochenende haben Mitglieder einen neuen THW-Standort feierlich eröffnet. Er bietet rund 1000 Quadratmeter Fläche, moderne Ausbildungs- und Arbeitsräume sowie eine Fahrzeughalle mit 14 Stellplätzen. Dazu kommen Übungsflächen, auf denen das THW jetzt mehr Platz für Übungen und Ausbildung hat. Bei der Eröffnung waren Gruppenleiter des THW, Melles Bürgermeisterin Jutta Dettmann und Landrätin Anna Käbschul zu Gast. Die Stadt Melle sagt, der neue THW-Standort im Ortsteil Barkum sei einer der modernsten in ganz Deutschland. Der Bund hatte für den Neubau 9 Millionen Euro investiert. Der Veterinärdienst des Landkreises Osnabrück hat 30 Katzen aus einem Haushalt im Nordkreis geholt. Die Tiere sollen dort unter widrigen Bedingungen gelebt haben. Sie hatten starken Parasitenbefall, waren abgemagert und teilweise verletzt. Weil die Tierheime aus der Umgebung die kranken Katzen nicht aufnehmen konnten, kamen sie zunächst in eine Katzenpension. Inzwischen sind die Tiere laut Landkreis entwurmt und kastriert. Sie können jetzt an neue Besitzer vermittelt werden. Wegen ihrer Scheu gegenüber Menschen sollten sie aber nicht in engen Wohnungen leben, sondern eher auf Bauernhöfen mit viel Auslauf. Wo genau im Nordkreis die Katzen gefunden wurden, ist nicht bekannt. Am Landgericht Osnabrück beginnt heute ein Prozess gegen zwei Männer aus Osnabrück, denen gewerbsmäßiger Betrug in besonders schweren Fällen vorgeworfen wird. Die 50 und 41 Jahre alten Angeklagten sollen gemeinsam Smartphones und Tablets im Wert von rund 1,3 Millionen Euro bestellt haben, ohne die Geräte vollständig zu bezahlen. Laut Anklage sollen sie zwischen April und Dezember 2015 insgesamt 6 Bestellungen aufgegeben haben. Die ersten, vergleichsweise niedrigen Monatsraten sollen sie noch bezahlt haben, um den Eindruck zu erwecken, sie würden alles bezahlen. Geplant hatten sie aber, die Geräte weiter zu verkaufen und das Geld selbst zu behalten. Dafür sollen sie insgesamt nur rund 70.000 Euro bezahlt haben, statt dem echten Wert von mehr als 1 Million. Im Osnabrücker Volkswagenwerk könnte in Zukunft Rüstung statt Autos produziert werden. Laut einer aktuellen NDR-Umfrage findet das eine Mehrheit der Menschen richtig. 59% der Befragten halten es für sinnvoll, eine Rüstungsproduktion bei Volkswagen in Erwägung zu ziehen. Im Landkreis Osnabrück ist die Zustimmung mit 66% sogar noch höher. In der Stadt Osnabrück gibt es dagegen nur eine knappe Mehrheit. Dort befürworten nur 53% eine Rüstungsproduktion bei Volkswagen. Hintergrund der Umfrage sind die schwierige wirtschaftliche Lage bei VW und die offene Frage, wie es mit einzelnen Standorten weitergeht. Auch das Osnabrücker VW-Werk könnte von möglichen Veränderungen betroffen sein.
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2: Um kurz nach 6:30 am Dienstagmorgen ist es noch recht frisch bei uns in der Region. 9 Grad im Osnabrücker Stadtgebiet, im Landkreis so 10-11 Grad, 10 Grad in Schlederhausen, 11 Grad in Merzen oder in Klosterösele. So peu à peu geht es aber hoch mit den Werten bis auf maximal 24-25 Grad am Nachmittag. Das hört sich sehr gut an. Es ist auch sehr, sehr sonnig. Ab dem Nachmittag dann allerdings nicht mehr so ganz. Ich will jetzt kein Wasser in Wein gießen, aber da wird es ein bisschen bewölkt werden. Am Abend auch etwas mehr und außerdem wird es ab dem Mittag auch spürbar windiger werden. In der kommenden Nacht 16-17 Grad die Tiefstwerte, da kann es dann noch mal ein Tröpfchen Regen geben. Morgen ist es tagsüber trocken und weitgehend sonnig bei wieder bis zu 24 Grad. Morgen Abend sind aber örtlich Schauer möglich.
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2: Alles noch schön ruhig, außer den Blitzern habe ich aktuell nichts für euch. Die Blitzer stehen im Landkreis heute unter anderem in und um Bramsche und in Osnabrück-Schinkel oben auf dem Schinkelberg. Da wird immer noch geblitzt und zwar in beiden Richtungen. Solltet ihr weitere Verkehrshinweise haben, meldet euch gerne bei uns. Am besten ihr schickt OS Radio eine WhatsApp und zwar an die Nummer 0157 88 533 187. Die Nummer Und alle anderen Infos, die gibt es auch auf unserer Internetseite auf osradio.de. 6.34 Uhr, eine gute Fahrt wünsche ich und einen schönen guten Morgen.
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2: Die politische Sommerpause in Berlin ist beendet. Es geht wieder weiter ab dieser Woche. Heute und morgen ist erstmal Kabinettsklausur, so wie das heißt, in Schloss Neuhardenberg in Brandenburg. Da trifft sich die Bundesregierung, also das Bundeskabinett, um zu beraten, wie es weitergeht. Thorsten Frey ist ja der relativ neue Kanzleramtsminister noch, einer der wichtigsten Mitarbeiter vom Bundeskanzler Friedrich Merz. Und er hat gestern in Berlin schon mal gesagt, was die Koalition da so erwartet.
3: Was die Koalition nach der Sommerpause erwartet, das ist jede Menge Arbeit. Wir haben ja bereits vor der parlamentarischen Sommerpause viele Gesetzgebungsvorhaben aufgegleist und die müssen jetzt umgesetzt werden. In der Regel mit der Zielsetzung Ende des Jahres. Insofern steht uns ein arbeitsreicher Herbst bevor.
2: Ja, solche Aussagen, die kennt man natürlich dann auch. Es ist viel zu tun. Wir haben einen arbeitsreichen Herbst. Bis Ende des Jahres wollen wir das machen. Das Einzige, was ich noch nicht kannte, ist der Begriff aufgegleist in diesem Zusammenhang. Also ich glaube, auf den Weg gebracht sollte damit gemeint sein. Ja, ein bisschen mehr ins Detail bezüglich dieser Kabinettsklausur wollen wir gleich auch gehen. Auch mit dem Blick auf die Stimmung innerhalb der Koalition, die ja nicht so wahnsinnig dolle ist, spreche ich gleich drüber mit meinem Kollegen Thomas Bremser. Ich bin Markus Oberholthaus. Schönen guten Morgen.

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0: Sommerpause ist beendet. Das Leben auf bundespolitischer Ebene nimmt so langsam aber sicher wieder Fahrt auf. In Berlin wird es dann demnächst auch im Bundestag wieder zur Sache gehen. Außerdem stehen ja auch Landtagswahlen an, die natürlich das politische Berlin auch schwer bewegen. Die nächste Landtagswahl ist in knapp 2 Wochen in Sachsen-Anhalt am 6. September. Das schwarz-rote Kabinett, das kommt erstmal heute und morgen zu einer Kabinettsklausur zusammen im Schloss Neu-Hardenberg in Brandenburg. Es stehen wichtige, viel diskutierte Reformen auf der Tagesordnung. Bei der Rente, bei Steuern, bei dem Thema Entbürokratisierung und auch beim Thema Digitalisierung. Über allem schweben allerdings schlechte Umfragewerte und die ziemlich angeknackste Stimmung in der Regierungskoalition. Ronny Thorau, guten Morgen.
1: Ja, guten Morgen.
0: Ronny, das Ganze wird ja von der Regierung bewusst als Arbeitsklausur beschrieben, als wäre alles nur so Business as usual. Das täuscht aber dann doch ein bisschen bei der Dauerkrise der Regierung, oder?
1: Ja, ich denke, es werden schon wirklich Themen abgearbeitet, wobei noch nicht klar ist, ob und welche festen Beschlüsse es geben könnte. Aber die Themen, die besprochen werden sollen, also Wirtschaftsförderung insbesondere, mehr Innovationen, neue Rüstungsprojekte zum Beispiel auch und vieles mehr, die werden schon drankommen. Es sind ja auch Gäste eingeladen aus der Wirtschaft zum Beispiel, aus dem Handwerk, von Startups, KI-Experten auch, und die werden schon auf die drängenden Probleme und nötigen weiteren Reformen hinweisen. Die Frage ist nur dann vor allem hinterher, ist der Zusammenhalt in der Koalition gerade stark genug, um Sachen, die jetzt in Neu-Hardenberg besprochen werden, wirklich zusammen umzusetzen?
0: Ja, das ist genau das, was ich jetzt auch von dir wissen möchte. Glaubst du, dass das denn tatsächlich dann auch passieren wird? Weil die Stimmungslage ist ja zuletzt nicht so doll gewesen bei Schwarz-Rot. Wie ist sie denn aktuell, die Stimmungslage, so nach der Sommerpause?
1: Also an sich schlecht. Vielleicht kann man das als brodelndes Pulverfass beschreiben. In der Union sind zum Beispiel immer noch manche sauer, wie Kanzler Merz manche Personalentscheidungen bei der Kabinettsumbildung im Sommer getroffen und durchgeführt hat. Außerdem wackeln gerade wichtige, eigentlich bereits vereinbarte Reformkompromisse, weil CDU-Ostministerpräsidenten die geplante Abschaffung der Rente mit 63 wieder in Zweifel gezogen haben. Und dazu kommen natürlich die schlechten Umfragewerte, die in der SPD die Personaldiskussion anheizen und Kanzler Merz auch vor allem persönlich schlecht dastehen lassen.
0: Ja, es hört sich alles irgendwie nicht so wahnsinnig dolle an. Ronny, gibt es denn auch was Positives, was für eine vielleicht erfolgreiche Kabinettsklausur spricht heute und morgen?
1: Also was helfen könnte vielleicht gerade, sind die nahenden Landtagswahlen im Osten. Da ist ja vielleicht doch vielen in Union und SPD klar, dass weiterer interner Streit über Personal oder bereits vereinbarte Reformen keine Wählerpunkte bringt. Und vielleicht bringen ja auch die jüngsten Personalveränderungen im Sommer doch was. Mit Thorsten Frey zum Beispiel als neuem Unionsfraktionschef. Der hat als Motto auch für diese Kabinettsklausur vorgegeben:
2: Gilt es, durch gute Arbeit zu überzeugen.
1: Das ist ja schon mal ein plausibler Ansatz, wenn auch nicht ganz neu.
0: Naja, und einige Reformen, wie wir vorhin auch schon von Thorsten Frey gehört haben, hat die Regierung ja auch schon aufgegleist, wie er das Ganze genannt hat. Na, dann warten wir mal ab, was dabei rumkommt in Schloss Neu-Hardenberg in Brandenburg. Da ist heute und morgen Kabinettsklausur der schwarz-roten Bundesregierung mit unter anderem auch vielen Reformplänen, die auf der Tagesordnung stehen. Das war eine Zusammenfassung der Themen von Ronny Thorau. Vielen Dank, Ronny.
1: Sehr gerne.

Jonathan Jeremiah und der Kolkata Bär. 6.53 Uhr, Dirk Zeitler kommt gleich um 7 mit den Nachrichten aus Deutschland und der Welt. Und da geht's los mit dem, was wir gerade etwas ausführlicher besprochen haben. Die Kabinettsklausur in Brandenburg der Bundesregierung. Außerdem geht's auch um VW, um das Betriebstreffen in Wolfsburg bei VW. Das und mehr gleich in den Nachrichten aus Deutschland und der Welt. Das hier ist nur Osnabrück oder zumindest einer aus der Region Osnabrück, Robin Schulz. Featuring Francesco Yates mit Sugar um 6 Uhr bei 54 Minuten. Moin, moin.

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2: Ich bin Dirk Zeitler. Das schwarz-rote Kabinett kommt heute und morgen in Schloss Neu-Hardenberg in Brandenburg zusammen. Es stehen wichtige, viel diskutierte Reformen auf der Tagesordnung. Bei der Rente, Steuern, Entbürokratisierung und Digitalisierung. Über allem schweben allerdings die schlechten Umfragewerte und die angeknackste Stimmung in der Regierungskoalition. Heute beginnt bei Volkswagen eine ganze Serie an Betriebsversammlungen. Den Auftakt machen Wolfsburg und Braunschweig. Für die Beschäftigten geht es um viel, um ihre Arbeitsplätze und um die Zukunft ihrer Werke. Mögliche Werksschließungen stehen in Emden, Zwickau, Hannover und Neckarsulm im Raum. Der Betriebsrat fordert Antworten vom Vorstand.
3: Viele Beschäftigte sind verunsichert. Sie wissen nicht, wie sicher ihr Arbeitsplatz ist und ob ihr Werk in einigen Jahren noch gebraucht wird. Auf Antworten warten sie seit Monaten. Die Kommunikation des Konzerns empfinden viele als unzureichend. Jetzt soll der Vorstand bei den Betriebsversammlungen Rede und Antwort stehen. Das Grundproblem? Volkswagen verdient zu wenig. Die Kosten sind zu hoch, deshalb will der Konzern noch stärker sparen. Annabel Giesbert, Nachrichtenredaktion.
2: Die Deutsche Bahn gibt im ersten Halbjahr kein gutes Bild ab. Viele Fernzüge sind verspätet unterwegs und auch der Anteil der ausgefallenen Züge ist gestiegen. Fast jeder 12. Fernzug fiel in den ersten 6 Monaten ganz oder zumindest auf einem Teil der Strecke aus.
4: Auch die angepeilte Pünktlichkeitsquote von 60% wird wohl im laufenden Jahr verfehlt. Und die Generalsanierung der Strecken, die zumindest auf lange Sicht Verbesserung bringen sollte, stockt. Aus Sicht der Grünen liegen die Probleme aber nicht nur auf den Strecken. Sie fordern auch eine präventive Instandsetzung der Züge. Bahn und Bundesregierung dürften nicht tatenlos zusehen, wenn immer mehr Fernzüge unpünktlich sind oder ganz ausfallen, sagt der Grünen-Abgeordnete Matthias Gastel. Diana Kramer, Nachrichtenredaktion.
2: Zum Sport. Im DFB-Pokal haben die Bundesligisten Schalke 04, HSV und 1. FC Köln die zweite Runde erreicht. Schalke siegte bei Viertligist Hallescher FC mit 5:2 nach Verlängerung. Die Hamburger beim Drittligisten SC Verl mit 3:0. Köln gewann 2:1 bei Drittliga-Aufsteiger Würzburger Kickers. Bundesliga-Absteiger VfL Wolfsburg siegte mit 6:5 im Elfmeterschießen bei Viertligist Altklinike.
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5: Schönes Wetter heute bei uns in der Region. Bis in den Nachmittag hinein komplett sonnig. Da gibt es keine Wolken. Dann wird es ein bisschen bewölkt. Zum Abend hin dann auch etwas mehr. Das heißt in der Nacht 25 Grad werden das heute maximal bei uns. Leider wird es ein bisschen windiger noch. Bisweilen noch unangenehm windig in den Nachmittagsstunden. Da kann der Wind aus östlichen Richtungen schon mal sehr frisch in Böen kräftig wehen. Aktuell haben wir 10 Grad in Osnabrück, 11 Grad im Landkreis in Bad Lahr, in Osterkappeln und in Waldhorst. In der Nacht 16, 17 Grad, recht mild verglichen mit den vergangenen Nächten. Es kann ein bisschen Regen geben in der Nacht. Morgen ist es tagsüber trocken, dann am Abend ist auch wieder hier und da vielleicht ein bisschen Regen möglich. Wenn es trocken ist, kommt auch immer wieder mal die Sonne raus, obwohl es leicht bewölkt bis wolkig ist bei bis zu 24 Grad.
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5: Es bleibt weiterhin ruhig auf den Straßen, das ist gut so, das kann so bleiben. Wir haben allerdings natürlich Blitzer, die stehen im Landkreis heute unter anderem in und um Bramsche und weiterhin auf dem Schinkelberg in Osnabrück. In beiden Richtungen wird dort geblitzt. Wenn ihr noch weitere Verkehrshinweise habt, sagt uns gerne Bescheid. Am besten ihr schickt eine WhatsApp an die Nummer 0157 88 533 187. Ihr könnt aber auch anrufen 0541 750 400. Das ist die OS Radio Telefonnummer. Beide Nummern findet ihr auch auf unserer Internetseite.
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5: Und dann haben wir es exakt 7:04. Gute Fahrt und schönen guten Morgen.
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5: In dieser Saison, so nenne ich es jetzt mal, das heißt, ich meine das Schuljahr eigentlich, das ja gerade erst begonnen hat, da läuft in Sachen Oberstufe noch alles so ab wie gewohnt hier bei uns in Niedersachsen. Im nächsten Jahr, ab 2027, ab dem neuen Schuljahr dann, da soll das Ganze in der Oberstufe etwas anders ablaufen, denn die Regierung, die Landesregierung, das heißt ganz genau Kultusministerin Julia Willi-Hamburg von den Grünen, plant eine Reform der Oberstufe. Stufe. Meilenstein nennt sie das Ganze. Was da genau mit gemeint ist, wie sich das möglicherweise aufs Abitur auswirken kann, ob das Ganze besser oder vielleicht sogar auch leichter wird, darüber spreche ich gleich mit meiner Kollegin Emma Sprick. Die hat sich nämlich das Ganze etwas genauer angeschaut. Mein Name ist Markus Oberholthaus und ich wünsche euch einen schönen guten Morgen. Moin!

0: Home genau 7 Uhr und 13 Minuten hier bei OS Radio Startklar. Am Dienstag, das aktuelle Schuljahr in Niedersachsen hat gerade begonnen, da wollen wir schon wieder über das nächste Schuljahr sprechen. Das hat aber damit zu tun, dass sich im nächsten Schuljahr für Oberstufenschülerinnen und Schüler einiges ändern könnte.
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0: Weniger Klausuren, mehr Wahlfreiheit und ein neuer Weg zum Abitur. In Niedersachsen soll sich die Oberstufe grundlegend verändern ab dem kommenden Schuljahr. Für Schülerinnen und Schüler könnte das bedeuten, mehr Mitbestimmung bei den eigenen Fächern, weniger schriftlicher Prüfungsstress und neue Formen von Leistungsnachweisen. Was genau hinter der Reform steckt und ob das Abitur dadurch besser und vielleicht sogar leichter wird, darüber spreche ich jetzt mit meiner Kollegin Emma Sprick. Schönen guten Morgen, hallo Emma.
2: Guten Morgen.
0: Emma, Niedersachsen plant eine umfassende Reform der Oberstufe. Kultusministerin Julia Willi-Hamburg spricht da in diesem Zusammenhang von einem Meilenstein. Was soll sich denn konkret ändern ab dem nächsten Schuljahr und wie soll die Oberstufe künftig aufgebaut sein?
2: Die Oberstufe soll insgesamt individueller gestaltet werden. Schülerinnen und Schüler sollen stärker nach ihren eigenen Interessen, Stärken und Zukunftsplänen wählen können. Besonders in Klasse 11 gibt es dafür einen Pflichtbereich und mehrere Wahlpflichtbereiche. Pflicht bleiben unter anderem Deutsch, eine fortgeführte Fremdsprache, Mathe, Sport, Religion bzw. Werte und Normen oder Philosophie sowie berufliche Orientierung. Dazu kommen Wahlmöglichkeiten aus verschiedenen Bereichen. Man soll beispielsweise ein Fach aus Musik, Kunst oder darstellendem Spiel wählen und weitere Fächer aus Geschichte, Erdkunde und Politik und aus dem Bereich Biologie, Chemie, Physik und Informatik. Außerdem soll es zusätzliche individuelle Vertiefungen geben, zum Beispiel weitere Fremdsprachen. In den Klassen 12 und 13 sollen die bisherigen festen Profile auch flexibler werden. Fächer könnten stärker miteinander kombiniert werden, sodass Schülerinnen und Schüler ihre Oberstufe besser an ihren Interessen und späteren Plänen ausrichten können. Insgesamt geht es also darum, mehr Wahlfreiheit zu schaffen und gleichzeitig die Schülerinnen und Schüler gezielter auf Studium und Beruf vorzubereiten.
0: Die Oberstufe also als Berufsorientierung auch schon etwas mehr. Das ist ein Punkt, ein zentraler Punkt der Reform ist auch, dass die Schülerinnen und Schüler entlastet werden sollen. In Zukunft sollen weniger Klausuren geschrieben werden und auch die Abiturprüfungen sollen sich verändern. Was bedeutet das konkret für die Schülerinnen und Schüler?
2: Ja, es sollen deutlich weniger schriftliche Arbeiten geschrieben werden, vor allem im Halbjahr direkt vor dem Abitur. In Niedersachsen soll die Facharbeit in der Oberstufe unter anderem auch wegen der Nutzung von künstlicher Intelligenz wegfallen. Statt bestimmter Klausuren wird es sogenannte kombinierte Leistungsnachweise geben. Das könnten zum Beispiel Podcasts, Präsentationen oder Podiumsdiskussionen sein. Im Abitur selbst bleibt es zwar bei 5 Prüfungsfächern, allerdings soll es künftig nur noch 3 statt 4 schriftliche Abiturprüfungen geben. Die Kultusministerin begründet die Umstellung damit, dass Kommunikation, Interaktion und mündliche Präsentationen heute viel wichtiger seien als früher. Im Studium, im Job, aber auch natürlich im gesellschaftlichen Alltag. Insgesamt soll es künftig stärker darum gehen, Inhalte verständlich zu vermitteln, darüber zu diskutieren und gemeinsam an Projekten zu arbeiten. Gleichzeitig sollen die Lehrkräfte entlastet werden. Statt 3 sollen künftig nur noch 2 Lehrkräfte die Prüfungen korrigieren.
0: Also bei der Reform geht's soll es nicht einfach nur um weniger schriftliche Arbeiten gehen, sondern auch darum, neue Formen der Leistungsbewertung einzuführen. Das ist ein Gedanke dabei. Kritik an den Plänen gibt es von der CDU, die befürchtet unter anderem, dass durch weniger schriftliche Prüfungen das Leistungsniveau des Abiturs sinken könnte. Und ob die Wahlfreiheit an allen Schulen überhaupt umgesetzt werden kann, das sei auch eine Frage. Wie reagiert die Kultusministerin auf diese Kritik und wann würde die Reform denn überhaupt gelten?
2: Die Kultusministerin weist die Kritik zurück und betont, dass das Abitur weiterhin ein hohes und vergleichbares Leistungsniveau haben soll. Ihr Argument ist, dass mehr Wahlfreiheit nicht automatisch weniger Anspruch bedeutet. Gleichzeitig gibt es aber tatsächlich die Herausforderung, dass die Schulen genügend Lehrkräfte und Unterrichtsstunden benötigen, um die verschiedenen Wahlmöglichkeiten anbieten zu können. Gerade kleinere oder ländliche Gymnasien könnten dabei Schwierigkeiten bekommen. Kritiker befürchten deshalb, dass die tatsächliche Auswahl davon abhängen könnte, an welcher Schule man sein Abitur macht. Wenn der Entwurf wie geplant im kommenden Jahr in Kraft tritt, wären die heutigen Zehntklässler die ersten, die 2030 nach den neuen Regeln Abitur machen. Spürbar wird die Reform für sie aber erst ab der 12. Klasse. Die heutigen Neuntklässler wären dagegen der erste Jahrgang, der die komplett reformierte Oberstufe durchläuft.
0: Die Landesregierung in Person von Kultusministerin Julia Willi Hamburg mit ihrem Ministerium wollen die Oberstufe reformieren in Niedersachsen. Wir haben gerade Details dazu gehört von Emma Sprick und wir haben auch gehört, dass sie ab dem nächsten Jahr dann eingeführt werden soll, diese Reform der Oberstufe, aber spürbar würde sie dann erst später ab 2013, dann würden die neuen Regeln fürs Abitur gelten. Vielen Dank für die Infos, danke Emma.
2: Gerne.
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France Galls Hymne auf eine der größten, wahrscheinlich größten Soul-Sängerinnen, die es bisher gegeben hat, nämlich Ella Fitzgerald. Ella bei OS Radio 7:26. Gewerbsmäßiger Betrug, so lautet die Anklage gegen zwei Männer, die ab heute vor dem Landgericht Osnabrück stehen. Die haben technische Geräte, Smartphones und Tablets bestellt, im Wert von rund 1,35 Millionen Euro, haben auch teilweise bezahlt, aber eben nur teilweise, deutlich weniger Geld auf jeden Fall dann am Ende überwiesen, als diese Geräte eigentlich wert waren. Mehr dazu und andere Nachrichten aus der Region jetzt gleich mit Hinner Gramm nach Robbie Williams. Yeah.

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1: Mit Hinak Gramm. Hochmoderner THW-Standort in Melle eröffnet und Veterinärdienst rettet 30 kranke Katzen im Nordkreis. Das Technische Hilfswerk im Meller Ortsteil Barkum hat ein neues Zuhause. Am Wochenende haben Mitglieder einen neuen THW-Standort feierlich eröffnet. Er bietet rund 1000 Quadratmeter Fläche, moderne Ausbildungs- und Arbeitsräume sowie eine Fahrzeughalle mit 14 Stellplätzen. Dazu kommen Übungsflächen, auf denen das THW jetzt mehr Platz für Übungen und Ausbildung hat. Bei der Eröffnung waren Gruppenleiter des THW, Melles Bürgermeisterin Jutta Dettmann und Landrätin Anna Käbschul zu Gast. Die Stadt Melle sagt, der neue THW-Standort im Ortsteil Barkum sei einer der modernsten in ganz Deutschland. Der Bund hatte für den Neubau 9 Millionen Euro investiert. Der Veterinärdienst des Landkreises Osnabrück hat 30 Katzen aus einem Haushalt im Nordkreis geholt. Die Tiere sollen dort unter widrigen Bedingungen gelebt haben. Sie hatten starken Parasitenbefall, waren abgemagert und teilweise verletzt. Weil die Tierheime aus der Umgebung die kranken Katzen nicht aufnehmen konnten, kamen sie zunächst in eine Katzenpension. Inzwischen sind die Tiere laut Landkreis entwurmt und kastriert. Sie können jetzt an neue Besitzer vermittelt werden. Wo genau im Nordkreis die Katzen gefunden wurden, ist nicht bekannt. Am Landgericht Osnabrück beginnt heute ein Prozess gegen zwei Männer aus Osnabrück, denen gewerbsmäßiger Betrug in besonders schweren Fällen vorgeworfen wird. Die Angeklagten sollen gemeinsam Smartphones und Tablets im Wert von rund 1,3 Millionen Euro bestellt haben, ohne die Geräte vollständig zu bezahlen. Laut Anklage sollen sie zwischen April und Dezember 2015 insgesamt 6 Bestellungen aufgegeben haben. Die ersten, vergleichsweise niedrigen Monatsraten sollen sie noch bezahlt haben, um den Eindruck zu erwecken, sie würden alles bezahlen. Geplant hatten sie aber, die Geräte weiter zu verkaufen und das Geld selbst zu behalten. Dafür sollen sie insgesamt nur rund 70.000 Euro bezahlt haben, statt dem echten Wert von mehr als einer Million. Im Osnabrücker Volkswagenwerk könnte in Zukunft Rüstung statt Autos produziert werden. Laut einer aktuellen NDR-Umfrage findet das eine Mehrheit der Menschen richtig. 59% der Befragten halten es für sinnvoll, eine Rüstungsproduktion bei Volkswagen in Erwägung zu ziehen. Im Landkreis Osnabrück ist die Zustimmung mit 66% sogar noch höher. In der Stadt Osnabrück gibt es dagegen nur eine knappe Mehrheit. Dort befürworten nur 53% eine Rüstungsproduktion bei Volkswagen. Hintergrund der Umfrage sind die schwierige wirtschaftliche Lage bei VW und die offene Frage, wie es mit einzelnen Standorten weitergeht. Auch das Osnabrücker VW-Werk könnte von möglichen Veränderungen betroffen sein.
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2: Schönes Wetter werden wir heute haben bei uns in der Region. Das heißt zum einen, dass die Sonne schön scheint. Bis in den Abend hinein, bis in den späten Nachmittag hinein, eigentlich ohne Wolken, dann wird es ein bisschen bewölkt. Und außerdem heißt es auch, dass es heute ganz angenehm warm wird. Bis 25 Grad. Das Einzige, was wir als Wermutstropfen bezeichnen könnten, ist der Wind, der so auffrischt im Laufe des Tages immer mehr und am Nachmittag im Böen dann auch mal etwas kräftiger ausfallen kann. Aktuell 10 Grad in Nordrup und Rabau, 11 Grad in Glane und in Osnabrück. 16, 17 Grad die Tiefstwerte in der kommenden Nacht, in der es am frühen Morgen, am frühen Mittwochmorgen auch hier und da ein paar Tropfen Regen geben kann. Morgen tagsüber dann trocken, teils sonnig, teils bewölkt. Am Abend vielleicht auch dann wieder etwas Regen. Morgen ebenfalls angenehm warm, wieder 24 Grad.
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2: Es tut sich ein bisschen was auf den Straßen in der Region. Ich habe aber nur eine Sache, die 10 Minuten oder länger dauert. Und zwar betrifft das die Autobahn 30 Bad Oeynhausen in Richtung Osnabrück. Zwischen Bruchmühlen und Melle-Ost. Da stoppt der Verkehr bzw. er steht ganz still und da dauert es eben etwa 10 Minuten länger. A30 Bad Oeynhausen Richtung Osnabrück zwischen Bruchmühlen und Melle-Ost braucht ihr etwa 10 Minuten länger. Die Blitze im Landkreis stehen heute unter anderem in und um Bramsche und geblitzt wird weiterhin am Schinkelberg in Osnabrück. Oben auf dem Berg und zwar in beiden Richtungen. Wenn ihr noch weitere Verkehrshinweise habt, könnt ihr entweder anrufen 0541 750 40 0 oder eine WhatsApp schicken an diese Nummer hier.
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2: Ganz genau, das ist unsere Nummer und diese Nummer findet ihr natürlich auch auf osradio.de, genauso auch die Telefonnummer. 7.35 Uhr haben wir es hier, ist OS Radio startklar am Dienstag. Jetzt am Wochenende erscheint ein neues Album von Prince. Jawohl, der vor 10 Jahren schon gestorben ist, der hat ja so wahnsinnig viel Musik geschrieben, das liegt irgendwo alles rum in den ganzen Kellern in seinen Paisley Park Studios in Minneapolis, sodass man da eigentlich fast jedes Jahr was Neues rausbringen kann. Jetzt am Wochenende kommt ein Album raus, das soll Timeless heißen, am 28. August wird es erscheinen und da sind jetzt, das wissen die richtigen Hardcore-Fans natürlich, nicht wirklich ganz neue Sachen drauf, sondern Sachen, die teilweise auch schon veröffentlicht wurden, die jetzt ein bisschen geremixt wurden, die auf jeden Fall alle neu aufgenommen wurden und besser klingen. Das ist auch mal eine Live-Aufnahme dabei, was auch schon als Single erschienen ist, aber auch was vielleicht noch nicht so wahnsinnig bekannt ist. 10 Tracks sind insgesamt drauf. Timeless heißt das Album. Wie gesagt, für die ganz harten Fans ist das nichts Neues, aber diejenigen, die Prince gut finden und denken, oh, was Nettes Neues, die können sich da vielleicht drauf freuen. Da könnt ihr dann streamen. Auf CD wird das Ganze auch erscheinen. Und Achtung, standesgemäß für Prince gibt es das Ganze auch auf lilafarbenem Marmor-Vinyl. Ja. Nicht kleckern, klotzen, das war immer schon so sein Prinzip. Das hier ist ein bisschen älter, das kennen alle eigentlich. Das ist aus dem Jahr 1983, das Album dazu. 1982 erschienen und das Album heißt genauso wie der Song 1999. Ich bin Markus Immerholthaus und ich wünsche euch einen schönen guten Morgen.

0: Lana Del Rey, First Light bei US Radio. 7:43 Uhr. Moin, moin.
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0: Es gibt in diesen Wochen zahlreiche Wahlkampfveranstaltungen bzw. Podiumsdiskussionen, Wahlinformationsveranstaltungen. Sollte man das vielleicht besser nennen. Mit Blick auf die Kommunalwahl, die am 13. September in Niedersachsen ist. Viele Veranstaltungen auch hier in Osnabrück, wo hauptsächlich die OB-Kandidatinnen und Kandidaten dabei sind. Zum Beispiel haben wir da heute eine Veranstaltung im Osnabrücker Gewerkschaftshaus. Da könntet ihr vorbeischauen. 16.30 Uhr geht's los. Der Titel Wahlkampf ohne Floskeln. Das ist das Versprechen der DGB, des DGB, des Deutschen Gewerkschaftsbundes und seinen Mitgliedsgewerkschaften. Beim Faktencheck dort im Gewerkschaftshof treffen die Oberbürgermeisterkandidatinnen und Kandidaten von CDU, SPD, Grünen, FDP und der Linken aufeinander. Und die sollen da schnell auf den Punkt kommen, wenn sie aufeinandertreffen. Schwerpunktthemen sind unter anderem Arbeitsplätze, bezahlbares Wohnen und Mobilität. Da wird es dann unterschiedliche Paarungen geben und dann treten alle im Duell gegeneinander an und jeweils haben sie dann für ihre Antworten nur 90 Sekunden Zeit. Das soll zack, zack. Zack, zack, gehen heute Abend bei Wahlkampf ohne Floskeln der Veranstaltung des DGB und den Mitgliedsgewerkschaften im Osnabrücker Gewerkschaftshaus. Morgen gibt es auch eine Podiumsdiskussion zur Kommunalwahl. Da geht es konkret um junge Menschen, um jugendpolitische Themen. Der Stadtjugendring Osnabrück e.V., also ein Verein, der lädt dazu ein. Alle demokratischen Fraktionen des Rates der Stadt Osnabrück werden da vertreten sein. Also da geht es nicht um die OB-Kandidatinnen und OB-Kandidaten. Da liegt natürlich der klare Fokus auf Themen, die besonders wichtig sind für junge Menschen. Klimaschutz, Förderung des ÖPNV, das soll da auf der Tagesordnung stehen. Aber auch die Frage, wie es mit dem Wirtschaftsstandort Osnabrück weitergeht und wie die Schullandschaft, das ist natürlich für junge Menschen ganz besonders interessant, in Osnabrück ausgebaut werden kann. Alle Osnabrückerinnen und Osnabrücker sind herzlich eingeladen, sich da einzufinden. Und das wird stattfinden morgen von 19 bis 21 Uhr und zwar im Sharehaus Friedenskirche. Das ist in der Bielefelder Straße in der Osnabrücker Neustadt.

0: Es hat ein paar Überraschungen gegeben in der ersten Hauptrunde des DFB-Pokals bislang. Die größte Überraschung war wahrscheinlich, dass der Bundesliga-Absteiger 1. FC Heidenheim rausgeflogen ist beim Viertligisten, beim SSV Jeddelo 2. Die erste Runde ist ja noch nicht abgeschlossen. Nächste Woche spielen noch Dortmund gegen HEBC Hamburg und natürlich für uns ganz besonders interessant, die Bayern, der Rekordsieger und großer haushoher Favorit auch in diesem Jahr wieder für den Titel. Die kommen hier nach Osnabrück an die Bremer Brücke morgen in einer Woche am 2. September. Gestern gab es aber auch noch ein paar Spiele. Da war keine Überraschung am Ende dabei, wobei der ein oder andere doch arg ins Straucheln gekommen ist. Mehr dazu und andere Nachrichten aus Deutschland und der Welt gleich mit Dirk Zeitler um 8 Uhr hier bei OS Radio.
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1: Ich bin Dirk Zeitler. Heute beginnt bei Volkswagen eine ganze Serie an Betriebsversammlungen. Den Auftakt machen Wolfsburg und Braunschweig. Für die Beschäftigten geht es um viel, um Arbeitsplätze und um die Zukunft ihrer Werke. Mögliche Werksschließungen stehen in Emden, Zwickau, Hannover und Neckarsulm im Raum.
2: Viele Beschäftigte sind verunsichert. Sie wissen nicht, wie sicher ihr Arbeitsplatz ist und ob ihr Werk in einigen Jahren noch gebraucht wird. Auf Antworten warten sie seit Monaten. Die Kommunikation des Konzerns empfinden viele als unzureichend. Jetzt soll der Vorstand bei den Betriebsversammlungen Rede und Antwort stehen. Das Grundproblem? Volkswagen verdient zu wenig. Die Kosten sind zu hoch, deshalb will der Konzern noch stärker sparen. Zehntausende weitere Arbeitsplätze stehen auf dem Spiel. Annabel Giesbert, Nachrichtenredaktion.
1: Das schwarz-rote Kabinett kommt heute und morgen im Schloss Neu-Hardenberg in Brandenburg zusammen. Es stehen wichtige, viel diskutierte Reformen auf der Tagesordnung bei der Rente, Steuern, Entbürokratisierung und Digitalisierung. Über allem schweben allerdings die schlechten Umfragewerte der Koalitionsparteien und die angeknackste Stimmung in der Regierungskoalition. In der gesetzlichen Pflegeversicherung droht ein Milliardenloch. Nach Einschätzung von AOK-Bundesverbandschefin Reimann könnte das Defizit auf rund 8 Milliarden Euro anwachsen. Das wäre mehr als ein Zehntel der jährlichen Ausgaben der Pflegeversicherung, sagte Reimann der Funke Mediengruppe.
3: Die Beiträge werden weiter steigen, wenn wir nichts tun, warnt die AOK-Chefin. Und um die Löcher zu stopfen, hat sie zwei Vorschläge. Der Bund gibt mehr Geld und sie plädiert für einen Finanzausgleich zwischen sozialer und privater Pflegeversicherung. Außerdem fordert sie, gesamtgesellschaftliche Aufgaben der Pflegeversicherung müssen aus Steuermitteln finanziert werden. Und dazu zählt sie auch die Rentenbeiträge für Menschen, die Angehörige pflegen. Claudia Wächter, Nachrichtenredaktion.
1: Zum Sport. Im DFB-Pokal haben die Bundesligisten Schalke 04, HSV und 1. FC Köln die zweite Runde erreicht. Schalke siegte bei Viertligist Hallescher FC mit 5:2 nach Verlängerung, die Hamburger beim Drittligisten SC Verl mit 3:0. Köln gewann 2:1 bei Drittliga-Aufsteiger Würzburger Kickers, Bundesliga-Absteiger VfL Wolfsburg siegte mit 6:5 im Elfmeterschießen bei Viertligist Altglienicke.
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4: Ja, da gibt's nichts zu meckern, Holke. Beim Wetter in der Region wird der vielleicht schönste Tag, vielleicht nicht der wärmste, wahrscheinlich nicht der wärmste, aber der schönste Tag der Woche. Denn es ist heute trocken und sonnig, wenn auch recht windig, vor allem am Nachmittag recht windig in Böen. Wird der Ostwind da doch schon ziemlich frisch, aber ansonsten schön bis in den Abend hinein, eigentlich so gut wie ohne Wolken und mit angenehmen Topwerten heute von 24, 25 Grad. Aktueller Wert 11 Grad in Melle, 12 Grad in Osnabrück, Haßbergen und in Fürstenau. In der kommenden Nacht haben wir dann vielleicht in der zweiten Nachthälfte hier und da mal ein bisschen Regen, 16, 17 Grad, die milden Tiefstwerte. Morgen wird es ähnlich warm wie heute, 24, 25 Grad, wird auch ein ganz schöner Tag. Ist allerdings ein bisschen bewölkter und morgen kann es dann am frühen Abend örtlich ein bisschen regnen.
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4: Autobahn 30 Bad Oeynhausen Richtung Osnabrück zwischen Bruchmühlen und Melle Ost müsst ihr immer noch etwa 10 Minuten mehr einplanen. Da stockt der Verkehr oder es kommt komplett zum Stillstand. Dann ist ein bisschen was los, auch in Osnabrück im Stadtgebiet. Ich habe aber nur eine Meldung, wo es 10 Minuten oder länger dauert. Das betrifft die Haneschstraße im Stadtteil Haste. Und zwar zwischen der Fährter Landstraße und der Hardinghausstraße, also in Richtung Bramscher Straße, dauert es etwa 10 Minuten länger. Die Blitze im Landkreis, die haben wir heute unter anderem in und um Bramsche. Und geblitzt wird auch auf dem Schinkelberg und zwar in beide Richtungen oben in Osnabrück-Schinkel. Wenn ihr noch weitere Verkehrshinweise habt, sagt uns gerne Bescheid. Ihr könnt anrufen 0541 750 400 oder eine WhatsApp schicken an die Nummer 01578 533 187. Die beiden Nummern findet ihr selbstverständlich auch auf unserer Internetseite.
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4: Und damit gute Fahrt und schönen guten Morgen, 8 Uhr und 4 Minuten.
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4: Mit Markus Oberholthaus. Hallo.

8 Uhr und 10 Minuten, hier ist OS Radio, startklar am Dienstagmorgen. Wir wollen gleich über einen sogenannten Insta-Walk sprechen. Den hat die Tourismusgesellschaft Osnabrücker Land jetzt am Samstag schon zum 6. Mal gemacht. Eingeladen dazu 15 ausgewählte Content Creator und Influencer, in diesem Fall Naturinfluencer, die dabei gewesen sind. Und die sollten die Schönheiten der Region erkunden und natürlich auch auf Social Media bei Instagram präsentieren, um so ein bisschen zu zeigen, wie toll es hier ist, damit man hier vielleicht auch mal zum Urlaub machen oder zum Ausflug machen hinkommt.

0: Wohin es in diesem Jahr ging beim Insta-Walk, das erfahrt ihr gleich hier bei OS Radio.
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0: Lili Allen und The Fear hier bei OS Radio. Ihr hört Startklar am Dienstagmorgen um 8 Uhr und 15 Minuten.
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0: Leben, wo andere Urlaub machen. Das ist ja so ein Tourismus-Werbespruch, bei dem wir wahrscheinlich eher so an Gegenden wie Nordsee, Ostsee denken oder aber auch die Alpen. Das trifft aber auch auf uns zu, hier auf unsere Region. Denn auch hier in der Region Osnabrück kommen viele Menschen, um Urlaub zu machen. Vielleicht auch mal ein bisschen länger, aber mindestens ganz gerne mal für einen Wochenendtrip. Und wenn es nach der Tourismusgesellschaft Osnabrücker Land geht, sollen es noch mehr werden. Das kann man sich gar nicht vorstellen. Und wie macht man heutzutage Werbung? Klar, über Social Media mit Influencern. In diesem Fall mit Natur- und Landschaftsinfluencern. Die sollen unsere Region erkunden und ihre Eindrücke dann auf Social Media teilen mit ihren teils tausenden Followern. Diese Influencer lockt die Tourismusgesellschaft Osnabrücker Land regelmäßig seit 6 Jahren schon an, auch in diesem Jahr wieder mit dem Insta-Walk. Organisiert hat das Anja Hehmann, sie ist bei der Tourismusgesellschaft Osnabrücker Land zuständig, unter anderem für digitale Medien.
2: Wir sind gestartet, weil wir natürlich für unseren Kanal Osnabrücker Land auch mehr Reichweite generieren wollten. Wir sind natürlich immer glücklich, wenn wir Content bekommen durch die Insta-Walks. Und inzwischen ist es aber weniger deswegen, sondern einfach auch, um Dankeschön zu sagen an wirklich die vielen tollen Leute, die in der Insta-Community unterwegs sind und hier im Osnabrücker Land fotografieren, Filme machen, Drohnen.
0: Und in diesem Jahr, wo ging es in diesem Jahr hin? In den Nordkreis zur blühenden Heide am Gehen. Das ist ein Höhenzug mit viel Wald und viel Heide auch teilweise in der Nähe von Bramsche. Und es ging in die Nähe von Merzen in den Wacholderhain dort. Und natürlich haben die insgesamt 15 Influencerinnen und Influencer, die dabei waren, während des Insta-Walks auch fleißig gefilmt und fotografiert. Dank der Begleitung durch einen Ranger des Naturparks Terra Vida gab es dann nebenbei auch noch eine Menge Infos über die Heidegebiete am Gehen und den sehr fotogenen Steinbruch, den es dort gibt mit seinem türkisfarbenen See. Das ist eine Gegend, da lohnt sich ein Ausflug durchaus. Erik Schröter war auch mit dabei, der ist Naturinfluencer. Er war zum ersten Mal beim Insta-Walk dabei. Warum?
3: Also Motivation war, was Neues kennenzulernen auf jeden Fall. Ich war noch nicht hier in Bramsche, in dem Gebiet. Und die Motivation war einfach, neue Leute kennenzulernen oder alte Gesichter zu sehen. Und ja, die Landschaft ist schön einfach in Osnabrücker Land. Klar, dass mehr Leute die schönen Orte kennenlernen hier. Und dass mehr auf jeden Fall von diesem Ort teilhaben.
0: Ja, natürlich ist es hier schön in der Region. Deswegen sollt ihr das ja auch weitergeben. Viele Videos und Fotos wurden auch gleich am ersten Tag geteilt. Zeit für einen professionellen Austausch unter den Influencerinnen und Influencern gab es auch. Die haben dann gemeinsam gefrühstückt unter freiem Himmel. Das Wetter hat mitgespielt. Den weitesten Anreiseweg von allen Influencern hatte Stefanie Nacke. Sie reiste an aus Ottmarsbocholt. Das ist im südlichen Münsterland. Und sie sagt, klar, es gibt schon Unterschiede zu ihrer Heimat, zum Münsterland, aber
4: wir haben auch tolle Sachen, Burgen und Schlösser. Und hier ist einfach die Vielfältigkeit, raus in der Natur, in den Teutoburger Wald oder einfach in die Stadt, um dort, ob es in der Altstadt die alten Häuser, Fachwerkhäuser kennenzulernen oder in den Botanischen Garten. Es ist einfach vielfältig und für jedes Alter ist hier was dabei. Es bieten sich an jeder Ecke tolle Motive zum Fotografieren, auf jeden Fall empfehlenswert.
0: Ja, und wenn sie ihre Fotos und Filmchen dann teilt, dann ist das richtig gut, denn sie hat fast 10.000 Follower, ist eine der reichweitesten, stärksten Influencerinnen und Influencer, die beim diesjährigen Insta-Walk mit dabei waren. Vielleicht kommen ihre Fans ja auf den Geschmack durch die Fotos und Bilder und haben Bock auf einen Besuch hier bei uns in der Region Osnabrück. Die Tourismusgesellschaft Osnabrücker Land würde es sicher freuen. Die plant nämlich schon den nächsten, den 7. Insta-Walk.
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Der Meller Ortsteil Barkum hat seit kurzem ein Alleinstellungsmerkmal, denn es hat einen neuen THW-Standort und zwar einen der modernsten in ganz Deutschland, heißt es von der Stadt Melle. Mehr dazu und andere Nachrichten aus der Region Osnabrück, die gibt es hier gleich um halb mit Hinner Kramp, vorher noch Fear Those Sharky und der Good Heart bei OS Radio. Achtung, gleich 26 Minuten.

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1: Mit Hinak Gramm. Hochmoderner THW-Standort in Melle eröffnet und Veterinärdienst rettet 30 kranke Katzen im Nordkreis. Das Technische Hilfswerk im Meller Ortsteil Barkum hat ein neues Zuhause. Am Wochenende haben Mitglieder einen neuen THW-Standort feierlich eröffnet. Er bietet rund 1000 Quadratmeter Fläche, moderne Ausbildungs- und Arbeitsräume sowie eine Fahrzeughalle mit 14 Stellplätzen. Dazu kommen Übungsflächen, auf denen das THW jetzt mehr Platz für Übungen und Ausbildung hat. Bei der Eröffnung waren Gruppenleiter des THW, Melles Bürgermeisterin Jutta Dettmann und Landrätin Anna Käpschol zu Gast. Die Stadt Melle sagt, der neue THW-Standort im Ortsteil Barkum sei einer der modernsten in ganz Deutschland. Der Bund hatte für den Neubau 9 Millionen Euro investiert. Der Veterinärdienst des Landkreises Osnabrück hat 30 Katzen aus einem Haushalt im Nordkreis geholt. Die Tiere sollen dort unter widrigen Bedingungen gelebt haben. Sie hatten starken Parasitenbefall, waren abgemagert und teilweise verletzt. Weil die Tierheime aus der Umgebung die kranken Katzen nicht aufnehmen konnten, kamen sie zunächst in eine Katzenpension. Inzwischen sind die Tiere laut Landkreis entwurmt und kastriert. Sie können jetzt an neue Besitzer vermittelt werden. Wo genau im Nordkreis die Katzen gefunden wurden, ist nicht bekannt. Am Landgericht Osnabrück beginnt heute ein Prozess gegen zwei Männer aus Osnabrück, denen gewerbsmäßiger Betrug in besonders schweren Fällen vorgeworfen wird. Die Angeklagten sollen gemeinsam Smartphones und Tablets im Wert von rund 1,3 Millionen Euro bestellt haben, ohne die Geräte vollständig zu bezahlen. Laut Anklage sollen sie zwischen April und Dezember 2015 insgesamt 6 Bestellungen aufgegeben haben. Die ersten, vergleichsweise niedrigen Monatsraten sollen sie noch bezahlt haben, um den Eindruck zu erwecken, sie würden alles bezahlen. Geplant hatten sie aber, die Geräte weiter zu verkaufen und das Geld selbst zu behalten. Dafür sollen sie insgesamt nur rund 70.000 Euro bezahlt haben, statt dem echten Wert von mehr als einer Million. Im Osnabrücker Volkswagenwerk könnte in Zukunft Rüstung statt Autos produziert werden. Laut einer aktuellen NDR-Umfrage findet das eine Mehrheit der Menschen richtig. 59% der Befragten halten es für sinnvoll, eine Rüstungsproduktion bei Volkswagen in Erwägung zu ziehen. Im Landkreis Osnabrück ist die Zustimmung mit 66% sogar noch höher. In der Stadt Osnabrück gibt es dagegen nur eine knappe Mehrheit. Dort befürworten nur 53% eine Rüstungsproduktion bei Volkswagen. Hintergrund der Umfrage sind die schwierige wirtschaftliche Lage bei VW und die offene Frage, wie es mit einzelnen Standorten weitergeht. Auch das Osnabrücker VW-Werk könnte von möglichen Veränderungen betroffen sein.
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2: Viel Sonne heute bei uns in der Region. Schönes Wetter mit angenehmen Temperaturen im Bereich von 24, 25 Grad maximal heute am Nachmittag. Dann am Nachmittag, wenn es so schön angenehm warm ist, da weht allerdings auch ein ziemlich frischer in Böen, auch manchmal etwas kräftigerer Wind. Die Sonne scheint bis in den Abend hinein eigentlich ungestört ohne Wolken. Dann wird es ein bisschen bewölkt, in der Nacht dann auch ein bisschen mehr. Und es kann in der zweiten Nachthälfte bei 16, 17 Grad Tiefstwert auch hier und da ein paar Tröpfchen Regen geben. Morgen ist es dann tagsüber wieder trocken, allerdings mit Bewölkung bei wieder 24, 25 Grad. Und morgen Abend kann es vereinzelt etwas schauern.
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2: Mit den Blitzern im Landkreis, ich habe sonst nichts mehr. Die Blitzer im Landkreis stehen heute unter anderem in und um Bramsche. Und weiterhin geblitzt wird in Osnabrück-Schinkel, oben auf dem Schinkelberg in beiden Richtungen. Solltet ihr noch einen Verkehrshinweis haben, meldet euch gerne bei uns. Ihr erreicht OS Radio unter der Nummer 0541 750 400 oder per WhatsApp. Dann bitte wählen 0157 88 533 187, beide Nummern. 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Gute Fahrt und schönen guten Morgen. Ich bin Markus Oberholthaus. Hallöchen.

0: Musik aus dem Hier und Jetzt über das Früher. Paul McCartney, Days We Left Behind. Es gibt gute Nachrichten für die deutschen Kinos, von den deutschen Kinos im vergangenen Jahr. Das heißt, im ersten Halbjahr, so ist es richtig, im ersten Halbjahr dieses Jahres gab es einen starken Besucherzuwachs. Es könnte das erfolgreichste Jahr seit der Corona-Pandemie für deutsche Kinos werden. Die Filmförderungsanstalt FFA hat gestern aktuelle Zahlen bekannt gegeben und demnach wurden im ersten Halbjahr dieses Jahres rund 47,5 Millionen Kinotickets in deutschen Kinos verkauft. 17%, fast 17% mehr als im Vergleich zum Vorjahreszeitraum. Und das Gute dabei, das zweite Gute dabei ist auch, dass der deutsche Film einen außergewöhnlich starken Beitrag zu diesem Ergebnis liefert. Die Zahl der Tickets für deutsche Titel steigt nämlich um 61% auf 12,2 Millionen. Das ist der deutsche Marktanteil. Nee, der deutsche Marktanteil sind 7 Prozentpunkte mehr, also 26,5%, ungefähr ein Viertel der Filme sind deutsche Produktionen. Das ist der höchste Wert der letzten 10 Jahre, mit Ausnahme des Pandemiejahres 2020. Wie gut, dass wir über deutsche Filme, das deutsche Kino, da jetzt auch mal sprechen. Eigentlich hat das nicht so den super Ruf gehabt in den vergangenen Jahren, aber es scheint ja jetzt sich wieder zu ändern und es geht auch anders. Das zeigen immer wieder auch junge Filmemacher, wie zum Beispiel Faraz Shariat. Sein Regiedebüt Future 3 hat schon einige Preise abgeräumt und mit dem Thriller Staatsschutz legt er jetzt nach. Damit hat er schon den Publikumspreis der Berlinale in diesem Jahr gewonnen. Donnerstag, also übermorgen, kommt Staatsschutz in die Kinos. Mario Hartwig kann euch schon mal ein bisschen mehr dazu verraten.
1: Seo Kim ist frisch examinierte Staatsanwältin und hat von Anfang an vor Gericht mit offen zur Schau gestellter rechtsextremer Gesinnung zu kämpfen.
2: Ich möchte anregen, dass der Angeklagte seine Jacke überzieht. Seine Tattoos und sein T-Shirt beinhalten Symbole, die das Gericht missachten und unsere freiheitlich-demokratische Grundordnung beleidigen.
3: Die sind nicht verboten.
1: Wegen ihrer Haltung gerät sie schnell ins Visier der rechten Szene, wird sogar auf offener Straße von mehreren Männern mit einem Molotow-Cocktail angegriffen und überlebt diesen Brandanschlag nur knapp.
4: Ich will nicht ins Krankenhaus. Sichern Sie hier alles ab. Einer von Ihnen hatte ein schwarzes Herrenrad, schwarze Kleidung, schwarzer Helm und einer war auf dem Moped.
1: Einen der Täter kann die Polizei schnappen und der wird auch vor Gericht gestellt. Aber
5: die Mittäter Röders, mindestens zwei, wie wir noch belegen werden, wurden nicht ermittelt. Es bestand und besteht Verdunklungsgefahr.
1: Seo will danach herausfinden, ob und wie tief ihre eigene Behörde da mit drinsteckt. Deshalb überredet sie eine befreundete Mitarbeiterin, ihr bereits abgeschlossene Akten mit ähnlichen Fällen zu besorgen.
6: Röder und seine Freunde machen das nicht zum ersten Mal. Alten, ich will die Mittäter finden. Verstehst du das nicht?
7: Ich brauche dich schnell zurück.
1: Doch die Sache fliegt auf und ihr Chef pfeift sie sofort zurück.
8: Auf wessen Seite stehen Sie eigentlich? Warum haben Sie denn kein Vertrauen in Ihre eigene Behörde?
9: Frau Kim, Sie sollen sich aus meinen Ermittlungen raushalten.
6: Okay.
1: Seo ermittelt trotzdem auf eigene Faust weiter, stößt dabei in den eigenen Reihen aber zunehmend mehr auf eine Mauer des Schweigens.
10: Ich will mit Ihren Methoden nichts zu tun haben.
6: Sagen Sie das auch, wenn wir einen Rechtsextremen als Behördenleiter haben?
10: Ja, auch Rechtsextreme dürfen Staatsanwälte sein.
0: Weitergeht mit der widerstandleistenden Staatsanwältin und ihrer Kampf für die Einhaltung des Rechts. Das könnt ihr euch im Kino anschauen. Ab übermorgen, am Donnerstag, kommt Staatsschutz in die Kinos. Tickets gibt es jetzt bei uns hier zu gewinnen. Ihr müsst nicht viel machen, das wisst ihr wahrscheinlich. Entweder eine Mail schreiben an redaktion@osradio.de oder eine WhatsApp schicken an 015788533187. Die Teilnahmebedingungen für unser Gewinnspiel findet ihr unter osradio.de. Also mailen oder eine WhatsApp schicken. Wichtig ist, schreibt eure Kontaktdaten rein in die Mail oder in die Nachricht, damit wir uns dann bei euch melden können, falls ihr glücklicher Gewinner oder glücklicher Gewinnerin seid.

0: Prefabs Sprout, Cars and Girls, 8 Uhr und gleich 50 Minuten. Ihr könnt heute Kinotickets gewinnen für den neuen Film des iranisch-deutschen Filmemachers Faras Shariat. Futur 3 hieß sein vielfach preisgekröntes Regiedebüt. Jetzt gibt's einen Thriller, Staatsschutz heißt das Ganze. Da geht's um eine ganz junge, frisch examinierte Staatsanwältin, die sich vor Gericht mit Rechtsextremen anlegt. Einer von denen soll auch oder wird auch verurteilt. Zwei, die da vor Gericht stehen, werden gar nicht gefunden. Und das Ganze droht so ein bisschen zu versanden. Das will sie allerdings nicht auf sich sitzen lassen. Sie ermittelt so auf eigene Faust, will herausfinden, auch ob ihre eigene Behörde, die Staatsanwaltschaft, mit in der ganzen Sache drin steckt. Befreundete Mitarbeiterin soll ihr helfen. Da werden Akten hin und her geschoben. Das alles natürlich nur so unter dem Tisch und unter vorgehaltener Hand. Das fliegt aber dann auf. Ihr Chef kriegt das mit und pfeift sie zurück.
1: Auf wessen Seite stehen Sie eigentlich? Warum haben Sie denn kein Vertrauen in Ihre eigene Behörde?
2: Frau Kim, Sie sollen sich aus meinen Ermittlungen raushalten.
3: Okay.
0: Okay, sagt sie widerwillig und hält sich natürlich nicht raus, ermittelt auf eigene Faust weiter und stößt dann immer mehr auf eine Mauer des Schweigens, auch in der eigenen Behörde. Der Verdacht steht im Raum, dass der eigene Behördenleiter möglicherweise auch ein Rechtsextremer ist. Dieser Film kommt übermorgen in die Kinos und wenn ihr da reingehen wollt in Staatsschutz, dann müsst ihr nicht viel machen, nur bis 10 Uhr eine Mail schreiben an redaktion@oasradio.de oder bis 10 Uhr eine WhatsApp schicken an die 0157 88 533 187. Die Teilnahmebedingungen für unser Gewinnspiel findet ihr unter oasradio.de. Ganz wichtig noch, eure Kontaktdaten brauchen wir natürlich auch in der Mail oder in der Nachricht, damit wir uns dann bei euch zurückmelden können. Ich drücke die Daumen. Wie gesagt, bis 10 Uhr könnt ihr mitmachen. Gleich haben wir es 8 Uhr und 52 Minuten. Das bedeutet, es geht Richtung Nachrichten und zwar Nachrichten aus Deutschland und der Welt. Und die hat dann gleich um 9 für euch hier Dirk Zeit.

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1: Ich bin Dirk Zeitler. Der deutsche Staat hat im ersten Halbjahr 71,3 Milliarden Euro mehr ausgegeben als eingenommen. Bezogen auf die gesamte Wirtschaftsleistung lag das Defizit von Bund, Ländern, Gemeinden und Sozialversicherung bei 3,1%, wie das Statistische Bundesamt anhand erster Daten errechnet hat. Die deutsche Wirtschaft ist dagegen im zweiten Quartal mit einem Plus von 0,3% etwas stärker gewachsen als zunächst angenommen. Das schwarz-rote Kabinett kommt heute und morgen in Schloss Neu-Hardenberg in Brandenburg zusammen. Es stehen wichtige, viel diskutierte Reformen auf der Tagesordnung. Bei der Rente, Steuern, Entbürokratisierung und Digitalisierung.
2: Inhaltlich sollen in Schloss Neu-Hardenberg die Reformen fester gezurrt werden. Außerdem soll über Maßnahmen zur Stärkung der kriselnden Wirtschaft gesprochen werden und über Zukunftsthemen wie KI und Neuheiten im Rüstungssektor. Vor allem aber soll Neu-Hardenberg wohl mal wieder eine Art Neustart sein, bei dem sich die Koalition auf ihre Aufgaben konzentrieren und ihre Konflikte befrieden will. Die schlechten Umfragewerte für die Regierung und Kanzler Merz persönlich haben aber wohl auch damit zu tun, dass es solche teambildenden Treffen und Neustartverkündungen schon häufiger gab. Ronny Tochau, Nachrichtenredaktion.
1: Heute beginnt bei Volkswagen eine ganze Serie an Betriebsversammlungen. Den Auftakt machen Wolfsburg und Braunschweig. Für die Beschäftigten geht es um viel, um ihre Arbeitsplätze und um die Zukunft ihrer Werke. Mögliche Werksschließungen stehen in Emden, Zwickau, Hannover und Neckarsulm im Raum.
3: Viele Beschäftigte sind verunsichert. Sie wissen nicht, wie sicher ihr Arbeitsplatz ist und ob ihr Werk in einigen Jahren noch gebraucht wird. Auf Antworten warten sie seit Monaten. Die Kommunikation des Konzerns empfinden viele als unzureichend. Jetzt soll der Vorstand bei den Betriebsversammlungen Rede und Antwort stehen. Das Grundproblem? Volkswagen verdient zu wenig. Die Kosten sind zu hoch, deshalb will der Konzern noch stärker sparen. Annabel Giesbert, Nachrichtenredaktion.
1: Zum Sport. Im DFB-Pokal haben die Bundesligisten Schalke 04, HSV und 1. FC Köln die zweite Runde erreicht. Schalke siegte bei Viertligist Hallescher FC mit 5:2 nach Verlängerung. Die Hamburger beim Drittligisten SC Verl mit 3:0. Köln gewann 2:1 bei Drittliga-Aufsteiger Würzburger Kickers. Bundesliga-Absteiger VfL Wolfsburg siegte mit 6:5 im Elfmeterschießen bei Viertligist Altglienicke.
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4: Heute haben wir richtig schönes Wetter, spätsommerliches Wetter, würde ich sagen. Die Temperaturen sind spätsommerlich, sommerlich. 24, 25 Grad werden das nämlich heute. So als Höchstwert am Nachmittag. Dazu ist es am Nachmittag aber auch ziemlich windig. Jetzt teilweise in Böen auch schon frisch windig. Am Nachmittag wird das aber noch mehr. Gegen Abend wird es dann auch bewölkt. In der Nacht wolkig bis bedeckt mit hier und da vielleicht ein bisschen Regen bei 16, 17 Grad Tiefstwerten. Morgen wieder ein netter, schöner Tag mit Werten von 24 bis 25 Grad. Allerdings nicht ganz so sonnig wie heute. Da sind dann schon mal ein paar Wolken dabei. Und am frühen Abend kann es vereinzelt etwas Regen. Am Donnerstag wird es dann nochmal sommerlich, nicht spätsommerlich, sondern sommerlich warm. 28 Grad sollen es werden. Auch dann ist es teils sonnig, teils bewölkt. Abends allerdings kann es örtlich gewittern.
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4: Vorsicht bitte auf der B51 von Münster in Richtung Osnabrück zwischen Georgsmarienhütte, Ösede und Hallerberg. Da hat es einen Unfall gegeben. Die Unfallstelle ist noch nicht gesichert. Vorsicht bitte B51. Münster Richtung Osnabrück, ein Unfall zwischen Georgsmarienhütte, Ösede und Hallerberg. Die Unfallstelle ist noch nicht gesichert, da müsst ihr auch mit Verzögerung und Behinderung rechnen. Geblitzt wird im Landkreis Osnabrück heute unter anderem in und um Bramsche. Geblitzt wird in Osnabrück auf dem Schinkelberg in beiden Richtungen und geblitzt wird auch an der Kirchstraße im Stadtteil Eversburg. Wenn ihr noch weitere Blitzer haben solltet, dann meldet euch bei uns. Ihr könnt uns eine WhatsApp schicken. 0157 88 533 187, das ist die OS Radio WhatsApp-Nummer. Ihr könnt aber auch anrufen 0541 750 40 0 und ihr könnt vor allen Dingen beide Nummern in Ruhe nachlesen auf unserer Seite.
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4: 9 Uhr und 4 Minuten, gute Fahrt und schönen guten Morgen.
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4: Mit Markus Oberholte aus. 1995 hat die deutsche Band Tokotronic ihr Debütalbum rausgebracht. Ein Album mit dem Titel Digital ist besser. Da waren wir noch nicht so wahnsinnig digital unterwegs in unserer Welt. Da gab es noch viel, viel analog. Aber die haben da gesungen, dass digital besser ist, weil in der analogen Welt sind sie nicht so richtig klargekommen. Jetzt wissen wir mittlerweile, dass am Digitalen tatsächlich einiges gar nicht so schlecht ist. Ob es alles besser ist, das sei jetzt mal dahingestellt. Es gibt, und damit sind wir beim nächsten Thema, auch in diesem Jahr wieder die digitale Woche. Die digitale Woche, auf der geschaut wird, was so alles Mögliche besser ist am Digitalen. Die digitale Woche beginnt am 21. September hier in Osnabrück. Das ist ein Mitmachformat, also da kann eigentlich jeder vorbeischauen und zu gucken, was in Sachen Digitalisierung so alles möglich ist und wie weit die Stadt Osnabrück da auch ist. Und ihr könnt dann auch mitmachen bei dem ein oder anderen Ding, was da veranstaltet wird. Über die digitale Woche, was so alles auf dem Plan steht und wie ihr euch anmelden könnt, das wollen wir gleich besprechen. Das mache ich mit meiner Kollegin Verena Morris. Und hier kommt jetzt Burak Yeter mit Daniel Sandoval und die singen über heute, also Tuesday.

0: Billy Joel, The Down Easter, Alexa. Digital ist besser, ich hab's gesagt. Vorhin haben 1995 Tokotronic gesungen. Da war die Digitalisierung noch in den Kinderschuhen. Mittlerweile ist sie vorangeschritten mit 7-Meilen-Stiefeln. Klingt auch nach wie vor für viele immer noch kompliziert, nach komplizierten Programmen, Robotern, jeder Menge Fachbegriffe dabei. Begegnet uns das Ganze eben jeden Tag beim Online-Banking, im Job, beim Arzt oder natürlich, wenn wir einfach mit unserem Smartphone unterwegs sind. Da sind wir doch alle. Also, genau darum geht es auch bei der Digitalen Woche Osnabrück, das Digitale in den Mittelpunkt zu stellen und einfach über das alltägliche Digitale zu sprechen. Die Digitale Woche startet am 21. September. Da gibt es rund 100 kostenlose Veranstaltungen. Veranstaltung im Programm. Ein Programm, das sich Verena Morris mal ein bisschen genauer angeschaut hat. Verena, fangen wir mal ziemlich weit vorne an. Was erwartet die Besucherinnen und Besucher denn bei der Digitalen Woche in diesem Jahr?
1: Da ist wirklich für ziemlich unterschiedliche Leute was dabei. Die zentrale Anlaufstelle ist die Lagerhalle, aber auch Unternehmen und andere Einrichtungen hier in Osnabrück, die machen mit. Es geht zum Beispiel um künstliche Intelligenz, die Frage, wie eine Stadt digitaler und damit vielleicht auch einfacher werden kann oder darum, wie Technik unsere Gesundheit unterstützen kann. Und das Ganze soll nicht nur nach Vortrag und Zuhören klingen. Viele Angebote laden ausdrücklich zum Ausprobieren und Mitmachen ein.
0: Und das soll speziell auch was für Leute sein, die Digitalisierung, den Begriff immer noch so ein bisschen als rotes Tuch empfinden und die sagen, das ist mir alles viel zu kompliziert. Was gibt's konkret für diese Zielgruppe?
1: Genau, die sollen ausdrücklich mitgenommen werden. Es geht nicht darum, dass jeder plötzlich Programmierer werden muss. Ein Beispiel, wie funktioniert eigentlich künstliche Intelligenz und was kann sie im Alltag? Oder was muss ich bei meinen Daten und beim Thema Cybersecurity beachten? Auch für Schülerinnen und Schüler gibt es Angebote, zum Beispiel Robotik, Programmieren und Medienkompetenz. Die Smart Kids Tage, die finden diesmal sogar an 2 Vormittagen statt.
0: Und es gibt auch, wie in den vergangenen Jahren, ein Schwerpunktthema. Was ist der neue Schwerpunkt in diesem Jahr?
1: Das ist Smart Health, also Digitalisierung im Gesundheitsbereich. Da geht es zum Beispiel um die elektronische Patientenakte, digitale Arztpraxen oder auch künstliche Intelligenz in der Medizin, aber auch um ganz praktische Fragen. Wie können technische Lösungen älteren Menschen helfen, länger selbstständig zu Hause zu leben? Und wie könnte die medizinische Versorgung in Zukunft aussehen?
0: Das ist ja tatsächlich was, was wirklich jeden angeht und tatsächlich auch für jeden und jede eine Erleichterung sein kann. Du hast gesagt, das alles ist kostenlos.
1: Genau, die Veranstaltungen kosten nichts und wer sich für KI, Smart City, Gesundheit oder ja einfach die Frage interessiert, was Digitalisierung eigentlich mit unserem Alltag macht, der kann sich aus rund 100 Veranstaltungen was rauspicken. Das komplette Programm und die Anmeldung gibt es auch online auf digitalewoche-osnabrück.de.
0: Auch in diesem Jahr gibt es wieder die Digitale Woche in Osnabrück mit einem Thema, das im Mittelpunkt steht, Smart Health, die Digitalisierung im Gesundheitsbereich, wie wir gerade gehört haben. Am 21. September geht's los mit der Digitalen Woche, dauert dann bis zum 25. September. Da sind Angebote dabei für Unternehmen, für Schülerinnen und Schüler, aber eben auch für alle, die sich so ein bisschen über das Nutzen der Digitalisierung im Alltag informieren wollen. Das Ganze kostenlos, wie wir gerade gehört haben. Ich sage nochmal die Adresse digitalewoche-osnabrück.de. Da könnt ihr euch erstmal noch einen Überblick über das Programm verschaffen und euch dann auch anmelden. Vielen Dank, Verena. Tschüss.
1: Ciao.
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Bundeskanzler Merz hat vor kurzem in der Bundesregierung in so der wichtigen Riege um sich drumherum auch einige neue Personalentscheidungen getroffen. Unter anderem ist die bisherige Schatzmeisterin seiner Partei, der CDU, der Generalsekretärin geworden. Das heißt also, der Posten des Schatzmeisters war vakant. Jetzt ist relativ klar, ziemlich offensichtlich, dass ein Osnabrücker diesen Posten des Schatzmeisters übernimmt. Ein ausgewiesener Finanzexperte, nämlich der Osnabrücker CDU-Bundestagsabgeordnete Matthias Middelberg. Mehr dazu und andere Nachrichten aus der Region mit Hinner Gramm gleich hier um 9:30 Uhr bei OS Radio.

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1: Mit Hinak Gramm. Bundestagsabgeordneter Mittelberg soll Bundesschatzmeister der CDU werden und Ermittlungen wegen versuchten Totschlags in Melle. Der Osnabrücker Bundestagsabgeordnete Matthias Mittelberg soll neuer Bundesschatzmeister der CDU werden. Parteichef und Bundeskanzler Friedrich Merz hat ihn Berichten zufolge für den Posten vorgeschlagen. Als Schatzmeister wäre Mittelberg für die Finanzen der CDU zuständig und würde Einnahmen und Ausgaben seiner Partei kontrollieren. Seine Wahl in das neue Amt könnte am 7. September sein. Die CDU sucht seit kurzem einen neuen Schatzmeister, weil die bisherige Amtsinhaberin Franziska Hoppermann inzwischen Generalsekretärin der Partei ist. Nach einem körperlichen Übergriff in Melle-Eickenbruche ermitteln Polizei und Staatsanwaltschaft wegen des Verdachts auf versuchten Totschlag. Ein 37-Jähriger soll dort am Sonntagabend seine Lebensgefährtin massiv angegriffen haben. Die Polizei spricht von Tritten und Schlägen gegen Kopf und Hals. Die Frau verlor zwischenzeitlich das Bewusstsein, konnte aber später aus der Wohnung flüchten und den Notruf wählen. Die Polizei hat den Mann kurz darauf festgenommen. Er sitzt inzwischen wegen des Verdachts des versuchten Totschlags in Untersuchungshaft. Das Technische Hilfswerk im Meller Ortsteil Barkum hat ein neues Zuhause. Am Wochenende haben Mitglieder einen neuen THW-Standort feierlich eröffnet. Er bietet rund 1000 Quadratmeter Fläche, moderne Ausbildungs- und Arbeitsräume sowie eine Fahrzeughalle mit 14 Stellplätzen. Dazu kommen Lager- und Übungsflächen, auf der das THW jetzt mehr Platz für Übungen und Ausbildung hat. Bei der Eröffnung waren Gruppenleiter des THW, Melles Bürgermeisterin Jutta Dettmann und Landrätin Anna Kebschul zu Gast. Die Stadt Melle sagt, der neue THW-Standort im Ortsteil Barkum sei einer der modernsten in ganz Deutschland. Der Bund hatte für den Neubau 9 Millionen Euro investiert. Der Veterinärdienst des Landkreises Osnabrück hat 30 Katzen aus einem Haushalt im Nordkreis geholt. Die Tiere sollen dort unter widrigen Bedingungen gelebt haben. Sie hatten starken Parasitenbefall, waren abgemagert und teilweise verletzt. Weil die Tierheime aus der Umgebung die kranken Katzen nicht aufnehmen konnten, kamen sie zunächst in eine Katzenpension. Inzwischen sind die Tiere laut Landkreis entwurmt und kastriert. Sie können jetzt an neue Besitzer vermittelt werden. Wegen ihrer Scheu gegenüber Menschen sollten sie aber nicht in engen Wohnungen leben, sondern eher auf Bauernhöfen mit viel Auslauf. Wo genau im Nordkreis die Katzen gefunden wurden, ist nicht bekannt.
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2: Ja, das sieht gut aus, freundlich und sonnig. Zumindest startet der Tag freundlich und sonnig. Im Laufe des Tages gibt es schon ein paar Wölkchen, die aufziehen. Vor allem aber eher so am späten Nachmittag. Es bleibt trocken und mit bis zu 25 Grad ist es auch nochmal sommerlich, spätsommerlich warm. 14 Grad haben wir aktuell in Bippen, Hilter, Buhr und in Osnabrück. Morgen so 23, 24 Grad. Es kann in der Nacht ein paar Tropfen Regen geben und nach etwas Sonne am Vormittag nehmen die Wolken dann zu. Dabei bleibt es aber auch morgen tagsüber trocken. Gegen Abend kann es ein bisschen regnen. Am Donnerstag wird es noch wärmer, 28 Grad, wärmster Tag der Woche. Da ist es dann teils sonnig, teils bewölkt. Gegen Abend allerdings müssen wir auch örtlich mit Gewittern rechnen und die Aussichten für die Tage danach. Ab Freitag wird es wieder kühler, 23 Grad. Auch sonst wird es nicht mehr so schön. Regen, Gewitter, Wind, da ist wohl alles dabei. Zumindest ist das wahrscheinlich. Danach geht es wechselhaft weiter in den Tagen danach. Wochenende 20, 23 Grad, die Höchstwerte. Ja, nächste Woche fängt meteorologisch der Herbst an.
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2: Ich schau einmal, ob wir noch was haben auf der B51. Ja, da gibt es ein bisschen stockenden Verkehr nach dem Unfall, den es da gegeben hat. Da wird gerade aufgeräumt, aber Behinderung gibt es da tatsächlich nicht mehr. B51 Richtung Osnabrück zwischen Georgsmarienhütte-Oese und Haderberg. Da entspannt sich die Lage. Die Blitzer im Landkreis stehen heute unter anderem in und um Bramsche. Es gibt einen Blitzer auf dem Schinkelberg in Osnabrück. Der wird in beide Richtungen geblitzt. Und es gibt einen Blitzer in Eversburg, und zwar an der Kirchstraße. Wenn ihr auch noch Verkehrshinweise habt, Blitzer oder irgendwas anderes, sagt uns doch bitte gerne Bescheid. Ihr könnt uns entweder anrufen 0541 750 400. Das ist die OS Radio Telefonnummer. Ihr könnt aber selbstverständlich auch eine WhatsApp schicken. Und zwar an die Nummer 0157 88 533 187. Und diese Nummer, Die eine wie die andere, die findet ihr auf osradio.de. Ich wünsche eine gute und eine sichere Fahrt und einen schönen Vormittag, 9.35 Uhr.
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2: Und zwar einen schönen Dienstagvormittag. Das heißt, gleich gibt's hier wieder den grünen Daumen mit unserem Radiogärtner, mit dem Kollegen Peter Musekamp. Das heißt, Peter hat nicht nur den grünen Daumen, viel weniger eigentlich sogar. Er hat heute eher so den grünen Zeigefinger, den erhobenen grünen Zeigefinger, weil er uns auf etwas hinweisen will, was tatsächlich uns im Garten immer öfter begegnet, was aber nicht ungefährlich ist für uns Menschen. Nicht, Peter? Moin!
3: Ja, hallo, Freunde der Sonne. Hier ist ja der Gärtner, Peter Musekamp.
2: Ja, dann bis gleich nach Curtis Mayfield.

0: Curtis Mayfield, Move On Up, 9 Uhr und gleich 40 Minuten am Dienstagvormittag. Und dann ist natürlich klar, was kommt, nämlich
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0: Ja genau, wir gehen wieder in den Garten und das machen wir wie immer nicht ohne den Experten. Und das ist auch heute wieder, wie immer, Radiogärtner Peter Musekamp. Der hat heute was, bei dem es um Vorsichtsmaßnahmen im Garten geht. Obacht also.
2: Ich sag mal gleich als Oberbegriff, wir haben heute Thema Schutzanzug, Gummihandschuhe und wenn es geht auch Schutzbrille aufsetzen. Und ich habe euch da mal einen Stechapfel, die Frucht mitgebracht und auch die Blüte. Kennen viele auch als Engelstrompete. Das weist schon darauf hin, wo es hingeht, denn das ist eine, ja, soll man sagen, die hat sich gerade in den letzten Jahren enorm verbreitet. Die hat sich ausgesät und das war jetzt gerade so ein großes Teil, was so 2 Meter hoch und 2 Meter breit war. Da musste man das schon ein bisschen mit Vorsicht rangehen. Nochmal ganz allgemein, alle Pflanzenteile sind giftig. Es ist egal, ob Laub, Blüte oder Frucht. Die Früchte werden gerne als Drogen missbraucht. Das Ding ist nicht ohne. Wie gesagt, Vollschutzanzug, weil immer wieder gesagt wird, da kannst du doch einfach so dran und das rausreißen. Nee, ich weiß nicht, wie diese Substanzen wirken und das gibt ruckzuck auch mal einen Schaden. Also lasst es sein, entweder Gummihandschuhe und alles Nötige oder jemanden besorgen, der das wegmacht. Denn die Dinger sind nicht ohne. Übrigens, die Früchte, 300 bis 500 Samenkörner, das Zeug verbreitet sich wie die Pest sozusagen.
0: Ja, ich hoffe, das war Warnung genug von Peter, was den Stechapfel angeht. Die Dinger sind gefährlich, unterschätzt das bitte nicht. Nicht ohne ist auch was anderes, nämlich der Bärenklau.
2: Der Bärenklau, genau dasselbe. Der ist in anderer Form giftig. Das heißt, die Haut setzt ihre Reaktion gegenüber der Sonne zurück. Das heißt, man kriegt sehr viel schneller einen Sonnenbrand. Das kann, wenn man dann mit der Pflanze ohne Schutz arbeitet, dazu führen, dass man richtig Pusteln, Brandblasen bekommt, wenn man damit in der Sonne arbeitet. Manche haben auch allergische Reaktion. Prinzip ist das die gleiche Klasse, die wir gerade auch schon beschrieben haben, sind sich sogar relativ ähnlich bis auf die Blüte. Und der Bärenklau sollte auch möglichst, wenn es geht, ausgegraben werden und vor allem vor der Blüte, wenn es geht, auch nur runterhacken. Denn die Blüten haben durchaus bis zu 15.000 Saatkörner. Das Ding verbreitet sich auch. Das kam mal irgendwann Richtung Kasachstan hier rüber und wir werden es nicht mehr los. Und vorsichtig auch da, nicht berühren, Vollschutz, Gummihandschuhe, das ganze Programm. Und auch da, bitte googelt das, dann habt ihr Bilder vom Kopf, weil im Radio kann man es schlecht erklären. Und die sind gerade richtig im Aufmarsch, weil die können durchaus die Trockenheit vertragen. Und das soll uns vielleicht doch zu denken geben.
0: Also, im Umgang mit manchen Pflanzen ist vor allem aktuell auch Vorsicht geboten, damit wir uns selbst nicht schaden. Über 2 Vertreter dieser Kategorie hat Gartenexperte Peter Musekamp versucht, so gut es geht, im Radio aufzuklären. Stechapfel und Bärenklau.

Falling in Love bei OS Radio. 9 Uhr und 49 Minuten. Gleich um 10 kommt Dirk Zeitler mit den Nachrichten aus Deutschland und der Welt. Und da geht's zunächst mal nach Berlin, ins politische Berlin. Das heißt gar nicht so direkt nach Berlin, sondern eher nach Brandenburg. Die Sommerpause im politischen Berlin ist ja beendet. Da geht's dann demnächst auch wieder in den Bundestag mit Entscheidungen und, wie die Bundesregierung es ja gerne möchte, auch mit vielen, vielen Reformen im Herbst. Deswegen gibt's ein Kabinettsklausur jetzt in Brandenburg auf einem Schloss in Brandenburg. Neu-Hardenberg heißt das Ganze. Da treffen sich SPD und CDU, also die Regierungsvertreter, mit wichtigen anderen Menschen, also auch aus der Wirtschaft. Wird es einige da geben, die dann da sind und die dann da der Bundesregierung so schildern, was ihnen so alles auf dem Herzen liegt. Das unter anderem ein Thema vor dem Hintergrund eines anderen Themas scheint das tatsächlich dringend notwendig, denn der deutsche Staat ist im ersten Halbjahr im Minus. Auch darüber wird euch Dirk Zeitler gleich informieren. Und danach geht's weiter bei OS Radio der Tag mit Laura Niermann. Ich bin Markus Oberholthaus und wir hören uns wieder, wenn ihr wollt, morgen um kurz nach 6 bei Startklar. Ich wünsche euch einen zauberhaften, schönen, sonnigen, angenehmen, warmen Tag.

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2: Ich bin Dirk Zeitler. Die deutsche Wirtschaft sendet mit einem erneuten Mini-Wachstum im Frühjahr ein Lebenszeichen inmitten aller Krisen. Von April bis Juni legte das Bruttoinlandsprodukt mit 0,3% zum Vorquartal etwas stärker zu als zunächst berechnet, teilte das Statistische Bundesamt mit.
3: Damit ist die deutsche Wirtschaft 3 Quartale in Folge gewachsen, wenn auch nur leicht. Die Entwicklung geht vor allem auf die gute Exportentwicklung zurück, so die Bundesstatistiker. Und auch am Bau gab es zuletzt leichte Anzeichen von Entspannung. Allerdings wirkt das eher wie eine Momentaufnahme, denn die finanziellen Herausforderungen bleiben gewaltig. In den ersten 6 Monaten gab der Staat 71,3 Milliarden Euro mehr aus, als er eingenommen hat. Das staatliche Defizit war damit um mehr als 36% höher als im ersten Halbjahr. Jahr 2025. Diana Kramer, Nachrichtenredaktion.
2: Kanzleramtschefin Wagen sieht die Bundesregierung nach der Sommerpause vor großen Aufgaben. Wir haben jetzt sehr viel auf unserer To-Do-Liste, das wir im Herbst gemeinsam angehen müssen. Das wird eine gemeinsame Kraftanstrengung. Das sagte die CDU-Politikerin vor Beginn einer 2-tägigen Kabinettsklausur auf Schloss Neuhardenberg in Brandenburg im Deutschlandfunk. Aus Sorge um Stellenstreichungen und Werksschließungen fordert die Belegschaft beim Autobauer Volkswagen Klarheit vom Vorstand. Heute beginnt eine ganze Serie an Betriebsversammlungen. Den Auftakt machen Wolfsburg und Braunschweig. Auch der Betriebsrat fordert Antworten vom Vorstand. Das sagte Betriebsratschefin Daniela Cavallo am Abend.
4: Bisher hat die Belegschaft vieles aus der Presse entnommen. Sie können nicht einschätzen, sind das Gerüchte, ist an dem etwas dran?
2: Betriebsbedingte Kündigungen und Werksschließungen lehnt sie klar ab. Feuerwehrleute aus Nordrhein-Westfalen und Niedersachsen sind nach einer 3-tägigen Anreise bei einem großen Waldbrand in Serbien angekommen. In dem Waldgebiet östlich von Belgrad brenne es weiterhin sehr stark. Die ersten Einsatzkräfte hätten deshalb unmittelbar nach ihrer Ankunft am Montagabend mit dem Löschen begonnen und die ganze Nacht durchgearbeitet, teilte die Feuerwehr in Bonn mit. Der Einsatz der deutschen Feuerwehrleute ist zunächst auf 10 Tage angelegt.
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5: Das sieht gut aus. Sonne, angenehme Temperaturen bis zu 25 Grad, hier und da mal eine Windböe. Das klingt doch nach einem richtig schönen sommerlichen Dienstag. Aktuell haben wir dazu 15 Grad in Osnabrück. Melleburg kommt genauso wie Bissendorf auf 16 Grad. 17 Grad schon im warmen Süden, das ist in diesem Fall Glandorf. Heute Nacht ist es teils bewölkt, überwiegend trocken und es bleibt auffällig warm. Die Tiefstemperaturen liegen heute Nacht bei 17 Grad. Also ungefähr die Temperaturen, die wir jetzt auch haben. Morgen bekommen wir einen Sonne-Wolken-Mix bei bis zu 24 Grad. Am Abend können dann auch einzelne Schauer über die Region ziehen. Auch übermorgen bleibt es teils bewölkt, dazu dann aber mal wieder bis zu 28 Grad am Donnerstag. Und abends sind dann nicht nur Schauer, sondern auch Gewitter möglich.
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5: Ihr habt aktuell freie Fahrt. Ich kann eigentlich nichts sagen, bis auf die mobilen Blitzer vom Landkreis. Die wurden uns heute für Bramsche gemeldet. Wenn ihr doch noch einen Verkehrshinweis habt oder einen Blitzer entdeckt, dann sagt es mir gerne, damit ich es in der nächsten halben Stunde direkt weitergeben kann. Ruft an unter 0541 750 400 oder schickt eine Nachricht per WhatsApp an die 0157 88 5 33 187. Bei den Nummern gibt es auch nochmal online zum Nachlesen auf osradio.de. Ich wünsche euch eine gute und vor allem natürlich eine sichere Fahrt.
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5: Mit mir, Laura Niermann. Schönen guten Morgen wünsche ich euch. Ja, ich darf euch durch diesen sonnigen Dienstag begleiten. Und ich muss sagen, wenn ich so aus dem Fenster schaue auf den blauen Himmel, da kriegt man doch Lust, sich einfach faul in die Sonne zu legen und nichts zu tun. Aber geht natürlich nicht. Auch die Schüler und Schülerinnen müssen mittlerweile wieder ran. Die sitzen wieder brav in der Schule und lernen. Wenn sie denn eine vernünftige Schule haben, denn bei der Friedensschule in Osnabrück ist das alles noch nicht so selbstverständlich. Da gibt es noch Mobilklassen oder, wenn man ehrlich ist, sind das eigentlich noch Container. Jetzt soll das passende Gebäude aber folgen und alle Infos dazu kriegt ihr hier gleich bei OS Radio, der Tag.

0: 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Wir haben 10 Uhr und gleich 12 Minuten.
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0: Gestern wurde an der Rolandsmauer hier in Osnabrück Richtfest gefeiert. Hier entsteht die neue Friedensschule. Rund 59 Millionen Euro kostet der Neubau. Eine ziemlich große Investition, gerade wenn man an die klammen Kassen der Stadt Osnabrück denkt. Die sagt aber, die Zukunft der Schüler und Schülerinnen, die sei es wert. Aber warum brauchen die überhaupt eine komplett neue Schule? Das hat uns Oberbürgermeisterin Katharina Pötter erklärt.
2: Ja, wir haben in Osnabrück in einem Schulkonzern

0: Konsens, also alle im Rat Vertretenen haben gemeinsam entschieden, dass wir alle Haupt- und Realschulen zu Oberschulen zusammenführen, 4 an der Zahl, und die dann aber auch so ausstatten, dass alle gute Ausgangsvoraussetzungen haben. Und hier in der Innenstadt haben wir aus 2 Schulen eine Schule gemacht, und das brauchte ein neues Konzept und eben auch ein neues Gebäude, weil die alten Gebäude dafür eben nicht mehr richtig waren.
1: Genau, denn da ist ganz schön viel anders, als wir es vielleicht noch aus der eigenen Schulzeit kennen. Die typischen Klassenräume, in denen man nebeneinander sitzt, alle schauen nach vorne zur Tafel, die gibt es so nicht mehr. Frontalunterricht ist nicht mehr in, soll überholt werden. Das alles passt nicht mehr ins pädagogische Konzept.
0: Es sind offene Lernwelten, die hier gestaltet werden. Kein Klassenzimmer mehr, so wie wir es vielleicht früher alle erlebt haben, wo Frontalunterricht stattfindet, sondern hier sind offene Lernwelten, die sich eben unterscheiden, je nachdem, was gerade stattfindet für den einzelnen Schüler, für die einzelne Schülerin. Und das ist eben was Besonderes, ein offenes Haus, ein offenes Lernkonzept. Und ich glaube, das holt die Schülerinnen und Schüler da ab, wo sie sind, sodass sie den besten Bildungserfolg haben werden, der ihnen ermöglicht wird.
1: Und das Konzept scheint zu funktionieren. Immerhin wurde die Friedensschule Osnabrück im letzten Jahr gerade dafür als eine der besten Schulen Deutschlands ausgezeichnet. Am Ende reichte es für die Top 15. Mit ihrem Lernkonzept kann die Friedensschule also schon mal überzeugen. Noch hapert es aber bei den Räumlichkeiten. Die sind im Grunde immer noch, naja, Container oder Mobilklassen, wie es die Stadt gerne nennt. Jetzt soll der Neubau genauso modern werden wie der Lehrplan. Was das bedeutet, das erklärt Architekt Pierre Königgitter.
2: Das Gebäude ist komplett barrierefrei geplant und barrierefrei errichtet. Wir gehen auch davon aus, dass die Schule als Inklusionsschule geplant ist. Und entsprechend sind alle Gangbreiten, Flure, Türen für eine vollumfängliche Barrierefreiheit ausgelegt. Das Haus ist vollumfänglich gedämmt. Außenliegender Sonnenschutz schützt vor sommerlicher Überhitzung.
1: Damit soll das Gebäude auch auf die steigenden Temperaturen im Sommer vorbereitet sein. Bis zum Frühjahr 2028 soll das Ganze noch dauern, also die Bauzeit der neuen Friedensschule. Dann können die Schüler und Schülerinnen in die Klassenräume einziehen. Oder, wie es bei der Friedensschule heißt, dann können die Lernpartner in ihre Lernbüros.

Whitetown mit Your Woman im besten Musikmix für die Region Osnabrück. Hier ist OS Radio, der Tag mit mir, Laura Niermann. Einen schönen Dienstag wünsche ich euch. Und was an diesem sonnigen Tag los ist und noch sein wird, das sagt euch gleich Hinner Gramm in den OS Radio Lokalnachrichten, wie gewohnt um 10:30.

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1: Mit Hinak Gramm. Bundestagsabgeordneter Mittelberg soll Bundesschatzmeister der CDU werden und Ermittlungen wegen versuchten Totschlags in Melle. Der Osnabrücker Bundestagsabgeordnete Matthias Mittelberg soll neuer Bundesschatzmeister der CDU werden. Parteichef und Bundeskanzler Friedrich Merz hat ihn Berichten zufolge für den Posten vorgeschlagen. Als Schatzmeister wäre Mittelberg für die Finanzen der CDU zuständig und würde Einnahmen und Ausgaben seiner Partei kontrollieren. Seine Wahl in das neue Amt könnte am 7. September sein. Die CDU sucht seit kurzem einen neuen Schatzmeister, weil die bisherige Amtsinhaberin Franziska Hoppermann inzwischen Generalsekretärin der Partei ist. Nach einem körperlichen Übergriff in Melle-Eickenbruche ermitteln Polizei und Staatsanwaltschaft wegen des Verdachts auf versuchten Totschlag. Ein 37-Jähriger soll dort am Sonntagabend seine Lebensgefährtin massiv angegriffen haben. Die Polizei spricht von Tritten und Schlägen gegen Kopf und Hals. Die Frau verlor zwischenzeitlich das Bewusstsein, konnte aber später aus der Wohnung flüchten und den Notruf wählen. Die Polizei hat den Mann kurz darauf festgenommen. Er sitzt inzwischen wegen des Verdachts des versuchten Totschlags in Untersuchungshaft. Das technische Hilfswerk im Meller Ortsteil Barkum hat ein neues Zuhause. Am Wochenende haben Mitglieder einen neuen THW-Standort feierlich eröffnet. Er bietet rund 1000 Quadratmeter Fläche, moderne Ausbildungs- und Arbeitsräume sowie eine Fahrzeughalle mit 14 Stellplätzen. Dazu kommen Lager- und Übungsflächen, auf der das THW jetzt mehr Platz für Übungen und Ausbildung hat. Bei der Eröffnung waren Gruppenleiter des THW, Melles Bürgermeisterin Jutta Dettmann und Landrätin Anna Kebschul zu Gast. Die Stadt Melle sagt, der neue THW-Standort im Ortsteil Barkum sei einer der modernsten in ganz Deutschland. Der Bund hatte für den Neubau 9 Millionen Euro investiert. Der Veterinärdienst des Landkreises Osnabrück hat 30 Katzen aus einem Haushalt im Nordkreis geholt. Die Tiere sollen dort unter widrigen Bedingungen gelebt haben. Sie hatten starken Parasitenbefall, waren abgemagert und teilweise verletzt. Weil die Tierheime aus der Umgebung die kranken Katzen nicht aufnehmen konnten, kamen sie zunächst in eine Katzenpension. Inzwischen sind die Tiere laut Landkreis entwurmt und kastriert. Sie können jetzt an neue Besitzer vermittelt werden. Wegen ihrer Scheu gegenüber Menschen sollten sie aber nicht in engen Wohnungen leben, sondern eher auf Bauernhöfen mit viel Auslauf. Wo genau im Nordkreis die Katzen gefunden wurden, ist nicht bekannt.
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2: Heute mit richtig gute Laune Wetter. Die Sonne scheint, dazu angenehme Temperaturen bis zu 25 Grad und hier und da auch mal eine Windböe. Und das heute im ganzen Tagesverlauf. Aktuell dazu 17 Grad in Osnabrück und in Bissendorf. Fürstenau und Backhausen in Bad Essen kommen schon auf 18 Grad. Heute Nacht ist der Himmel teils bewölkt, es bleibt überwiegend trocken und recht warm. Die Tiefstemperaturen liegen bei etwa 17 Grad. Morgen dann im ganzen Tagesverlauf ein Sonne-Wolken-Mix bei bis zu 24 Grad. Am Abend sind dann auch einzelne Schauer möglich. Übermorgen, also am Donnerstag, bis zu 28 Grad. Dazu bleibt es teils bewölkt. Und abends sind dann nicht nur Schauer, sondern auch Gewitter möglich.
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2: Es sind einige Blitzer unterwegs, einmal in Osnabrück-Eversburg an der Kirchstraße, dann noch einmal in Osnabrück-Widukindland an der Bremer Straße. Außerdem wird in Nortrup geblitzt an der Hauptstraße Richtung Ankum. Die mobilen Blitzer vom Landkreis, die stehen heute verstärkt in und um Bramsche, da zum Beispiel an der B68 Richtung Osnabrück, kurz hinter der Auffahrt Bramsche. Wenn ihr noch Blitze entdeckt oder einen Verkehrshinweis für uns habt, meldet euch gerne, ruft an unter 0541 750 40 0 oder schickt eine Nachricht per WhatsApp an die 0157 88 5 33 187. Beide Nummern gibt es natürlich auch online zum Nachlesen auf osradio.de. Wir wünschen euch eine gute und vor allem natürlich eine sichere Fahrt.
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2: Ja, ich würde sagen, da draußen sieht es noch richtig schön nach Sommer aus, aber in Berlin, da ist die Sommerpause jetzt doch vorbei. Wie es jetzt bei der Regierung weitergeht, das ist gleich unser Thema hier bei OS Radio, der Tag. Mein Name ist Laura Niermann, einen schönen Dienstag wünsche ich euch. Jetzt mit den Herren, die deutlich mehr Make-up tragen als ich heute hier sind. Kiss, I was made for loving you.

0: Der Sommerurlaub ist vorbei, nicht nur für mich, na, leider, sondern auch für unsere Bundesregierung. Kanzler Merz und Co. sind aus dem Urlaub wieder da und jetzt geht's direkt da weiter, ja, wo es vor der Pause aufgehört hat. Also bei schlechten Umfragewerten und auch mieser Stimmung in der Koalition. Heute und morgen kommt das schwarz-rote Kabinett in Brandenburg zusammen. Es geht unter anderem um Rente, Steuern und Digitalisierung. Ich würde sagen, das sind nicht die einfachsten Themen, die man sich da rausgepickt hat. Viel Konfliktpotenzial also, und darüber rede ich jetzt mit Ronny Thorau. Hi.
1: Hi, ich grüße dich.
0: Also die Regierung sagt, das Treffen, das ist eine reine Arbeitsklausur, klingt nach Business as usual, also Standard. Es fühlt sich aber nicht so richtig an. Eher fühlt sich ein bisschen nach Krise an bei der Regierung.
1: Ja, ich denke, es werden schon wirklich Themen abgearbeitet, wobei noch nicht klar ist, ob und welche festen Beschlüsse es geben könnte. Aber die Themen, die besprochen werden sollen, also Wirtschaftsförderung insbesondere, mehr Innovationen, neue Rüstungsprojekte zum Beispiel auch und vieles mehr, die werden schon drankommen. Es sind ja auch Gäste eingeladen aus der Wirtschaft zum Beispiel, aus dem Handwerk, von Startups, KI-Experten auch, und die werden schon auf die drängenden Probleme und nötigen weiteren Reformen hinweisen. Die Frage ist nur dann vor allem hinterher, ist der Zusammenhalt in der Koalition gerade stark genug, um Sachen, die jetzt in Neu-Hardenberg besprochen werden, wirklich zusammen umzusetzen?
0: Ja, die Betonung liegt dabei auf zusammen. Die Stimmung innerhalb der Regierung war vor der Sommerpause ja, sagen wir mal, nicht so richtig gut. Hat der Urlaub voneinander da geholfen, so ein bisschen Abstand? Wie ist die Stimmung jetzt nach der Pause?
1: Also an sich schlecht. Vielleicht kann man das als brodelndes Pulverfass beschreiben. In der Union sind zum Beispiel immer noch manche sauer, wie Kanzler Merz manche Personalentscheidungen bei der Kabinettsumbildung im Sommer getroffen und durchgeführt hat. Außerdem wackeln gerade wichtige, eigentlich bereits vereinbarte Reformkompromisse, weil CDU-Ostministerpräsidenten die geplante Abschaffung der Rente mit 63 wieder in Zweifel gezogen haben. Und dazu kommen natürlich die schlechten Umfragewerte, die in der SPD die Personaldiskussion anheizen und Kanzler Merz auch vor allem persönlich schlecht dastehen lassen.
0: Klingt also doch nach Krise statt Alltag. Gibt es denn zum heutigen Treffen auch was Positives zu sagen? Positive Aussichten vielleicht?
1: Also was helfen könnte vielleicht gerade, sind die nahenden Landtagswahlen im Osten. Da ist ja vielleicht doch vielen in Union und SPD klar, dass weiterer interner Streit über Personal oder bereits vereinbarte Reformen keine Wählerpunkte bringt. Und vielleicht bringen ja auch die jüngsten Personalveränderungen im Sommer doch was. Mit Thorsten Frey zum Beispiel als neuem Unionsfraktionschef. Der hat als Motto auch für diese Kabinettsklausur vorgegeben:
2: Gilt es, durch gute Arbeit zu überzeugen.
1: Das ist ja schon mal ein plausibler Ansatz, wenn auch nicht ganz neu.
0: Ja, aber gute Arbeit, das klingt doch erstmal wirklich ganz gut. Diese gute Arbeit, die will die Regierung nach der Sommerpause jetzt leisten, die gute Arbeit. Heute und morgen trifft sich das Kabinett in Brandenburg, hoffentlich zu einem guten Start nach der Sommerpause mit guter Stimmung. Für die gute Stimmung hier in der Region Osnabrück sind wir zuständig hier bei US Radio.

Osnabrück, wie geht's euch eigentlich so? Halt, bevor ihr mir jetzt alle einzeln schreibt, wir gehen das Ganze mal ein bisschen wissenschaftlicher an mit einem richtigen guten Bericht, dem Lebenslagenbericht. Was drin steht, das hört ihr gleich hier nach den US-Radio-Nachrichten um 11 Uhr. Da geht es unter anderem um die Krise bei VW. Mein Name ist Laura Niermann. Ich wünsche euch einen schönen Dienstag.

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1: Ich bin Diana Kramer. Auf Schloss Neuherdenberg in Brandenburg hat die zweitägige Klausur des Bundeskabinetts begonnen. Es ist der erste gemeinsame Termin der Bundesregierung nach der Sommerpause. Dabei geht es vor allem um die Stärkung der deutschen Wirtschaft, sagte Bundeskanzler Friedrich Merz direkt vor dem Treffen.
2: Im Mittelpunkt des heutigen Tages steht die Frage, wie wir die industrielle Basis in Deutschland erhalten und wieder stärken können. Denn der Anspruch der Bundesregierung ist klar: Deutschland soll ein starkes Industrieland bleiben. Auch im KI-Zeitalter wollen wir an der Weltspitze stehen.
1: Kanzler Merz erklärte weiter, dass es bei der Klausur aber auch um Fragen der inneren Sicherheit geht, vor allem vor dem Hintergrund der wachsenden hybriden Bedrohung. Die deutsche Wirtschaft konnte im Frühjahr erneut ein Mini-Wachstum verbuchen. Von April bis Juni legte das Bruttoinlandsprodukt mit 0,3% zum Vorquartal etwas stärker zu als zunächst berechnet, teilte das Statistische Bundesamt mit. Es ist das dritte Wachstum in Folge, getragen war es auch im zweiten Quartal von der guten Exportentwicklung. Gewaltig bleiben aber die finanziellen Herausforderungen. Im ersten Halbjahr gab der Staat 71,3 Milliarden Euro mehr aus, als er einnahm. Freunde zu treffen wird für viele Menschen in Deutschland offenbar immer unwichtiger. Das zeigt der neue Freizeitmonitor der Hamburger Stiftung für Zukunftsfragen. Immer beliebter sind dagegen den Forschern zufolge Social-Media-Aktivitäten und künstliche Intelligenz.
3: Auf Insta und Co. abhängen, Musik hören oder daddeln, das wird für viele von uns immer wichtiger. Und auch KI gehört mittlerweile zur Freizeit dazu, vor allem bei den Jüngeren. Und die nutzen den Chatbot häufig auch als Ersatz für Freunde. Zu Sofa-Freaks sind wir aber noch nicht mutiert, im Gegenteil. Viel mehr Leute als früher treiben Sport und auch Vereine und Ehrenämter, die sind gefragt. Claudia Wächter, Nachrichtenredaktion.
1: Der Bitcoin hat erneut kräftig zugelegt. Die älteste und bekannteste Kryptowährung stieg erstmals seit mehr als 3 Monaten über die Marke von 80.000 US-Dollar. Der Kursgewinn wurde mit einem Treffen von US-Präsident Donald Trump mit Vertretern der Branche erklärt. Anleger hoffen auf weniger Regulierung beim Handel mit Kryptowährungen.
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4: Das Wetter zeigt sich heute von der besten Seite, würde ich mal sagen. Die Sonne scheint, ganz wenige Wolken nur am Himmel unterwegs. Dazu angenehme Temperaturen bis zu 25 Grad. Und hier und da heute auch mal eine Windböe. Das Ganze aber heute im ganzen Tagesverlauf so. Dazu haben wir aktuell 18 Grad in Osnabrück und in Georgsmarienhütte, 19 Grad in Bad Essen-Barkhausen und in Bad Lahr. Heute Nacht ist der Himmel dann teils bewölkt, es bleibt aber überwiegend trocken und es bleibt recht warm bei Tiefsttemperaturen um 17 Grad. Morgen bekommen wir einen Sonne-Wolken-Mix bei bis zu 24 Grad. Am Abend sind dann auch einzelne Schauer möglich. Übermorgen bleibt es teils bewölkt bis bewölkt, dazu bis zu 28 Grad und abends sind dann nicht nur Schauer, sondern auch einzelne Gewitter möglich.
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4: Ihr habt freie Fahrt, aber es sind Blitzer unterwegs. Einmal steht einer in Osnabrück-Widukindland an der Bremer Straße, außerdem im Nordkreis in Nordrup an der Hauptstraße Richtung Ankum. Dazu kommen noch die mobilen Blitzer vom Landkreis. Die stehen heute verstärkt in und um Bramsche, da zum Beispiel an der B68 Richtung Osnabrück, kurz hinter der Auffahrt Bramsche. Wenn ihr noch einen Blitzer entdeckt oder doch noch einen Verkehrshinweis für uns habt, meldet euch gerne, sagt es uns unter 0541 750 40.0 oder schickt einfach eine Nachricht oder eine Sprachnachricht bei WhatsApp an die 0157 88 533 187. Und beide Nummern gibt es natürlich nochmal zum Nachlesen auf osradio.de. Wir wünschen euch eine gute und sichere Fahrt.
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4: Mit mir, Laura Niermann. Hi. Ja, seien wir ehrlich, eigentlich endet ja gerade erst der August. Wir lassen jetzt aber zumindest musikalisch schon mal den September enden. Jetzt mit Green Day bei US Radio. Der Tag.

0: Die Rainbirds mit Blueprint. Ganz ehrlich, bei solchen Hits geht's mir persönlich schon ziemlich gut. Wie es den Osnabrückern als Ganzes geht, das steht dann aber auf einem anderen Blatt.
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0: Oder besser gesagt, in einem anderen Bericht, denn die Stadt Osnabrück hat genau hingeschaut und zum ersten Mal einen Lebenslagenbericht erstellt. Was drin steht, das weiß meine Kollegin Verena Morris. Hi!

0: Hi Laura.
1: Verena, fangen wir mal ganz grundsätzlich an, denn das Wort Lebenslagenbericht, das könnte ja ziemlich viel bedeuten erstmal. Also was kann ich mir darunter jetzt überhaupt vorstellen?
0: Also im Grunde ist das ein ziemlich weit gefasster Blick auf den Alltag der Menschen hier in Osnabrück. Die Stadt hat ganz unterschiedliche Daten zusammengetragen, zum Beispiel zu Einkommen, Arbeit, Wohnen, Bildung und Gesundheit. Und dabei wird auch deutlich, wie gut jemand durchs Leben kommt, hängt teilweise immer noch davon ab, wo er aufwächst und in welchem Stadtteil er lebt.
1: Und ich würde mal sagen, dass das auch ganz stark mit dem Einkommen zusammenhängt. Naja, also der Stadtteil, in dem man aufwächst, prägt schon das spätere Leben. Ist das dann so, dass die Vorteile haben in Stadtteilen mit Menschen mit mehr Geld?
0: Genau, und das zieht sich durch verschiedene Bereiche. Ein Beispiel ist Bildung. Wer eine gute Ausbildung hat, der hat meistens auch bessere Chancen auf einen Job und damit auf ein höheres Einkommen. Und auch bei der Gesundheit gibt es Unterschiede. Der Bericht zeigt also, soziale Ungleichheit ist in Osnabrück durchaus sichtbar. Und zwar teilweise auch von Stadtteil zu Stadtteil.
1: Gut, das wurde jetzt festgestellt, aber was will die Stadt mit diesen Zahlen anfangen? Denn der Bericht allein sorgt ja nicht dafür, dass sich plötzlich was ändert, dass also plötzlich mehr bezahlbare Wohnungen da sind oder alle Kinder plötzlich die gleichen Bildungschancen haben. Schön wäre es natürlich.
0: Das stimmt. Der Bericht soll vor allem dabei helfen, gezielter hinzugucken und Angebote da zu machen, wo sie halt eben auch gebraucht werden. Wenn zum Beispiel in einem Quartier besonders viele Familien Unterstützung brauchen, dann kann die Stadt da genau ansetzen, etwa bei Bildungs- oder auch Sozialangeboten. Die Daten sollen also nicht nur zeigen, wo es Probleme gibt, sondern auch, wo man etwas verändern kann.
1: Und diese Daten stehen eben im ersten Lebenslagenbericht der Stadt Osnabrück oder für die Stadt Osnabrück könnte man auch sagen. Der soll aber nicht der einzige bleiben, oder?
0: Nein, künftig will die Stadt auch immer wieder einzelne Themen oder auch Stadtteile genauer unter die Lupe nehmen. So kann sie schneller auf aktuelle Entwicklungen reagieren und am Ende geht es auch um eine ziemlich einfache Frage, wie können möglichst viele Menschen in Osnabrück gute Chancen haben, egal wo sie wohnen oder wie viel Geld sie zu Hause haben.
1: Und da hilft eben der Lebenslagenbericht für einen umfangreichen Blick auf die Lebensrealität hier in der Stadt Osnabrück. Mit vielen Zahlen, aber vor allem mit der Frage, wo die Stadt noch besser werden kann für alle. Danke dir, Verena.

Die Sonne scheint. Wisst ihr, was wir heute so gar nicht brauchen? Klar, Streit. Kommt aber in den besten Familien vor und vor allem auch in den besten Beziehungen. Aber nee, heute nicht. Denn heute ist ganz offiziell Küssen und Streitvergessen-Tag. Also Lippen spitzen und loslegen. Dann weiß man nachher gar nicht mehr im besten Fall, worum es beim Streit überhaupt ging. Aber ganz wichtig, das ist ein gutes Rezept nicht nur heute, aber nur beim Partner oder der Partnerin. Bei Streit auf der Arbeit, da ist das mit den Küssen vielleicht ein bisschen schwieriger, sollte man lieber sein lassen. Was ihr nicht sein lassen solltet, ist dranbleiben, denn gleich um 11:30 hört ihr hier wieder die OS-Radio-Lokalnachrichten, heute mit Hinak Gramm.

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1: Mit Hinak Gramm. Bundestagsabgeordneter Mittelberg soll Bundesschatzmeister der CDU werden und Ermittlungen wegen versuchten Totschlags in Melle. Der Osnabrücker Bundestagsabgeordnete Matthias Mittelberg soll neuer Bundesschatzmeister der CDU werden. Parteichef und Bundeskanzler Friedrich Merz hat ihn Berichten zufolge für den Posten vorgeschlagen. Als Schatzmeister wäre Mittelberg für die Finanzen der CDU zuständig und würde Einnahmen und Ausgaben seiner Partei kontrollieren. Seine Wahl in das neue Amt könnte am 7. September sein. Die CDU sucht seit kurzem einen neuen Schatzmeister, weil die bisherige Amtsinhaberin Franziska Hoppermann inzwischen Generalsekretärin der Partei ist. Nach einem körperlichen Übergriff in Melle-Eickenbruche ermitteln Polizei und Staatsanwaltschaft wegen des Verdachts auf versuchten Totschlag. Ein 37-Jähriger soll dort am Sonntagabend seine Lebensgefährtin massiv angegriffen haben. Die Polizei spricht von Tritten und Schlägen gegen Kopf und Hals. Die Frau verlor zwischenzeitlich das Bewusstsein, konnte aber später aus der Wohnung flüchten und den Notruf wählen. Die Polizei hat den Mann kurz darauf festgenommen. Er sitzt inzwischen wegen des Verdachts des versuchten Totschlags in Untersuchungshaft. Das technische Hilfswerk im Meller Ortsteil Barkum hat ein neues Zuhause. Am Wochenende haben Mitglieder einen neuen THW-Standort feierlich eröffnet. Er bietet rund 1000 Quadratmeter Fläche, moderne Ausbildungs- und Arbeitsräume sowie eine Fahrzeughalle mit 14 Stellplätzen. Dazu kommen Lager- und Übungsflächen, auf der das THW jetzt mehr Platz für Übungen und Ausbildung hat. Bei der Eröffnung waren Gruppenleiter des THW, Melles Bürgermeisterin Jutta Dettmann und Landrätin Anna Kebschul zu Gast. Die Stadt Melle sagt, der neue THW-Standort im Ortsteil Barkum sei einer der modernsten in ganz Deutschland. Der Bund hatte für den Neubau 9 Millionen Euro investiert. Der Veterinärdienst des Landkreises Osnabrück hat 30 Katzen aus einem Haushalt im Nordkreis geholt. Die Tiere sollen dort unter widrigen Bedingungen gelebt haben. Sie hatten starken Parasitenbefall, waren abgemagert und teilweise verletzt. Weil die Tierheime aus der Umgebung die kranken Katzen nicht aufnehmen konnten, kamen sie zunächst in eine Katzenpension. Inzwischen sind die Tiere laut Landkreis entwurmt und kastriert. Sie können jetzt an neue Besitzer vermittelt werden. Wegen ihrer Scheu gegenüber Menschen sollten sie aber nicht in engen Wohnungen leben, sondern eher auf Bauernhöfen mit viel Auslauf. Wo genau im Nordkreis die Katzen gefunden wurden, ist nicht bekannt.
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2: Wenige Wolken, dafür viel Sonne bei bis zu 25 Grad und einzelnen Windböen. Das ist aktuell die Wetterlage. Und so bleibt es heute auch bis in den Abend. Dazu haben wir jetzt 19 Grad in Osnabrück und in Georgsmarienhütte. Fürstenau kommt genauso wie Melle-Westerhausen auf 20 Grad. In der Nacht ist es teils bewölkt, überwiegend trocken und es bleibt recht warm bei Tiefsttemperaturen um 17 Grad. Morgen dann ein Sonne-Wolken-Mix, oft auch mit mehr Wolken als Sonne bei bis zu 24 Grad. Am Abend können dann auch einzelne Schauer über die Region ziehen. Übermorgen, also am Donnerstag, bleibt es teils bewölkt, dazu bis zu 28 Grad. Abends sind dann nicht nur Schauer, sondern auch Gewitter möglich.
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2: Fahrt bitte besonders vorsichtig auf der A30 bei Osnabrück Richtung Bad Oeynhausen. Zwischen Hellern und Sutthausen steht da ein liegen gebliebenes Fahrzeug. Geblitzt wird aktuell in Osnabrück-Widukindland an der Bremer Straße und außerdem in Nordrup im Nordkreis an der Hauptstraße. Die mobilen Blitzer vom Landkreis, die begegnen euch heute besonders häufig in und um Bramsche. Wenn ihr noch einen Blitzer entdeckt oder einen weiteren Verkehrshinweis habt, ja, dann sagt es uns gerne, ruft an unter 0541 750 400 oder schickt eine Nachricht per WhatsApp an die 0157 88 5 33 187. Beide Nummern gibt es auch online auf osradio.de. Wir wünschen euch eine gute und vor allem natürlich auch eine sichere Fahrt.
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2: Ja, ihr habt's gerade gehört. Eigentlich bräuchten wir bei dem Wetter heute richtig schöne Sommermusik. Aber nee, das wäre zu einfach. Wir machen einfach mal herbstlich weiter. Naja, zumindest musikalisch. Hier ist California Dreaming. Mein Name ist Laura Niermann. Ich wünsche euch einen schönen Dienstag.

0: Und jetzt noch einmal dehnen, schön strecken. Es wird sportlich.
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0: Es ist schon fast Tradition in Bomte. Da finden jedes Jahr kurz nach den Sommerferien die Sportwerbetage des Hunteburger SVs statt. Ja, da soll Werbung gemacht werden für den Sport, für das sportliche Angebot des Vereins. Und an sich gibt es ein ziemlich interessantes Programm. Morgen geht's los und dann gibt es eigentlich jeden Tag etwas bis einschließlich Sonntag. Unter anderem zeigen die einzelnen Abteilungen ihr Können bei Spielen, bei Freundschaftsspielen. Morgen gibt es zum Beispiel das traditionelle Freundschaftsspiel zwischen den Herren oder den alten Herren. Da starten Teams mit spannenden Spielen. Dann gibt es Tennis, es gibt Volleyball, ausnahmsweise auch sogar mal mit einem Freundschaftsspiel. Ist ein bisschen früh für Volleyball, aber das könnt ihr auch morgen schon sehen. Donnerstag wird Fahrrad gefahren, Freitag wird gelaufen. Da gibt es den beliebten Halbmarathon. Ja, da muss man ein bisschen durchatmen. Samstag gibt es Beachvolleyball und Sonntag gibt es dann was für die Familie, den großen Kindertag. Also ihr merkt schon, ich kann gar nicht alles durchgehen. Nur so viel, morgen geht's los und bis Sonntag ist dann einiges geboten beim Hunteburger SV in Bomte. Schaut einfach mal vorbei und schaut vor allem mal auf der Internetseite vorbei. Da gibt es nämlich das ganze Programm und dann wisst ihr viel mehr, wann ihr wohin kommen müsst, um euch das Ganze anzuschauen. Ich kann nur so viel sagen, es wird sich lohnen in Bomte beim Hunteburger SV. Lohnen sich wird es sich auch, hier dran zu bleiben. Da gibt es nämlich auch bei uns, bei OS Radio, den besten Musikmix weiterhin für die Region Osnabrück. Jetzt mit Always on My Mind in der Vision der Pet Shop Boys.

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1: Ich bin Diana Kramer. Bundeskanzler Friedrich Merz sieht Chancen, die Wachstumsschwäche in Deutschland zu überwinden. Unser Land habe große Potenziale, sagte Merz vor Beginn der Kabinettsklausur auf Schloss Neuhardenberg in Brandenburg.
2: Jetzt geht es um die Frage, wie wir unser Wirtschaftsmodell in die neue Zeit führen. Wir wollen raus aus der Wachstumsschwäche unserer Wirtschaft. Wir wollen unserer Wirtschaft wieder Aufschwung und Beschäftigung ermöglichen. Dafür muss aber der Staat die notwendigen und richtigen Voraussetzungen schaffen.
1: Im Mittelpunkt der zweitägigen Klausurtagung steht laut Kanzler Merz neben Wirtschaftsfragen auch das Thema innere Sicherheit. Merz nannte dabei den Drohnenvorfall am Flughafen in Leipzig. Das Auto bleibt für die meisten Menschen hier in Deutschland mit großem Abstand das wichtigste Verkehrsmittel. Das hat eine Umfrage des TÜV-Verbands ergeben. Mehr als 80% der mehr als 2000 Befragten sind demnach mindestens einmal in der Woche mit dem Auto unterwegs.
3: Fast 90% der Haushalte haben ein eigenes Auto. Immerhin jeder 11. befragte Autobesitzer eins mit Elektroantrieb. Rund 25% aller Befragten würden grundsätzlich E-Autos bevorzugen, wenn sie ein Fahrzeug kaufen müssten. Eine knappe Mehrheit ist übrigens dagegen, den Autoverkehr in den Zentren von Städten und Gemeinden zu beschränken. Immerhin 40% aber auch dafür. Und nach dem Autofahren ist zu Fuß gehen die beliebteste Fortbewegungsart, mit großem Vorsprung vor den Öffis und dem Fahrrad. Thomas Thonfeld, Berlin.
1: Die klassische Geselligkeit verliert nach einer neuen Umfrage für viele Menschen in Deutschland weiter an Bedeutung. Freunde zu treffen sei zwar weiterhin die wichtigste soziale Freizeitaktivität, aber es wird weniger, heißt es im Freizeitmonitor der Stiftung für Zukunftsfragen. Nur noch 19% der 3000 Befragten gaben an, regelmäßig mit Freunden unterwegs zu sein. Der Alltag werde bei den meisten dominiert von der Nutzung des Internets, dem Fernsehen, Musik hören und dem Handy. Im VW-Stammwerk in Wolfsburg hat die Serie von Betriebsversammlungen beim kriselnden Autobau begonnen. Der Vorstand um Konzernchef Oliver Blume soll der Belegschaft Antworten zu angekündigten Sparmaßnahmen liefern. Zehntausende Stellen und 4 Werke sollen in Gefahr sein.
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4: Heute mit ganz viel Sonnenschein, dazu wenige Wolken und einzelne Windböen bei Temperaturen bis zu 25 Grad. Aktuell liegen wir bei 21 Grad, nicht nur hier in der Stadt Osnabrück, sondern auch in Melle-Westerhausen, Glandorf und Belm. Heute Nacht ziehen dann ein paar Wolken auf, es bleibt aber überwiegend trocken und recht warm. Die Tiefsttemperaturen liegen in der Nacht bei 17 Grad. Morgen deutlich mehr Wolken als heute, Regen aber erst am Abend, dazu bis zu 24 Grad. Übermorgen, also am Donnerstag, wird es noch einmal wärmer mit bis zu 28 Grad. Dazu ein Sonne-Wolken-Mix und abends ziehen dann nicht nur Schauer, sondern auch Gewitter über die Region.
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4: Fahrt weiterhin vorsichtig auf der A30 bei Osnabrück Richtung Bad Oeynhausen. Zwischen Hellern und Zuthausen steht ein liegengebliebenes Fahrzeug. Geblitzt wird aktuell in Osnabrück-Widukindland an der Bremer Straße. Außerdem Blitzer in Nortrup an der Hauptstraße und Blitzer auch in Bad Essen, da an der Schulallee. Die mobilen Blitzer vom Landkreis, die wurden uns heute für Bramsche gemeldet. Wenn ihr auch noch einen Verkehrshinweis habt oder einen Blitzer am Straßenrand entdeckt, meldet euch gerne, sagt es uns. Und zwar geht das unter der Telefonnummer 0541 750 400 oder schickt uns einfach eine Nachricht oder eine Sprachnachricht per WhatsApp an die 0157 885 33 187. Beide Nummern gibt es auch online zum Nachlesen auf osradio.de. Wir wünschen euch eine gute und vor allem natürlich eine sichere Fahrt.
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4: Mit mir, Laura Niermann. Hi, ich darf euch jetzt in eure sonnige Mittagspause begleiten. Dazu gibt es natürlich den besten Musikmix für die Region Osnabrück. Jetzt mit The Weeknd, Dancing in the Flames.

0: Es ist nicht mehr lange hin. Am 13. September ist schon wieder Kommunalwahl.
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0: Das heißt, es wird überall ziemlich viel gewählt. Überall geht es um Gemeinde- oder Stadträte, ganz viele Bürgermeister oder Bürgermeisterinnen. Landratswahlen sind auch. Und hier in Osnabrück geht es um den Titel Oberbürgermeister bzw. Oberbürgermeisterin und natürlich auch hier um die Besetzung des Stadtrats. Wenn die Wahllokale dann abends geschlossen sind, ja, dann ist aber noch lange nicht Schluss, denn dann wartet man auf die Ergebnisse und möchte natürlich gegebenenfalls feiern oder zumindest zusammen traurig sein. Deshalb gibt es in der Osnabrücker Lagerhalle auch in diesem Jahr wieder die Möglichkeit, gemeinsam auf die Ergebnisse zu schauen. Mit dabei werden sein Politiker, Kandidierende, es gibt Musik und auch Diskussionen. Was das alles sein soll, wer kommen kann, wo, was wir sonst noch wissen müssen, das alles weiß meine Kollegin Verena Morris. Hi.
2: Hallo.
0: Also Verena, wie genau läuft denn dieser Wahlabend in der Lagerhalle ab?
2: Los geht's am 13. September um 17.30 Uhr. Dann können die Osnabrückerinnen und Osnabrücker gemeinsam verfolgen, wie sich die Wahlergebnisse so entwickeln. Im großen Saal und im Foyer gibt's Großleinwände. Die Zahlen werden also quasi live verfolgt. Moderiert wird der Abend von Ludger Abeln. Den kennen ja ganz, ganz viele auch aus dem Radio oder auch dem Fernsehen.
0: Und es geht nicht nur um die Oberbürgermeisterwahl. Das darf man nicht vergessen. Nee, hier in Osnabrück wird auch der Stadtrat gewählt.
2: Genau, auch die Ergebnisse für die 50 Sitze im Osnabrücker Stadtrat werden natürlich im Mittelpunkt stehen. Dabei sind nicht nur die Parteien dabei, die bisher im Rat sitzen, auch neue Bewerberinnen und Bewerber können den Wahlabend gemeinsam mit dem Publikum verfolgen. Es dürfte also durchaus spannend werden, gerade wenn die ersten Ergebnisse eintrudeln.
0: Also quasi Public Viewing, nur dass auf der Leinwand eben nicht Fußball läuft, sondern die neuesten Zahlen aus den Wahllokalen.

0: Was passiert denn dann, wenn die ersten Ergebnisse da sind? Wie können wir uns das vorstellen?
1: Ja, dann wird es politisch interessant. Sobald es belastbare Zahlen gibt, kommen die Kandidierenden und Vertreter der Parteien auf die Bühne. Dann geht es zum Beispiel um die Frage, wer hat gewonnen, wer hat verloren, welche Themen haben die Wahl entschieden. Und natürlich steht die große Frage im Raum, wer führt künftig die Stadt und braucht es vielleicht eine Stichwahl um das Oberbürgermeisteramt?
0: Ja, und damit das Ganze nicht nur aus Zahlen, Prognosen und politischen Analysen besteht, gibt es auch was auf die Ohren, oder?
1: Genau, am 13. September sorgt das Duo Jennifer Schotter und Jakob Lübcke für Live-Musik. Und wenn es tatsächlich eine Stichwahl um das OB-Amt gibt, dann geht es 2 Wochen später am 27. September in der Lagerhalle weiter. Dann spielt das Duo Days of Wine and Roses.
0: Ich war übrigens auch schon mal dabei bei so einem Wahlabend bei der letzten Oberbürgermeister- bzw. Landratswahl. Und ich muss sagen, das ist schon wirklich spannend, auch zu sehen, wie sehr da mitgezittert wird und wie erleichtert die jeweiligen Kandidierenden dann auch sind, wenn es geklappt hat oder wenn die Zahlen gut aussehen. Und wie schnell sie oft auch weg sind, wenn es nicht so gut aussieht mit den Zahlen. Ihr könnt auch dabei sein in Osnabrück in der Lagerhalle. Und zwar am Wahlabend, also am 13. September. Los geht's ab 17.30 Uhr. Ich würde sagen, dann ist die Devise an dem Tag: erst wählen gehen, dann gemeinsam schauen, was dabei rauskommt. Könnte ein spannender Abend werden, auf jeden Fall.

Pink hier bei US Radio, der Tag um 12.22 Uhr am Dienstag. Und das heißt, gleich hört ihr natürlich wie gewohnt um 12:30 hier wieder die US Radio Lokalnachrichten mit Hinna Kramm. Der weiß, was los und vor allem auch, was wichtig ist in Stadt und Landkreis Osnabrück. Davor gibt's noch Musik und die kommt jetzt von Madonna, jetzt mit Borderline. Mein Name ist Laura Niermann. Ich darf euch durch diesen sonnigen Dienstagmittag begleiten. Ich wünsche euch eine schöne Mittagspause.

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1: Mit Hinak Gramm. Osnabrücker Schul- und Bildungsamt gesteht erneute Zeugnispanne und Mann aus Melle in Untersuchungshaft. An einer Oberschule in Vechta ist es in den letzten Jahren zu fehlerhaften Zeugnissen gekommen. Jetzt hat das regionale Landesamt für Schule und Bildung in Osnabrück gegenüber dem NDR zugegeben, es gibt noch mehr Fälle falscher Zeugnisse, die geprüft werden müssen. Offenbar gäbe es 25 weitere Fälle, die dem Osnabrücker Landesamt für Schule und Bildung gemeldet wurden. Ein Großteil davon betrifft wieder die Oberschule in Vechta. Das Kultusministerium hat sich eingeschaltet und prüft jetzt alle Fälle. An der Geschwister-Scholl-Oberschule in Vechta haben Lehrkräfte über Jahre eine Ausgleichsregel falsch angewendet. Dadurch bekamen seit 2020 insgesamt 105 Schülerinnen und Schüler einen schlechteren Schulabschluss, als ihnen eigentlich zugestanden hätte. Ein Mann aus Melle sitzt aktuell in Untersuchungshaft, weil er seine Lebensgefährtin angegriffen haben soll. Polizei und Staatsanwaltschaft ermitteln gegen ihn wegen des Verdachts des versuchten Totschlags. Der Vorwurf, er soll am Sonntag seine Lebensgefährtin gegen den Kopf getreten und geschlagen haben. Ob dem Angriff ein Streit vorausging, ist noch unklar. Die Polizei versucht, weitere Hintergründe zu klären. Die Frau war bei der Attacke kurz bewusstlos, konnte aber noch einen Notruf absetzen. Die Heilpädagogische Hilfe Osnabrück bekommt für ihr Projekt Digitale Zivilcourage Unterstützung vom VfL Osnabrück. Der Verein spendet der HHO zusammen mit einer Stiftung der Volksbank 5.000 Euro. In dem Projekt Digitale Zivilcourage lernen junge Menschen mit Behinderungen oder psychischen Erkrankungen Hate Speech und Fake News im Internet zu erkennen und Informationen kritisch zu hinterfragen. Die Spendenübergabe ist heute am Hannes-Haferkamp-Platz in Osnabrück. Am Landgericht Osnabrück beginnt heute ein Prozess gegen zwei Männer aus Osnabrück, denen gewerbsmäßiger Betrug in besonders schweren Fällen vorgeworfen wird. Die Angeklagten sollen gemeinsam Smartphones und Tablets im Wert von rund 1,3 Millionen Euro bestellt haben, ohne die Geräte vollständig zu bezahlen. Laut Anklage sollen sie zwischen April und Dezember 2015 insgesamt 6 Bestellungen aufgegeben haben. Die ersten, vergleichsweise niedrigen Monatsraten sollen sie noch bezahlt haben, um den Eindruck zu erwecken, sie würden alles bezahlen. Geplant hatten sie aber, die Geräte weiter zu verkaufen und das Geld selbst zu behalten. Dafür sollen sie insgesamt nur rund 70.000 Euro bezahlt haben, statt dem echten Wert von mehr als einer Million.
0: Das Wetter bei uns in der Region.
2: Sonnenschein, wenige Wolken dazu, fast gar keine mehr, könnte man sagen. Und nur noch einzelne Windböen. Dazu steigen die Temperaturen heute noch auf bis zu 25 Grad. Das sind aktuell die Aussichten und so bleibt es heute bis in den Abend. Noch liegen wir etwas unter den Höchsttemperaturen. 21 Grad in Osnabrück, in Fürstenau und in Belm. 22 Grad schon in Bohmte-Hunteburg. Heute Nacht ziehen ein paar Wolken auf. Es bleibt aber überwiegend trocken und recht warm bei Tiefsttemperaturen um 17 Grad. Morgen deutlich mehr Wolken als heute, Regen dann aber erst am Abend bei bis zu 24 Grad. Übermorgen, also am Donnerstag, wird es noch einmal wärmer mit bis zu 28 Grad. Dazu ein Sonne-Wolken-Mix und abends ziehen dann auch Schauer und Gewitter durch die Region.
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2: Nicht viel los, aber viele Blitzer, könnte man sagen. Einmal in Osnabrück-Widukindland an der Bremer Straße, nochmal Osnabrück im Stadtteil Eversburg an der Kirchstraße, Blitzer auch in Nordrup an der Hauptstraße und in Bad Essen an der Schulallee. Die mobilen Blitzer vom Landkreis, die stehen heute verstärkt in und um Bramsche, da zum Beispiel an der Efinghausener Straße zwischen Engter und Efinghausen. Wenn ihr auch noch einen Blitzer entdeckt oder einen Verkehrshinweis für uns habt, dann meldet euch gerne bei uns. Ruft einfach an unter 0541 750 400 oder schickt uns eine Nachricht per WhatsApp an die 0157 885 33 187. Beide Nummern gibt es natürlich auch online und zwar auf osradio.de. Ich wünsche euch eine gute und vor allem natürlich eine sichere Fahrt.
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2: Mit mir, Laura Niermann. Einen schönen Dienstag wünsche ich euch.

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0: beste Sommermusik für die Region Osnabrück. Aber mit Sommer und Sonne ist das ja so eine Sache, ne? Wir freuen uns immer drüber, aber ja, zu viel sollte es auch nicht sein.
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0: Also klar, heute bis zu 25 Grad, das ist ganz angenehm, so lässt sich die Sonne ganz gut aushalten. Ich würde mal sagen, Sommerwetter, das Spaß macht. Aber wenn wir ehrlich sind, haben wir es in diesem Jahr schon ganz anders gesehen. Hitzewellen in ganz Europa, Waldbrände, die klar nicht durch Hitze entstehen, aber bei einem ausgetrockneten Wald natürlich viel schneller außer Kontrolle geraten. Und dazu eben eine große Trockenheit. Ich denke da direkt an die Bilder zum Beispiel vom Rhein, von dem teilweise ja gar nicht mal so viel übrig war, obwohl das ein Riesenfluss ist. Ob sich die Osnabrücker bei diesen Bildern auch ihre Gedanken machen, das hat unsere Praktikantin Alina Schäfer erfragt. Sie war unterwegs und hat mit den Menschen in der Fußgängerzone gesprochen.
2: Ja, man macht sich da schon große Sorgen darüber, ne? Vor allen Dingen, weil man es am eigenen Leib ja erfährt. Und ich habe halt eben auch 5 Enkelkinder.
3: Mache ich mir schon Sorgen, weil es ja schon spürbar irgendwie von Jahr zu Jahr schlimmer wird.
4: Also wir können es nicht ändern, es wird wärmer, das ist so. Wir können höchstens versuchen, das nicht weiter zu beschleunigen. Aber dass es wärmer wird, ist Fakt. Wir müssen uns einfach darauf einstellen, dass es in Zukunft so sein wird.
5: Ja, es ist deutlich zu merken, dass der Klimawandel Fahrt aufnimmt und unser Klima verändert. Wo ich mich frage, wie können wir die Wasserversorgung in Zukunft sicherstellen?
6: Das ist ja Klimawandel. Da kann man den Klimawandel eigentlich nicht mehr von der Hand weisen. Das wundert mich, dass es da immer noch Leute gibt, die sagen, nein, das ist alles eine natürliche Entwicklung.
0: Sich auf die Hitze einstellen, das ist der Plan der meisten, die wir in der Osnabrücker Innenstadt gefragt haben. Wie gut uns das gelingen wird, ja, das werden wir dann wohl sehen. Spätestens, wenn es das nächste Mal Richtung 40 Grad im Schatten geht.

12.51 Uhr am Dienstag, ihr hört US Radio der Tag. Gleich um 13 Uhr wieder mit den US Radio Nachrichten. Da geht es unter anderem um die Kabinettsklausur, die heute und morgen in Brandenburg stattfindet. Da hat Kanzler Merz jetzt klar vorgegeben, was das Hauptthema sein soll. Es ist die Wirtschaft. Mehr dazu hört ihr gleich in 9 Minuten. Dann geht es außerdem um das gute alte Auto. Das bleibt in Deutschland das wichtigste Fortbewegungsmittel. Auch dazu gleich mehr. Davor gibt es aber noch Musik. Die kommt von Clüso. Mitnehmen. Mein Name ist Laura Niermann. Ich darf euch auch mitnehmen. Und zwar in diesen, das war das falsche Lied. Also sowas. Jetzt gibt's Clüso. So, ich bin auch schon ganz wuschig. Das macht die Sonne und die Wärme. So, das ist Clüso. Mein Name ist Laura Niermann. Ich nehme euch mit in diesen sonnigen Dienstag.

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2: Ich bin Diana Kramer. Nach der Sommerpause ist das Bundeskabinett heute zu einer zweitägigen Klausur auf Schloss Neuhardenberg in Brandenburg zusammengekommen. Das Treffen dürfte der Auftakt für schwierige Wochen sein, in denen der Bundesregierung 3 Landtagswahlen und ein womöglich heißer Herbst der Reformen bevorstehen.
3: Kanzler Merz machte vor der Klausur buchstäblich auf Schönwetter.
4: Nehmen Sie das gute Wetter auch als Beleg dafür, dass wir uns in einer guten Atmosphäre hier in Neuhardenberg im Kabinett treffen.
3: Zuletzt galten Stimmung und Kompromissfähigkeit der Regierung allerdings als angeschlagen. Merz bemühte sich, den Eindruck zu erwecken, man sei jetzt voll im Arbeitsmodus. Themen dieser Kabinettsklausur sollen eine Stärkung der Wirtschaft sein, mehr Hitzeschutz angesichts des Klimawandels, aber auch neue Verteidigungstechnik, insbesondere Drohnenabwehr. Onne Thorau, Berlin.
2: Das Auto bleibt für die meisten Menschen hierzulande mit großem Abstand das wichtigste Verkehrsmittel. Mehr als 80% sind mindestens einmal die Woche mit dem Auto unterwegs, zeigt eine Befragung des TÜV-Verbands. 88% mit dem eigenen Auto. 63% gaben an, überwiegend zu Fuß unterwegs zu sein. Jeder 5. Befragte nutzt mindestens einmal wöchentlich Bus oder Bahn und genauso viele steigen aufs Fahrrad. Aus Sorge um Stellenstreichungen und Werksschließungen fordert die Belegschaft beim Autobauer Volkswagen Klarheit vom Vorstand. Am Vormittag hat die erste von insgesamt 9 Betriebsversammlungen begonnen. Den Auftakt gab es am VW-Stammsitz in Wolfsburg.
5: Für VW-Chef Blume sind die bisherigen Einsparungen noch nicht ausreichend. Wir sind überdimensioniert, das macht uns oft zu langsam und zu kompliziert, beschrieb der VW-Boss das Problem. Die Lage sei mehr als kritisch, sagte Blume zuletzt in einem internen Interview. Die Belegschaft will vom Vorstand Klarheit, wie dieser das Unternehmen unter diesen Bedingungen zukunftsfest aufstellen will. Betriebsratschefin Cavallo lehnte am Abend betriebsbedingte Kündigungen und Werksschließungen klar ab. Dirk Zeitler, Berlin.
2: Mit einer erneuten Sammelabschiebung hat die Bundesrepublik 23 Afghanen ausgeflogen. Nach dpa-Informationen wurden die ausreisepflichtigen Männer mit einem Charterflugzeug nach Kabul geflogen, begleitet von Bundespolizisten. Bundesinnenminister Alexander Dobrindt hatte im Juli weitere Rückführungen nach Afghanistan angekündigt.
1: Das Wetter bei uns in der Region.
6: Sonnenschein, blauer Himmel, nur wenige Windböen, das sieht doch gut aus da draußen. Dazu steigen die Temperaturen noch auf bis zu 25 Grad. Da sind wir auch schon fast. Aktuell 22 Grad in Osnabrück, in Bad Iburg und in Bohmte-Hunteburg. Neunkirchen kommt ebenfalls auf 22 Grad. Heute Nacht ziehen ein paar Wolken auf, es bleibt aber überwiegend trocken und warm bei Tiefsttemperaturen um 17 Grad. Morgen deutlich mehr Wolken als heute, Regen aber erst am Abend bei bis zu 24 Grad. Übermorgen, also am Donnerstag, wird es noch einmal wärmer mit bis zu 28 Grad, dazu ein Sonne-Wolken-Mix und abends ziehen Schauer und auch Gewitter über die Region.
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6: Ja, da hätte ich einfach fast weitergemacht mit dem Verkehr, denn fahrt vorsichtig auf der A1 Bremen Richtung Osnabrück. Zwischen Bramsche und Osnabrück Nord ist ein Fahrzeug liegen geblieben. Geblitzt wird aktuell in Osnabrück-Widukindland an der Bremer Straße, außerdem im Stadtteil Eversburg an der Kirchstraße. In Nordrup wird auch geblitzt an der Hauptstraße und in Bad Essen steht ein Blitzer an der Schulallee. Die mobilen Blitzer vom Landkreis, die stehen heute verstärkt in und um Bramsche, zum Beispiel da an der Efinghausener Straße zwischen Engter und Efinghausen. Wenn ihr auch noch einen Blitzer entdeckt oder weiter einen Verkehrshinweis für uns habt, meldet euch gerne, ruft an unter 0541 750 400 oder schickt eine Nachricht per WhatsApp an die 0157 88 5 33 187. Beide Nummern gibt es auch online auf osradio.de. Wir wünschen euch eine gute und natürlich auch eine sichere Fahrt.
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6: Mit mir, Laura Niermann. Hi.

0: 2 Jahre hat es gedauert, bis der Lädenhof hier in Osnabrück gegenüber vom Schloss jetzt endlich fertig ist. Er wurde umgestaltet. Jetzt das Ergebnis, naja, das wurde und wird schon viel diskutiert. Feststeht, es ist fertig. Und jetzt kann auf der Fläche was gemacht werden und geplant werden. Und da steht schon eine große Veranstaltung an.
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0: Und zwar soll es um Sport gehen. Am 12. September, dann laden der Stadtsportbund Osnabrück und auch ganz viele Sportvereine aus der Stadt zu einem Sportfest ein. Die Idee stammt eigentlich vom Tag der Niedersachsen. Vielleicht erinnert ihr euch, da gab es ja unterschiedliche Meilen, darunter eben auch eine Sportmeile. Und da scheinen die Vereine richtig gute Erfahrungen gemacht zu haben. Ralf Dammermann, der Geschäftsführer des Stadtsportbundes, sagt, diese Sportmeile, die kam so gut an, das wollen die Vereine wieder machen.
2: Die waren auch so begeistert vom Tag der Niedersachsen im letzten Jahr, dass die uns wirklich angesprochen haben und gesagt haben, das war so super und da waren so viele Menschen und wir haben so viele gute Gespräche geführt und haben auch neue Vereinsmitglieder gewonnen. Das möchten wir gern wiederholen. Das wird nicht in so einem großen Maße möglich sein, wie das beim Tag der Niedersachsen ist, aber dass sich die Vereine in der Innenstadt präsentieren können, da mussten wir nicht lange bitten. Das ist von den Vereinen so gewollt und gewünscht und die freuen sich drauf.
0: Ja, und das wird so gemacht in der Osnabrücker Innenstadt am 12. September, eben auf dem Lädenhof. Mindestens 16 Vereine werden dabei sein, hier aus der Stadt Osnabrück, und die bieten natürlich ein riesiges Sportangebot an. Also typischer Breitensport, es gibt Kampfsport und Laufvereine. Ja, und bei vielen gibt es auch die Möglichkeit, direkt vor Ort sich selber mal auszuprobieren.
2: Die Kampfsportler zum Beispiel, und das sind unterschiedliche Kampfsportarten, die werden eine Matte aufbauen, da kann man so erste Übungen lernen, erste Bewegungen erlernen. Der Lauf- und Joggingverein, die werden zum Beispiel ein Laufband dort stehen haben. Der SSB hat einen Fußballdart, eine Hüpfburg ist da.
0: Also gut was zu trinken mitnehmen und vielleicht auch ein Handtuch. Das hört sich ein bisschen schweißtreibend an. Mit dabei ist natürlich auch der Stadtsportbund selbst, nicht nur als Organisator, sondern der bietet auch was an. Da kann man auch, wie gehört, was mitmachen. Das mit dem Mitmachen ist aber bei manchen Vereinen ein bisschen schwierig. Beim OVFL zum Beispiel, da gilt erstmal nur gucken, nicht selbst starten.
2: Der Osnabrücker Verein für Luftfahrt hat zum Beispiel ein Segelflugzeug dort stehen, was man sich mal angucken kann. Leider nicht fliegen, aber zumindest sieht man mal, wie so ein Ding aus der Nähe aussieht.
0: Und zum neugierig machen reicht das auf jeden Fall aus, da bin ich mir sicher. Also, die großen Vereine aus Osnabrück sind so ziemlich alle dabei beim Sportfest, aber auch viele der kleineren, die man so vielleicht gar nicht kennt. Es gäbe, so sagt es zumindest Ralf Dammermann, genug Möglichkeiten,

Möglichkeiten, sich zu informieren und einfach auch auszuprobieren. Und wer weiß, vielleicht kann der ein oder andere Verein nach dem 12. September sagen, ähnlich wie nach der Sportmeile am Tag der Niedersachsen, bei uns haben sich neue Mitglieder angemeldet. Am 12. September ist das große Sportfest auf dem Lädenhof in Osnabrück. Von 10 bis 18:30 Uhr gibt es dann wieder eine Sport- und Bewegungsmeile. Sportvereine aus ganz Osnabrück sind dabei, genauso wie der Stadtsportbund Osnabrück als Dachverband. Es gibt alles zum Mitmachen, zum Ausprobieren und natürlich erstmal zum Kennenlernen.

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1: 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Ganz ehrlich, vielleicht sollten wir hier bei US Radio dieses Lied einfach vor allen Nachrichten spielen, dann ist das alles viel einfacher zu ertragen. Obwohl, seien wir ehrlich, gleich um 13:30 gibt es ja erstmal die US-Radio-Nachrichten für die Region Osnabrück. Und da sind dann ja auch häufiger mal wirklich gute und positive Meldungen dabei. Man soll ja nicht immer nur das Schlechte sehen. Es passiert bei uns auch richtig viel Gutes. Etwas davon hört ihr gleich wieder in 8 Minuten von Hinak Gramm.

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1: Mit Hinak Gramm. Osnabrücker Schul- und Bildungsamt gesteht erneute Zeugnispanne und Mann aus Melle in Untersuchungshaft. An einer Oberschule in Vechta ist es in den letzten Jahren zu fehlerhaften Zeugnissen gekommen. Jetzt hat das regionale Landesamt für Schule und Bildung in Osnabrück gegenüber dem NDR zugegeben, es gibt noch mehr Fälle falscher Zeugnisse, die geprüft werden müssen. Offenbar gäbe es 25 weitere Fälle, die dem Osnabrücker Landesamt für Schule und Bildung gemeldet wurden. Ein Großteil davon betrifft wieder die Oberschule in Vechta. Das Kultusministerium hat sich eingeschaltet und prüft jetzt alle Fälle. An der Geschwister-Scholl-Oberschule in Vechta haben Lehrkräfte über Jahre eine Ausgleichsregel falsch angewendet. Dadurch bekamen seit 2020 insgesamt 105 Schülerinnen und Schüler einen schlechteren Schulabschluss, als ihnen eigentlich zugestanden hätte. Ein Mann aus Melle sitzt aktuell in Untersuchungshaft, weil er seine Lebensgefährtin angegriffen haben soll. Polizei und Staatsanwaltschaft ermitteln gegen ihn wegen des Verdachts des versuchten Totschlags. Der Vorwurf, er soll am Sonntag seine Lebensgefährtin gegen den Kopf getreten und geschlagen haben. Ob dem Angriff ein Streit vorausging, ist noch unklar. Die Polizei versucht, weitere Hintergründe zu klären. Die Frau war bei der Attacke kurz bewusstlos, konnte aber noch einen Notruf absetzen. Die Heilpädagogische Hilfe Osnabrück bekommt für ihr Projekt Digitale Zivilcourage Unterstützung vom VfL Osnabrück. Der Verein spendet der HHO zusammen mit einer Stiftung der Volksbank 5.000 Euro. In dem Projekt Digitale Zivilcourage lernen junge Menschen mit Behinderungen oder psychischen Erkrankungen Hate Speech und Fake News im Internet zu erkennen und Informationen kritisch zu hinterfragen. Die Spendenübergabe ist heute am Hannes-Haferkamp-Platz in Osnabrück. Am Landgericht Osnabrück beginnt heute ein Prozess gegen zwei Männer aus Osnabrück, denen gewerbsmäßiger Betrug in besonders schweren Fällen vorgeworfen wird. Die Angeklagten sollen gemeinsam Smartphones und Tablets im Wert von rund 1,3 Millionen Euro bestellt haben, ohne die Geräte vollständig zu bezahlen. Laut Anklage sollen sie zwischen April und Dezember 2015 insgesamt 6 Bestellungen aufgegeben haben. Die ersten, vergleichsweise niedrigen Monatsraten sollen sie noch bezahlt haben, um den Eindruck zu erwecken, sie würden alles bezahlen. Geplant hatten sie aber, die Geräte weiter zu verkaufen und das Geld selbst zu behalten. Dafür sollen sie insgesamt nur rund 70.000 Euro bezahlt haben, statt dem echten Wert von mehr als 1 Million.
0: Das Wetter bei uns in der Region.
2: Heute mit Sonnenschein, wenigen Wolken und einzelnen Windböen. Das erreichen wir wohl noch bis zu 25 Grad. Aktuell liegen wir bei 22 Grad in Osnabrück, in Georgsmarienhütte und in Neunkirchen. Dissen kommt auf 23 Grad. Heute Nacht ziehen ein paar Wolken auf. Es bleibt aber überwiegend trocken und warm bei Tiefstemperaturen um 17 Grad. Morgen deutlich mehr Wolken als heute. Regen erst am Abend bei bis zu 24 Grad. Übermorgen, also am Donnerstag, wird es noch einmal wärmer. Dann erwarten wir bis zu 28 Grad, dazu ein Sonne-Wolken-Mix und abends ziehen dann wieder Schauer durch die Region und da können dann auch Gewitter dabei sein.
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2: Fahrt vorsichtig, denn ihr habt zwar freie Straßen, allerdings sind Blitzer unterwegs. Einmal in Osnabrück-Widukindland an der Bremer Straße, auch im Stadtteil Eversburg an der Kirchstraße wird geblitzt und im Landkreis in Nortrup an der Hauptstraße. Die mobilen Blitzer des Landkreises, die stehen heute verstärkt in und um Bramsche, zum Beispiel an der Efinghausener Straße zwischen Engter und Efinghausen. Wenn ihr auch noch einen Blitzer entdeckt oder Verkehrshinweise für uns habt, meldet euch gerne, ruft an unter 0541 750 40 0 oder schickt eine Nachricht per WhatsApp an die 0157 88 5 33 187. Beide Nummern findet ihr auch online auf osradio.de. Wir wünschen euch eine gute und vor allem natürlich eine sichere Fahrt.
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2: Mit mir, Laura Niermann. Einen schönen Dienstag wünsche ich euch jetzt mit Roxette. Listen to your heart. Ganz große Gefühle hier bei OS Radio.

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0: Ja, natürlich, wie gewohnt, mit unserem Experten Peter Musekamp. Bei dem klingt's heute aber erst einmal mehr nach Chemie als nach Biologie.
2: Ich sag mal gleich als Oberbegriff, wir haben heute Thema Schutzanzug, Gummihandschuhe und wenn es geht auch Schutzbrille aufsetzen. Und ich habe euch da mal einen Stechapfel, die Frucht mitgebracht und auch die Blüte. Kennen viele auch als Engelstrompete. Das weist schon darauf hin, wo es hingeht, denn das ist eine, ja, soll man sagen, die hat sich gerade in den letzten Jahren enorm verbreitet, die hat sich ausgesät und das war jetzt gerade so ein großes Teil, was so 2 Meter hoch und 2 Meter breit war. Da musste man jetzt schon ein bisschen mit Vorsicht dran gehen. Nochmal ganz allgemein, alle Pflanzenteile sind giftig. Es ist egal, ob Laubblüte oder Frucht. Die Früchte werden gerne als Drogen missbraucht. Das Ding ist nicht ohne. Wie gesagt, Vollschutzanzug, weil immer wieder gesagt wird, da kannst du doch einfach so dran und das rausreißen. Nee, ich weiß nicht, wie diese Substanzen wirken und das gibt ruckzuck auch mal einen Schaden. Also lasst es sein, entweder Gummihandschuhe und alles Nötige oder jemanden besorgen, der das wegmacht. Denn die Dinger sind nicht um. Übrigens, die Früchte, 300 bis 500 Samenkörner, das Zeug verbreitet sich wie die Pest sozusagen.
0: Ja, ich hoffe, das war Warnung genug, was den Stechapfel angeht. Die Dinger sind echt gefährlich. Genau das gleiche gilt auch für den Bärenklau. Der ist auch nicht ohne, wenn auch auf eine andere Art.
2: Der Bärenklau genau dasselbe. Der ist in anderer Form giftig. Das heißt, die Haut setzt ihre Reaktion gegenüber der Sonne zurück. Das heißt, man kriegt sehr viel schneller einen Sonnenbrand. Das kann, wenn man dann mit der Pflanze ohne Schutz arbeitet, dazu führen, dass man richtig Pusteln, Brandblasen bekommt, wenn man damit in der Sonne arbeitet. Manche haben auch allergische Reaktionen. Im Prinzip ist das die gleiche Klasse, die wir gerade auch schon beschrieben haben, sind sich sogar relativ ähnlich bis auf die Blüte. Und der Bärenklau sollte auch möglichst, wenn es geht, ausgegraben werden. Und vor allem vor der Blüte, wenn es geht, auch nur runterhacken. Denn die Blüten haben durchaus bis zu 15.000 Saatkörner. Das Ding verbreitet sich auch. Das kam mal irgendwann Richtung Kasachstan hier rüber und wir werden es nicht mehr los. Und vorsichtig auch da, nicht berühren, Vollschutz, Gummihandschuhe, das ganze Programm. Und auch da, bitte googelt das, dann habt ihr Bilder vom Kopf, weil im Radio kann man es schlecht erklären. Und die sind gerade richtig im Aufmarsch, weil die können durchaus die Trockenheit vertragen. Und das soll uns vielleicht doch zu denken geben.
0: Also im Umgang mit manchen Pflanzen ist äußere Vorsicht geboten. Im Zweifel lieber nochmal nachsuchen im Internet oder den Experten fragen. Peter Musekamp hat sein Bestes versucht, aber mit dem Aussehen von Pflanzen ist es natürlich im Radio ein bisschen schwierig. Aber haltet auf jeden Fall die Augen offen nach Stechapfel und Bärenklau.

0: Es ist das Highlight für kleine Kinder. Kommt sogar noch vor der Müllabfuhr die Feuerwehr. Wenn die vorbeifährt und das Tür-Tata kommt, ja, dann leuchten Kinderaugen. Jan, wie sieht's bei dir aus? Wolltest du als Kind auch Feuerwehrmann werden?
1: Ich fand Feuerwehr schon immer cool. Also allein schon diese Stange, wo man so runterrutschen kann. Aber Müllabfuhr, jetzt wo du es sagst, fand ich früher auch nicht schlecht. Ich dachte auch immer, die müssen nur an einem Tag in der Woche arbeiten. Ich glaube, das gefällt mir immer so toll.
0: Okay, aber wenn du überlegst, okay, Feuerwehr muss auch nur arbeiten, wenn die für einen Einsatz ist.
1: Ich glaube, mittlerweile kann ich mir das nicht mehr so gut vorstellen. Ich bin ganz happy mit meinem aktuellen Beruf.
0: Das ist gut. Dann, du musst hier gleich übernehmen. Du kannst jetzt nicht hier raus für einen Einsatz. Obwohl, freiwillige Feuerwehrmänner müssen das ja, ne? Hatten wir, glaube ich, hier noch nicht bei OS Radio. Wäre auch ungünstig, so mitten in der Sendung, Pieper geht und dann raus.
1: Ja, das stimmt schon.
0: Obwohl, dann hätte man immer die neuesten Nachrichten. Das wäre vielleicht doch ganz praktisch.
1: Auf jeden Fall eine coole Rubrik.
0: Mikro sofort mitnehmen. Wir senden jetzt live vom Einsatz. Aber fast so hat es ja unsere Praktikantin Alina gemacht. Die war ja dabei.
1: Darum geht es gleich bei mir auch. Ein bisschen später in der Sendung reden wir auch nochmal.
0: Aber einfach dranbleiben. Dann hört ihr auch, wie es Alina bei der Feuerwehr geht. So, ich mache jetzt auch die Feuerwehr. Ich düse los. Ich wünsche euch noch einen schönen Nachmittag mit Jan hier bei OS Radio. Am Nachmittag gleich ab 14 Uhr. Tschüss und auf Wiederhören.

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1: Ich bin Tine Klimach. Die Bundesregierung will konkrete Konsequenzen aus der Hitzewelle und Dürre dieses Sommers ziehen. Bei der Kabinettsklausur in Neu-Hardenberg würden die zuständigen Minister morgen zunächst ihre Einschätzung zur aktuellen Lage abgeben, sagte Kanzler Friedrich Merz zum Auftakt der Tagung.
2: Trockenheit, Hitze, Waldbrände und Ernteausfälle führen uns vor Augen, dass konkreter Handlungsbedarf besteht. Gesundheit, Krankenhäuser, Altenheime, die Landwirtschaft. Es gibt kaum einen Lebensbereich, der nicht betroffen ist. Wir müssen den Klimawandel weiter eindämmen und zugleich unser Land besser an die Folgen des Klimawandels anpassen.
1: Man werde daraus Schlussfolgerungen ziehen für die nächsten Kabinettssitzungen mit konkreten Entscheidungen, so Kanzler Merz weiter. VW-Chef Oliver Blume hat gegenüber der Belegschaft die Notwendigkeit weiterer Sparmaßnahmen betont. Wir müssen Komplexität reduzieren, unsere Strukturen konsequent verschlanken und Kosten senken, sagte Blume bei der Betriebsversammlung im Wolfsburger Werk. Das Treffen war Auftakt für eine Serie von Versammlungen an mehreren VW-Standorten, bei denen der Vorstand der Belegschaft Rede und Antwort stehen soll. Zehntausende Stellen und 4 Werke sollen bei Europas größtem Autobauer in Gefahr sein. Freunde treffen, das wird immer unwichtiger für viele von uns. Das zeigt der neue Freizeitmonitor der Hamburger Stiftung für Zukunftsfragen. Immer beliebter dagegen sind laut Forschern Social-Media-Aktivitäten und künstliche Intelligenz.
3: Auf Insta und Co. abhängen, Musik hören oder daddeln, das wird für viele von uns immer wichtiger. Und auch KI gehört mittlerweile zur Freizeit dazu, vor allem bei den Jüngeren. Und die nutzen den Chatbot häufig auch als Ersatz für Freunde. Zu Sofa-Freaks sind wir aber noch nicht mutiert, im Gegenteil. Viel mehr Leute als früher treiben Sport und auch Vereine und Ehrenämter, die sind gefragt. Claudia Wächter, Nachrichtenredaktion.
1: Die Stimmung in der deutschen Wirtschaft hat sich im August weiter vom Einbruch infolge des Irankriegs erholt. Das IFO-Geschäftsklima stieg um 2,1 Punkte auf 88,8 Punkte, wie das Münchner Forschungsinstitut mitteilte. Das wichtigste deutsche Konjunkturbarometer zeigt damit den 4. Monat in Folge nach oben. Trotz des erneuten Energiepreisanstiegs erholt sich die deutsche Wirtschaft, sagte IFO-Präsident Clemens Fuß über das Ergebnis der monatlichen Umfrage.
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4: Heute bleibt es trocken und die Sonne scheint. Dazu weht ein auffrischender Wind. Aktuell haben wir in Osnabrück 23 Grad, genauso wie in Quakenbrück und Bad Rothenfelde. In Belm sind es aktuell 22 Grad. Nach einem sonnigen Dienstag wird es in Osnabrück morgen und am Donnerstag wolkiger und die Sonne scheint nur noch zeitweise. Morgen muss mit Regenschauern gerechnet werden und am Donnerstag sogar mit Gewitter. Die Höchstwerte liegen morgen um 24 Grad. Am Donnerstag wird es aber dann trotzdem noch mal wärmer. Da liegt die Höchstwerte bei 28 Grad.
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4: Auf der A30 Rheine Richtung Osnabrück im Bereich Anstoßstelle Osnabrück-Sutthausen gibt es eine Gefahrenmeldung aufgrund eines defekten Fahrzeuges. Außerdem wird geblitzt. Es wird geblitzt in der Kirchstraße in Osnabrück-Eversburg und an der Bremer Straße im Widukindland. Die Blitzer des Landkreises Osnabrück stehen heute unter anderem in und um Bramsche. Passt da bitte auf. Wenn ihr noch was habt, egal ob Blitzer oder sonstige Verkehrsmeldungen, ruft uns an 0541 750 400 ist da die Nummer oder schreibt eine WhatsApp an 0157 88 533 187. Alle Nummern und mehr findet ihr unter www.osradio.de. Gute und sichere Fahrt wünsche ich euch.
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4: Mit Jan Moditor, wir haben kurz nach 2. Hier reden wir gleich um die Friedensschule, die in Osnabrück ja entstehen soll. Wir waren nämlich beim Richtfest der Friedensschule vor Ort. Mehr dazu hört ihr gleich bei OS Radio 104,8. Habt noch einen schönen Nachmittag.

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1: Gestern wurde an der Rolandsmauer in Osnabrück Richtfest gefeiert. Und da, Entschuldigung, da war das Bett weg. Entschuldigung, da fange ich nochmal von vorne an. Gestern wurde an der Rolandsmauer in Osnabrück Richtfest gefeiert. Hier entsteht nämlich die neue Friedensschule. Rund 49 Millionen Euro kostet der Neubau. Eine ziemlich große Investition für die klammen Kassen der Stadt Osnabrück. Die sagt aber trotzdem, die Zukunft der Schüler und Schülerinnen sei diese Investition wert. Aber warum brauchen wir überhaupt hier eine komplett neue Schule? Das hat uns Oberbürgermeisterin Katharina Pötter erklärt.
2: Wir haben in Osnabrück in einem Schulkonsens, also alle im Rat Vertretenen, haben gemeinsam entschieden, dass wir alle Haupt- und Realschulen zu Oberschulen zusammenführen, vier an der Zahl, und die dann aber auch so ausstatten, dass alle gute Ausgangsvoraussetzungen haben. Und hier in der Innenstadt haben wir aus zwei Schulen eine Schule gemacht, und das brauchte ein neues Konzept und eben auch ein neues Gebäude, weil die alten Gebäude dafür eben nicht mehr richtig waren.
1: Denn typische Klassenräume, wie viele von uns sie noch aus der Schulzeit kennen, mit Tafel vorne und Frontalunterricht, die passen mittlerweile nicht mehr ins pädagogische Konzept.
2: Es sind offene Lernwelten, die hier gestaltet werden. Kein Klassenzimmer mehr, so wie wir es vielleicht früher alle erlebt haben, wo Frontalunterricht stattfindet, sondern hier sind offene Lernwelten, die sich eben unterscheiden, je nachdem, was gerade stattfindet für den einzelnen Schüler, für die einzelne Schülerin. Und das ist eben was Besonderes, ein offenes Haus, ein offenes Lernkonzept. Und ich glaube, das holt die Schülerinnen und Schüler da ab, wo sie sind, sodass sie den besten Bildungserfolg haben werden, der ihnen ermöglicht wird.
1: Und das Konzept funktioniert. Immerhin wurde die Friedensschule Osnabrück im letzten Jahr dafür als eine der besten Schulen Deutschlands ausgezeichnet. Mit ihrem Lernkonzept kann die Friedensschule also schon überzeugen. Noch hapert es aber bei den Räumlichkeiten. Das sind im Grunde immer noch Container oder Mobilklassen, wie es die Stadt gerne nennt. Jetzt soll der Neubau genauso modern werden wie der Lehrplan. Was das bedeutet, erklärt Architekt Pierre Köhn-Gitter.
3: Das Gebäude ist komplett barrierefrei geplant und barrierefrei errichtet. Wir gehen auch davon aus, dass die Schule als Inklusionsschule geplant ist. Und entsprechend sind alle Gangbreiten, Flure, Türen für eine vollumfängliche Barrierefreiheit ausgelegt. Das Haus ist vollumfänglich gedämmt. Außenliegender Sonnenschutz schützt vor sommerlicher Überhitzung.
1: Damit soll das Gebäude also auch auf die steigenden Temperaturen im Sommer vorbereitet sein, weil solche warmen Sommer, wie wir ja dieses Jahr schon hatten, wahrscheinlich ja in den nächsten Jahren genauso warm werden. Bis zum Frühjahr 2028 soll der Bau der neuen Friedensschule dauern. Dann können die Schüler und Schülerinnen in die Klassenräume einziehen. Oder, wie es in der Friedensschule heißt, dann können die Lernpartner in ihre Lernbüros einziehen.

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14.21 Uhr haben wir um halb, also um 14.30 Uhr, geht es hier gleich weiter mit den Lokalnachrichten aus Stadt und Landkreis Osnabrück. Die hat mein Kollege Hinak Gramm gleich für euch. Da geht es unter anderem um eine Zeugnispanne vom Osnabrücker Schul- und Bildungsamt. Mehr dazu hört ihr gleich bei uns um halb drei.

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2: Mit Hinak Gramm. Osnabrücker Schul- und Bildungsamt gesteht erneute Zeugnispanne und Mann aus Melle in Untersuchungshaft. An einer Oberschule in Vechta ist es in den letzten Jahren zu fehlerhaften Zeugnissen gekommen. Jetzt hat das regionale Landesamt für Schule und Bildung in Osnabrück gegenüber dem NDR zugegeben, es gibt noch mehr Fälle falscher Zeugnisse, die geprüft werden müssen. Offenbar gäbe es 25 weitere Fälle, die dem Osnabrücker Landesamt für Schule und Bildung gemeldet wurden. Ein Großteil davon betrifft wieder die Oberschule in Vechta. Das Kultusministerium hat sich eingeschaltet und prüft jetzt alle Fälle. An der Geschwister-Scholl-Oberschule in Vechta haben Lehrkräfte über Jahre eine Ausgleichsregel falsch angewendet. Dadurch bekamen seit 2020 insgesamt 105 Schülerinnen und Schüler einen schlechteren Schulabschluss, als ihnen eigentlich zugestanden hätte. Ein Mann aus Melle sitzt aktuell in Untersuchungshaft, weil er seine Lebensgefährtin angegriffen haben soll. Polizei und Staatsanwaltschaft ermitteln gegen ihn wegen des Verdachts des versuchten Totschlags. Der Vorwurf, er soll am Sonntag seine Lebensgefährtin gegen den Kopf getreten und geschlagen haben. Ob dem Angriff ein Streit vorausging, ist noch unklar. Die Polizei versucht, weitere Hintergründe zu klären. Die Frau war bei der Attacke kurz bewusstlos, konnte aber noch einen Notruf absetzen. Die Heilpädagogische Hilfe Osnabrück bekommt für ihr Projekt Digitale Zivilcourage Unterstützung vom VfL Osnabrück. Der Verein spendet der HHO zusammen mit einer Stiftung der Volksbank 5.000 Euro. In dem Projekt Digitale Zivilcourage lernen junge Menschen mit Behinderungen oder psychischen Erkrankungen Hate Speech und Fake News im Internet zu erkennen und Informationen kritisch zu hinterfragen. Die Spendenübergabe ist heute am Hannes-Haferkamp-Platz in Osnabrück. Am Landgericht Osnabrück beginnt heute ein Prozess gegen zwei Männer aus Osnabrück, denen gewerbsmäßiger Betrug in besonders schweren Fällen vorgeworfen wird. Die Angeklagten sollen gemeinsam Smartphones und Tablets im Wert von rund 1,3 Millionen Euro bestellt haben, ohne die Geräte vollständig zu bezahlen. Laut Anklage sollen sie zwischen April und Dezember 2015 insgesamt 6 Bestellungen aufgegeben haben. Die ersten, vergleichsweise niedrigen Monatsraten sollen sie noch bezahlt haben, um den Eindruck zu erwecken, sie würden alles bezahlen. Geplant hatten sie aber, die Geräte weiter zu verkaufen und das Geld selbst zu behalten. Dafür sollen sie insgesamt nur rund 70.000 Euro bezahlt haben, statt dem echten Wert von mehr als einer Million.
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3: Bei uns in Osnabrück können wir uns heute auf trockenes Wetter und viel Sonnenschein freuen. Dazu weht allerdings ein auffrischender Wind. Aktuell haben wir in Osnabrück sowie in Fürstenau, Haßbergen und auch in Melle 23 Grad. Morgen zeigt sich das Wetter dann etwas wechselhafter. Die Wolken werden mehr und immer wieder sind Regenschauer möglich. Auch am Donnerstag wechseln sich Sonne und Wolken ab. Da kann es sogar zu einem Gewitter eventuell kommen. Die Temperaturen steigen dabei aber trotzdem weiter an. Also heute und morgen sind 24 Grad drin und am Donnerstag könnten die Temperaturen auf bis zu 28 Grad steigen.
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3: A30 rein Richtung Osnabrück. Im Bereich Anschlussstelle Osnabrück-Sutthausen gibt es eine Gefahrenmeldung aufgrund eines defekten Fahrzeuges. Und es wird geblitzt. Es wird geblitzt in der Kielstraße in Osnabrück-Eversburg und an der Bremer Straße im Widukindland. Die Blitzer des Landkreises Osnabrücks stehen heute unter anderem in und um Bramsche. Passt da bitte auf. Wenn ihr noch was habt, egal ob Blitzer oder Verkehrsmeldung, ruft uns an. 0541 750 400 ist da die Nummer. Oder schreibt eine WhatsApp an. 0157 88 533 187. Alle Nummern und mehr und die Lokalnachrichten, die Hinak gerade vorgetragen hat, findet ihr unter www.ursradio.de zum Nachlesen. Gute und sichere Fahrt wünsche ich euch.
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3: Gleich geht's hier weiter mit einem Veranstaltungstipp für euch. Tatsächlich für heute Abend sogar. Also seid gespannt, wenn ihr heute Abend noch nichts vorhabt. Ich bin Jan Moditor, ihr hört OS Radio am Nachmittag.

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1: Lust auf eine etwas andere Stadtführung? Dann könnt ihr bei der Führung die Nachtwächter, Geigengräber und Ganoven die dunkle Seite Osnabrücks kennenlernen. Gemeinsam mit einem historischen Totengräber im Gepäck geht es durch den Bürgerpark und über den Getrudenberg zu Schauplätzen vergangener Verbrechen. Dabei erfahrt ihr Spannendes über Henker, Gauner und andere Gestalten der Osnabrücker Stadtgeschichte. Auf den Weg wird unter anderem auch der älteste Friedhof der Stadt besucht. Die Führung führt durch einige dunkle Passagen und über unebenes Gelände. Festes Schuhwerk und eine Taschenlampe sind deshalb empfehlenswert. Wer also Lust auf Geschichte mit einer Prise Grusel hat, sollte sich die Führung Die Nachtwächter, Geigengräber und Ganoven heute um 19 Uhr nicht entgehen lassen.

14.48 Uhr haben wir. Um Punkt 15 Uhr geht es hier bei US Radio 104,8 am Nachmittag weiter mit den Nachrichten aus Deutschland und der Welt. Da geht es zum einen darum, dass das Auto laut einer TÜV-Studie für die meisten Menschen in Deutschland immer noch das wichtigste Verkehrsmittel bleibt. Mehr dazu und noch weitere Meldungen hört ihr gleich um Punkt 15 Uhr hier bei US Radio am Nachmittag. Ich bin Jan Molitor, kommt gut durch den Tag.

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1: Ich bin Tine Klimach. Nach der Sommerpause ist das Bundeskabinett am Vormittag zu einer zweitägigen Klausur auf Schloss Neuhardenberg in Brandenburg zusammengekommen. Das Treffen dürfte der Auftakt für schwierige Wochen sein, in denen der Bundesregierung drei Landtagswahlen und ein womöglich heißer Herbst der Reform bevorstehen.
2: Deutschland könnte seine Wirtschaftsflaute weitgehend aus eigener Hand überwinden, so Merz, und wieder sogar weltweit Vorbild und Marktführer werden, auch in Zeiten von KI und weltweiten Konflikten. Um die Wirtschaft anzukurbeln, will die Regierung bei ihrer Klausur unter anderem über Preise und Innovationen reden, so Merz. Außerdem steht neue Drohnenabwehr im Zentrum und mehr Hitzeschutz. Die Schäden des Hitzesommers zeigten den Handlungsbedarf, so der Kanzler. Merz kündigte konkrete Beschlüsse für die nächsten Kabinettssitzungen an. Aus Berlin, Ronny Tochau.
1: Die deutsche Wirtschaft sendet mit einem erneuten Mini-Wachstum im Frühjahr ein Lebenszeichen inmitten aller Krisen. Von April bis Juni legte das Bruttoinlandsprodukt mit 0,3% zum Vorquartal etwas stärker zu als zunächst berechnet, teilte das Statistische Bundesamt mit.
3: Damit ist die deutsche Wirtschaft drei Quartale in Folge gewachsen, wenn auch nur leicht. Die Entwicklung geht vor allem auf die gute Exportentwicklung zurück, so die Bundesstatistiker. Und auch am Bau gab es zuletzt leichte Anzeichen von Entspannung. Allerdings wirkt das eher wie eine Momentaufnahme, denn die finanziellen Herausforderungen bleiben gewaltig. In den ersten sechs Monaten gab der Staat 71,3 Milliarden Euro mehr aus, als er eingenommen hat. Das staatliche Defizit war damit um mehr als 36% höher als im ersten Halbjahr. Jahr 2025. Diana Kramer, Nachrichtenredaktion.
1: Mit einem Charterflugzeug hat die Bundespolizei 23 ausreisepflichtige Afghanen in ihr Herkunftsland gebracht. Die Abschiebung vom Flughafen Leipzig-Halle nach Kabul begann in den frühen Morgenstunden. Nach Angaben des Bundesinnenministeriums handelt es sich bei den Abgeschobenen mehrheitlich um Straftäter, die wegen schwerer Vergehen verurteilt worden seien. Auch wer kein Aufenthaltsrecht habe, müsse damit rechnen, Deutschland verlassen zu müssen, schrieb Bundesinnenminister Alexander Dobrindt heute auf der Plattform X. Das Auto bleibt für die meisten Menschen in Deutschland mit großem Abstand das wichtigste Verkehrsmittel. Mehr als 80% der Befragten sind mindestens einmal die Woche mit dem Auto unterwegs, zeigt eine Befragung des TÜV-Verbands. Jeder fünfte Befragte wiederum nutzt mindestens einmal wöchentlich den ÖPNV und ebenso viele steigen aufs Fahrrad.
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4: Heute bleibt es trocken und die Sonne scheint. Dazu wird ein auffrischender Wind. Aktuell haben wir in Osnabrück 23 Grad, genauso wie in Bad Essen und Glandorf. In Bersenbrück sind es aktuell 24 Grad. Nach einem sonnigen Dienstag wird es in Osnabrück morgen und am Donnerstag ein bisschen wolkiger. Die Sonne scheint aber trotzdem immer noch. Morgen muss mit Regenschauern gerechnet werden und am Donnerstag könnte es eventuell sogar ein Gewitter geben. Die Höchstwerte liegen heute und morgen bei um die 24 Grad und am Donnerstag könnten sie auf bis zu 28 Grad steigen.
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4: A30, rein Richtung Osnabrück, im Bereich Anschlussstelle Osnabrück-Sutthausen, gibt es eine Gefahrenmeldung aufgrund eines defekten Fahrzeuges. Außerdem wird geblitzt in der Kirchstraße in Osnabrück-Eversburg und an der Bremer Straße im Widukindland. Die Blitzer des Landkreises Osnabrück stehen heute unter anderem in und um Bramsche. Wenn ihr noch was habt, egal ob Blitzer oder sonstige Verkehrsmeldungen, ruft uns an 0541 750 400 oder schreibt uns eine WhatsApp-Nachricht an 0157 88 533 187. Alle Nummern und mehr findet ihr unter www.osradio.de. Gute und sichere Fahrt wünsche ich euch.
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4: Kurz nach drei, ich bin Jan Molitor und gleich reden wir hier auch nochmal über die Kabinettsklausur der Bundesregierung. Die war ja gerade schon in den Nachrichten aus Deutschland und der Welt Thema. Hier bei OS Radio 104,8 am Nachmittag.

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0: Schloss Neu-Hardenberg in Brandenburg zusammen. Es stehen wichtige, viel diskutierte Reformen auf der Tagesordnung bei der Rente, Steuern, Entbürokratisierung und Digitalisierung. Über allem schweben allerdings die schlechten Umfragewerte und die angeknackste Stimmung an der Regierungskoalition. Darüber spreche ich jetzt mit Ronny Thorau aus Berlin. Hi, Ronny.
1: Schönen guten Tag.
0: Ronny, das Ganze wird ja von der Regierung bewusst als Arbeitsklausur beschrieben, als wäre alles nur Business as usual. Aber das täuscht, oder? Bei der Dauerkrise der Regierung?
1: Ja, ich denke, es werden schon wirklich Themen abgearbeitet, wobei noch nicht klar ist, ob und welche festen Beschlüsse es geben könnte. Aber die Themen, die besprochen werden sollen, also Wirtschaftsförderung insbesondere, mehr Innovationen, neue Rüstungsprojekte zum Beispiel auch und vieles mehr, die werden schon drankommen. Es sind ja auch Gäste eingeladen aus der Wirtschaft zum Beispiel, aus dem Handwerk, von Startups, KI-Experten auch, und die werden schon auf die drängenden Probleme und nötigen weiteren Reformen hinweisen. Die Frage ist nur dann vor allem hinterher, ist der Zusammenhalt in der Koalition gerade stark genug, um Sachen, die jetzt in Neu-Hardenberg besprochen werden, wirklich zusammen umzusetzen.
0: Ronny, wie ist die Stimmungslage denn aktuell bei Schwarz-Rot nach der Sommerpause?
1: Also an sich schlecht. Vielleicht kann man das als brodelndes Pulverfass beschreiben. In der Union sind zum Beispiel immer noch manche sauer, wie Kanzler Merz manche Personalentscheidungen bei der Kabinettsumbildung im Sommer getroffen und durchgeführt hat. Außerdem wackeln gerade wichtige, eigentlich bereits vereinbarte Reformkompromisse, weil CDU-Ostministerpräsidenten die geplante Abschaffung der Rente mit 63 wieder in Zweifel gezogen haben. Und dazu kommen natürlich die schlechten Umfragewerte, die in der SPD die Personaldiskussion anheizen und Kanzler Merz auch vor allem persönlich schlecht dastehen lassen.
0: Gibt es denn auch was Positives, was für eine erfolgreiche Kabinettsklausur spricht, Ronny?
1: Also was helfen könnte vielleicht, gerade sind die nahenden Landtagswahlen im Osten. Da ist ja vielleicht doch vielen in Union und SPD klar, dass weiterer interner Streit über Personal oder bereits vereinbarte Reformen keine Wählerpunkte bringt. Und vielleicht bringen ja auch die jüngsten Personalveränderungen im Sommer doch was. Mit Thorsten Frey zum Beispiel als neuem Unionsfraktionschef. Der hat als Motto auch für diese Kabinettsklausur vorgegeben:
2: Gilt es, durch gute Arbeit zu überzeugen.
1: Das ist ja schon mal ein plausibler Ansatz, wenn auch nicht ganz neu.
0: Vielen Dank, Ronny.
1: Gerne, tschüss.

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1: Wir haben 15.20 Uhr. In 10 Minuten um 3:30 geht es weiter mit den Lokalnachrichten aus Stadt und Landkreis Osnabrück. Die hat wieder Hintergramm für euch. Da geht es unter anderem diesmal um die Tagung zur Folgen des Klimawandels in Osnabrück. Mehr dazu hat gleich mein Kollege Hinak Gramm für euch mit weiteren Meldungen aus Stadt und Landkreis Osnabrück. Kommt gut durch den Tag.

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1: Mitinak Gramm, Tagung zu Folgen des Klimawandels in Osnabrück und weitere Fälle falscher Zeugnisse beim Osnabrücker Schulamt gemeldet. Der Landkreis Osnabrück beschäftigt sich heute mit den Folgen des Klimawandels. Bei einer Tagung der Deutschen Bundesstiftung Umwelt geht es darum, wie sich Kommunen und Gesellschaft besser auf die Folgen des Klimawandels vorbereiten können. Themen sind unter anderem Forstwirtschaft, Versicherungen und Katastrophenschutz. Auch die gesundheitlichen Folgen von Hitze werden thematisiert. Am Nachmittag können die Teilnehmenden in 4 Foren über mögliche Lösungen diskutieren. Landrätin Anna Kebschul spricht auf der Tagung ein Grußwort. Die Tagung begann heute Vormittag und endet am frühen Abend. An einer Oberschule in Vechta ist es in den letzten Jahren zu fehlerhaften Zeugnissen gekommen. Jetzt hat das regionale Landesamt für Schule und Bildung in Osnabrück gegenüber dem NDR zugegeben, es gibt noch mehr Fälle falscher Zeugnisse, die geprüft werden müssen. Offenbar gäbe es 25 weitere Fälle, die dem Osnabrücker Landesamt für Schule und Bildung gemeldet wurden. Ein Großteil davon betrifft wieder die Oberschule in Vechta. Das Kultusministerium hat sich eingeschaltet und prüft jetzt alle Fälle. An der Geschwister-Scholl-Oberschule in Vechta haben Lehrkräfte über Jahre eine Ausgleichsregel falsch angewendet. Dadurch bekamen seit 2020 insgesamt 105 Schülerinnen und Schüler einen schlechteren Schulabschluss, als ihnen eigentlich zugestanden hätte. Der Osnabrücker Bundestagsabgeordnete Matthias Mittelberg soll neuer Bundesschatzmeister der CDU werden. Parteichef und Bundeskanzler Friedrich Merz hat ihn Berichten zufolge für den Posten vorgeschlagen. Als Schatzmeister wäre Mittelberg für die Finanzen der CDU zuständig und würde Einnahmen und Ausgaben seiner Partei kontrollieren. Seine Wahl in das neue Amt könnte am 7. September sein. Die CDU sucht seit kurzem einen neuen Schatzmeister, weil die bisherige Amtsinhaberin Franziska Hoppermann inzwischen Generalsekretärin der Partei ist. Eine Delegation aus dem Stadtrat des niederländischen Hengelo hat Osnabrück besucht. Ziel war es, sich Inspirationen für die Stadtentwicklung zu holen. Mehr als 30 Mitglieder des Stadtrats besuchten unter anderem das Lokviertel und das Magnum-Areal. In beiden Gebieten arbeitet die Stadt Osnabrück seit Jahren daran, neue Wohn- und Lebensräume zu schaffen. Im Mittelpunkt der Gespräche standen nachhaltige Stadtplanung, Wohnraum und die Verkehrswende. Bürgermeisterin Eva-Maria Westermann empfing die niederländische Delegation im Osnabrücker Rathaus.
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2: Bei uns in Osnabrück können wir uns heute auf trockenes Wetter und viel Sonnenschein freuen. Dazu weht allerdings ein auffrischender Wind. Aktuell haben wir in Osnabrück sowie in Rulle, Bad Iburg und in Neunkirchen überall 23 Grad. Morgen zeigt sich dein Wetter dann etwas wechselhafter. Die Wolken werden mehr und immer wieder sind Regenschauer möglich. Aber auch am Donnerstag wechseln sich Sonne und Wolken ab. Dann kann es sogar am Donnerstag zu einem Gewitter kommen. Aber alles mal aufgepasst, denn die Temperaturen steigen immer weiter. Heute und morgen sind 24 Grad drin und am Donnerstag sind aktuell auch noch 28 Grad angesetzt.
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2: A30 rein Richtung Osnabrück. Im Bereich Anschlussstelle Osnabrück-Sutthausen gibt es eine Gefahrenmeldung aufgrund eines defekten Fahrzeuges. Es wird geblitzt in der Kirchstraße in Osnabrück-Eversburg und an der Bremer Straße im Widukindland. Die Blitzer des Landkreises stehen heute unter anderem in und um Bramsche. Passt da bitte auf. Wenn ihr noch etwas habt, egal ob Blitzer oder andere Verkehrsmeldungen, ruft uns an. 0541 750 400 ist da die Nummer oder schreibt eine WhatsApp an 0157. 88 533 187. Alle Nummern und mehr findet ihr unter www.osradio.de. Gute und sichere Fahrt wünsche ich euch.
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2: Ihr hört OS Radio am Nachmittag mit Jan Molitor. Kommt gut durch den Tag.

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Heute ist tatsächlich der Tag der Secondhand-Klamotten. Deswegen erzähle ich euch jetzt mal was von meinem liebsten Secondhand-Ladenfund. Ich habe mal in einem Pop-Up-Store in der Skater Hall hier in Osnabrück meine absolute Go-To-Trainingsjacke gefunden. Das ist so eine dunkle blaue Adidas-Trainingsjacke mit grünen und roten Farbelementen so unter den Armen, so großen Streifen. Ich glaube auch die Adidas-Streifen auf den Armen, die sind auch so grün. Ich habe die tatsächlich, glaube ich, 2020 wirklich für einen Apfel und ein Ei gekauft und muss wirklich sagen, seitdem gehen die Jacke und ich durch dick und dünn und haben wirklich schon alles mitgemacht. Mittlerweile hat sie auch ein kleines Brandloch am linken Ärmel, aber trotzdem bleibt sie meine Lieblingsjacke. Ich glaube, ich habe die sogar auf diversen Insta-Reels von OS Radio an. Also wenn ich euch jetzt neugierig gemacht habe, wie denn meine absolute Lieblingsjacke aussieht, müsst ihr unbedingt mal bei uns auf Instagram bei OS Radio 104,8 vorbeischauen. Kommt gut durch den Tag. 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
1: Wir haben 15.50 Uhr, also 10 vor 4 und um Punkt 4 geht es hier wieder bei US Radio 104,8 weiter mit den Nachrichten aus Deutschland und der Welt. In denen geht es gleich unter anderem um das 8 Milliarden Loch in Pflegeversicherung 2027. Mehr dazu und noch weitere Meldungen aus Deutschland und der Welt hört ihr gleich um Punkt 4 bei US Radio 104,8 am Nachmittag.

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1: Ich bin Tine Klimach. Die Bundesregierung will sich demnächst zu Erkenntnissen über die Urheber des Vorfalls mit einer Sprengstoffdrohne auf dem Flughafen Leipzig-Halle Anfang August äußern. Das hat Kanzler Friedrich Merz angekündigt. Bei der Kabinettsklausur auf Schloss Neuhardenberg in Brandenburg werde es zwar nicht um die Zuordnung des Angriffs gehen, sagte Merz. Man arbeite aber intensiv daran mit den Sicherheitsbehörden und werde das in Kürze auch darlegen. In der gesetzlichen Pflegeversicherung droht ein Milliardenloch. Nach Einschätzung von AOK-Bundesverbandschefin Carola Reimann könnte das Defizit auf rund 8 Milliarden Euro anwachsen. Das wäre mehr als ein Zehntel der jährlichen Ausgaben der Pflegeversicherung, sagte Reimann der Funke Mediengruppe.
2: Die Beiträge werden weiter steigen, wenn wir nichts tun, warnt die AOK-Chefin. Und um die Löcher zu stopfen, hat sie zwei Vorschläge. Der Bund gibt mehr Geld und sie plädiert für einen Finanzausgleich zwischen sozialer und privater Pflegeversicherung. Außerdem fordert sie, gesamtgesellschaftliche Aufgaben der Pflegeversicherung müssen aus Steuermitteln finanziert werden. Und dazu zählt sie auch die Rentenbeiträge für Menschen, die Angehörige pflegen. Claudia Wächter, Nachrichtenredaktion.
1: Das Auto bleibt für die meisten bei uns mit großem Abstand das wichtigste Verkehrsmittel. Das hat eine Umfrage des TÜV-Verbands unter mehr als 2500 Verbrauchern ergeben. Mehr als 80% der Befragten sind mindestens einmal die Woche mit dem Auto unterwegs.
3: Fast 90% der Haushalte haben ein eigenes Auto. Immerhin jeder 11. befragte Autobesitzer eins mit Elektroantrieb. Rund 25% aller Befragten würden grundsätzlich E-Autos bevorzugen, wenn sie ein Fahrzeug kaufen müssten. Eine knappe Mehrheit ist übrigens dagegen, den Autoverkehr in den Zentren von Städten und Gemeinden zu beschränken. Immerhin 40% aber auch dafür. Und nach dem Autofahren ist zu Fuß gehen die beliebteste Fortbewegungsart mit großem Vorsprung vor den Öffis und dem Fahrrad. Aus Berlin, Thomas Thonfeld.
1: Mitten im angespannten Handelskonflikt mit Kanada hat US-Präsident Trump die Umbenennung eines Grenzsees zwischen den beiden Ländern ins Spiel gebracht. Die Vereinigten Staaten erwägen ernsthaft, Lake Ontario in Lake America umzubenennen, da wir nicht mehr damit rechnen, nennenswerte Geschäfte mit Ontario zu tätigen, schrieb Trump auf der Plattform Truth Social. Ontario ist Kanadas bevölkerungsreichste Provinz und eigentlich wirtschaftlich eng mit den USA verflochten.
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4: Heute bleibt es trocken und die Sonne scheint. Dazu weht ein auffrischender Wind. Aktuell haben wir in Osnabrück 23 Grad, genauso wie in Dissen. In Hagen am Teutoburger Wald und in Bramsche sind es aktuell schon 24 Grad. Nach einem überwiegend sonnigen Dienstag und auch Mittwoch wird es in Osnabrück am Donnerstag etwas wolkiger, aber trotzdem warm. Morgen sind Regenschauer noch nicht ganz ausgeschlossen. Am Donnerstag könnte es eventuell Stand jetzt sogar noch Gewitter geben. Die Höchstwerte liegen heute und morgen bei die 24 Grad und am Donnerstag erwarten uns bis zu 28 Grad.
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4: A30 rein Richtung Osnabrück. Im Bereich Anschlussstelle Osnabrück-Sutthausen gibt es eine Gefahrenmeldung aufgrund eines defekten Fahrzeugs. Es wird geblitzt in der Kirchstraße in Osnabrück-Eversburg und an der Bremer Straße im Widukindland. Die Blitzer des Landkreises stehen heute unter anderem in und um Bramsche. Passt da bitte auf. Wenn ihr noch was habt, egal ob Blitzer oder Verkehrsmeldung, ruft uns an 0541 740 750 400, Entschuldigung, ist da die Nummer, oder schreibt eine Nachricht auf WhatsApp an 0157 88 533 187. Alle Nummern und mehr findet ihr unter www.osradio.de. Ich wünsche euch eine gute und sichere Fahrt.
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4: Mit Jan Molitor. Ich rede gleich um den Lebenslagenbericht in der Stadt Osnabrück mit meiner Kollegin Verena Morris. Worum es da genau geht, hört ihr gleich bei OS Radio am Nachmittag. Kommt gut durch den Tag.

0: Hier geht es jetzt weiter mit dem Lebenslagenbericht aus Osnabrück. Wie geht es den Menschen in Osnabrück eigentlich? Also nicht nur ganz allgemein, sondern ganz konkret nämlich. Wie sieht es aus mit Geld, Arbeit, Wohnung, Bildung oder Gesundheit? Genau das hat sich die Stadt jetzt genauer angeschaut. Und zwar zum ersten Mal in einem umfassenden Lebenslagebericht. Meine Kollegin Verena Morris hat sich den Bericht mal angeschaut. Hi Verena.
1: Hi Jan.
0: Verena, fangen wir mal ganz grundsätzlich an. Was kann man sich unter diesem Lebenslagenbericht vorstellen?
1: Also im Grunde ist das ein ziemlich weit gefasster Blick auf den Alltag der Menschen hier in Osnabrück. Die Stadt hat ganz unterschiedliche Daten zusammengetragen, zum Beispiel zu Einkommen, Arbeit, Wohnen, Bildung und Gesundheit. Und dabei wird auch deutlich, wie gut jemand durchs Leben kommt, hängt teilweise immer noch davon ab, wo er aufwächst und in welchem Stadtteil er lebt.
0: Also ganz konkret, ob jemand gute Chancen hat, kann auch davon abhängen, ob er zum Beispiel in einem eher einkommensstarken Viertel aufwächst oder in einem Stadtteil, in dem viele Menschen mit wenig Geld leben.
1: Genau, und das zieht sich durch verschiedene Bereiche. Ein Beispiel ist Bildung. Wer eine gute Ausbildung hat, der hat meistens auch bessere Chancen auf einen Job und damit auf ein höheres Einkommen. Und auch bei der Gesundheit gibt es Unterschiede. Der Bericht zeigt also, soziale Ungleichheit ist in Osnabrück durchaus sichtbar. Und zwar teilweise auch von Stadtteil zu Stadtteil.
0: Und was soll die Stadt jetzt mit diesen ganzen Zahlen anfangen? Denn ein Bericht allein sorgt ja nicht dafür, dass plötzlich mehr bezahlbare Wohnungen da sind oder alle Kinder die gleichen Bildungschancen haben, oder?
1: Das stimmt. Der Bericht soll vor allem dabei helfen, gezielter hinzugucken und Angebote da zu machen, wo sie halt eben auch gebraucht werden. Wenn zum Beispiel in einem Quartier besonders viele Familien Unterstützung brauchen, dann kann die Stadt da genau ansetzen, etwa bei Bildungs- oder auch Sozialangeboten. Die Daten sollen also nicht nur zeigen, wo es Probleme gibt, sondern auch, wo man etwas verändern kann.
0: Und das Ganze soll jetzt nicht bei diesem einen Bericht bleiben. Habe ich das richtig verstanden?
1: Nein, künftig will die Stadt auch immer wieder einzelne Themen oder auch Stadtteile genauer unter die Lupe nehmen. So kann sie schneller auf aktuelle Entwicklungen reagieren. Und am Ende geht es auch um eine ziemlich einfache Frage. Wie können möglichst viele Menschen in Osnabrück gute Chancen haben, egal wo sie wohnen oder wie viel Geld sie zu Hause haben?
0: Also ein ziemlich umfangreicher Blick auf die Lebensrealität in Osnabrück. Mit vielen Zahlen, aber vor allem mit der Frage, wo die Stadt noch besser werden kann. Danke dir, Verena.
1: Sehr gerne.

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1: Mit Jan Moditor. Gleich kommen die Lokalnachrichten aus Stadt und Landkreis Osnabrück. Um 16.30 Uhr mit meinem Kollegen Hinak Kramm. Da geht es unter anderem um eine Delegation aus dem Stadtrat aus der niederländischen Stadt Hengelo, die in Osnabrück zu Besuch waren. Was die hier gemacht haben, erfahrt ihr gleich um 16.30 Uhr hier bei OS Radio am Nachmittag in den Lokalnachrichten aus Stadt und Landkreis Osnabrück.

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1: Mitinak Gramm, Tagung zu Folgen des Klimawandels in Osnabrück und weitere Fälle falscher Zeugnisse beim Osnabrücker Schulamt gemeldet. Der Landkreis Osnabrück beschäftigt sich heute mit den Folgen des Klimawandels. Bei einer Tagung der Deutschen Bundesstiftung Umwelt geht es darum, wie sich Kommunen und Gesellschaft besser auf die Folgen des Klimawandels vorbereiten können. Themen sind unter anderem Forstwirtschaft, Versicherungen und Katastrophenschutz. Auch die gesundheitlichen Folgen von Hitze werden thematisiert. Am Nachmittag können die Teilnehmenden in 4 Foren über mögliche Lösungen diskutieren. Landrätin Anna Kebschul spricht auf der Tagung ein Grußwort. Die Tagung begann heute Vormittag und endet am frühen Abend. An einer Oberschule in Vechta ist es in den letzten Jahren zu fehlerhaften Zeugnissen gekommen. Jetzt hat das regionale Landesamt für Schule und Bildung in Osnabrück gegenüber dem NDR zugegeben, es gibt noch mehr Fälle falscher Zeugnisse, die geprüft werden müssen. Offenbar gäbe es 25 weitere Fälle, die dem Osnabrücker Landesamt für Schule und Bildung gemeldet wurden. Ein Großteil davon betrifft wieder die Oberschule in Vechta. Das Kultusministerium hat sich eingeschaltet und prüft jetzt alle Fälle. An der Geschwister-Scholl-Oberschule in Vechta haben Lehrkräfte über Jahre eine Ausgleichsregel falsch angewendet. Dadurch bekamen seit 2020 insgesamt 105 Schülerinnen und Schüler einen schlechteren Schulabschluss, als ihnen eigentlich zugestanden hätte. Der Osnabrücker Bundestagsabgeordnete Matthias Mittelberg soll neuer Bundesschatzmeister der CDU werden. Parteichef und Bundeskanzler Friedrich Merz hat ihn Berichten zufolge für den Posten vorgeschlagen. Als Schatzmeister wäre Mittelberg für die Finanzen der CDU zuständig und würde Einnahmen und Ausgaben seiner Partei kontrollieren. Seine Wahl in das neue Amt könnte am 7. September sein. Die CDU sucht seit kurzem einen neuen Schatzmeister, weil die bisherige Amtsinhaberin Franziska Hoppermann inzwischen Generalsekretärin der Partei ist. Eine Delegation aus dem Stadtrat des niederländischen Hengelo hat Osnabrück besucht. Ziel war es, sich Inspirationen für die Stadtentwicklung zu holen. Mehr als 30 Mitglieder des Stadtrats besuchten unter anderem das Lokviertel und das Magnum-Areal. In beiden Gebieten arbeitet die Stadt Osnabrück seit Jahren daran, neue Wohn- und Lebensräume zu schaffen. Im Mittelpunkt der Gespräche standen nachhaltige Stadtplanung, Wohnraum und die Verkehrswende. Bürgermeisterin Eva-Maria Westermann empfing die niederländische Delegation im Osnabrücker Rathaus.
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2: Bei uns in Osnabrück können wir uns heute auf trockenes Wetter und viel Sonnenschein weiterhin freuen. Dazu weht allerdings ein auffrischender Wind. Aktuell haben wir in Osnabrück, genauso wie in Georgsmarienhütte und in Bissendorf, 23 Grad. In Bohmte sind es aktuell sogar 24. Morgen zeigt sich das Wetter dann etwas wechselhafter. Die Wolken werden mehr, die Sonne scheint aber trotzdem. Regenschauer sind aber dennoch auch noch möglich. Auch am Donnerstag wechseln sich Sonne und Wolken ab. Es wird wärmer. Gewitter ist aber für den Donnerstag nicht ausgeschlossen. Die Temperaturen steigen dabei weiter an. Heute Morgen sind 24 Grad drin und am Donnerstag könnten die Temperaturen auf bis zu 28 Grad steigen.
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2: A30 Rheine Richtung Osnabrück. Im Bereich Anschlussstelle Osnabrück-Sutthausen gibt es eine Gefahrenmeldung aufgrund eines defekten Fahrzeuges. Außerdem wird es geblitzt. Es wird geblitzt in der Kirchstraße in Osnabrück-Eversburg und an der Bremer Straße im Wiedekindland. Die Blitzer des Landkreises Osnabrück stehen heute unter anderem in und um Bramsche. Passt da bitte auf. Wenn ihr noch was habt, egal ob Blitzer oder Verkehrsmeldung, ruft uns an. 0541 750 400 ist da die Nummer oder schreibt eine WhatsApp an 0157 88 533 187. Alle Nummern und auch Hinaks Lokalnachrichten zum Nachlesen findet ihr unter www.osradio.de. Ich wünsche euch eine gute und sichere Fahrt.
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2: Kurz nach 4:30. Ihr hört OS Radio 104,8 am Nachmittag. Ich habe ja jahrelang selber in der Gastro gearbeitet. Und was war da natürlich immer ein wichtiges Thema? Richtig, Trinkgeld. Und wir reden hier gleich auch um Trinkgeld, nämlich über Trinkgeld an sogenannten EC-Kartenterminals. Schönen Nachmittag wünsche ich euch. Ich bin Jan Molitor.

0: Gin et Pal Parfonce, aber beim Thema Trinkgeld kann ich mit meiner Gastro-Vergangenheit auf jeden Fall mitreden. Wir hier in Deutschland gelten ja eigentlich als absolute Bargeldfans, warum auch immer. Aber selbst wir greifen immer seltener zum Schein und immer häufiger zur Karte. Und wenn man dann am Kartenterminal zahlt, bekommt man immer häufiger sogenannte Trinkgeldempfehlungen. Ihr kennt das sicher, da wird man dann automatisch gefragt, wie viel Trinkgeld man geben möchte. Oft geht das ab 10% überhaupt erst los. Da gibt es auch viele Menschen, die sich darüber aufregen. Und jetzt gibt es auch Kritik von Verbraucherzentralen. Darüber und über Argumente für die Trinkgeldabfrage spreche ich jetzt mit Fiona Reinhardt. Hi Fiona!
1: Hallo.
0: Was genau stört die Verbraucherschützer denn?
1: Es geht ihnen vor allem um das Design auf den Kartenterminals. Oft ist es ja nämlich so, dass man auf den ersten Blick erstmal in groß und bunt die Trinkgeldoptionen wie 10, 15 oder 20% sieht. Meistens gibt es aber auch die Option, einen eigenen Betrag einzugeben oder auch gar kein Trinkgeld zu geben. Diese Tasten sind aber oft kleiner irgendwo versteckt. Die Verbraucherschützer finden, das ist manipulativ und sollte verboten werden. Das sehen übrigens auch viele Kunden so. In einer Umfrage haben 3/4 der Befragten gesagt, die Optionen kein Trinkgeld oder eigener Betrag müssen genauso gut sichtbar sein wie die Trinkgeldvorschläge.
0: Wenn ich jetzt so an meine Zeit zurückdenke, als ich noch in der Bar gearbeitet habe, könnte ich mir auch gut vorstellen, dass so ein System an sich auch sicher mit Vorteilen einhergeht. Stimmt das?
1: Ja, für die Mitarbeiter macht es den ganzen Prozess natürlich unkomplizierter und es gibt dann wohl auch wieder mehr Trinkgeld. Es ist nämlich wohl so, dass Gäste, die mit Karte oder Smartphone bezahlen, oft gar kein Trinkgeld geben. Das beobachtet die Gewerkschaft Nahrung, Genuss, Gaststätten. Gleichzeitig steigt natürlich auch die Zahl der Menschen, die mit Karte zahlen wollen. Und für uns als Gäste kann es die Situation ja auch erleichtern. Trinkgeld geben kann den einen oder anderen ja auch in Stress versetzen. So muss man nicht mehr rumrechnen und auch nicht über den ganzen Tisch rufen, wie viel Trinkgeld man denn geben möchte. Voraussetzung ist natürlich, dass man dann auch auf dem Display die freie Wahl hat.
0: Es gibt ja auch immer die Option, gar nichts zu geben. Muss ich denn ein schlechtes Gewissen haben, wenn ich auf diesen Knopf drücke?
1: Nein, auf gar keinen Fall. Zumindest, wenn es nach dem Hotel- und Gaststättenverband DEHOGA geht. Der sagt, es spielen ja ganz viele Faktoren eine Rolle, ob wir jetzt Trinkgeld geben oder nicht. Nicht nur der Service an sich, sondern auch die Atmosphäre in einem Restaurant und die Qualität des Essens. Jeder Gast sollte also selbst entscheiden, ob und wie viel Trinkgeld er gibt. Das sieht auch die Gewerkschaft NGG so. Trinkgeld sei zwar ein schönes Zeichen der Wertschätzung, aber in erster Linie ist es die Aufgabe des Arbeitgebers, gute Arbeit auch gut zu bezahlen. Meine persönliche Einschätzung, wenn ich nicht gerade auf jeden Cent schauen muss, warum dann nicht dem Kellner oder der Kellnerin mit ein bisschen Trinkgeld für den netten Service danken?
0: Das sehe ich ja auch so. Wenn der Service nett war, dann kann man auch mal ein bisschen Trinkgeld geben. Am Ende muss und kann jeder natürlich selbst entscheiden, wie viel Trinkgeld man gibt, auch wenn die Kartenterminals manchmal etwas aufdringliche Vorschläge machen. Vielen Dank, Fiona.

Higher Power, Coldplay. Wir haben 16.51 Uhr. Um 17 Uhr geht es weiter mit den OS-Nachrichten aus Deutschland und der Welt. Da geht es gleich unter anderem um fahrerlose Taxis in München, was es damit auf sich hat. Und weitere Meldungen hört ihr gleich um Punkt 17 Uhr hier bei OS Radio am Nachmittag. Ich bin Jan Molitor, kap du durch den Tag.

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1: Ich bin Tine Klimach. Die Bundesregierung will konkrete Konsequenzen aus der Hitzewelle und Dürre dieses Sommers ziehen. Bei der Kabinettsklausur in Neu-Hardenberg würden die zuständigen Minister morgen zunächst ihre Einschätzung zur aktuellen Lage abgeben, sagte Kanzler Friedrich Merz zum Auftakt der Tagung.
2: Trockenheit, Hitze, Waldbrände und Ernteausfälle führen uns vor Augen, dass konkreter Handlungsbedarf besteht. Gesundheit, Krankenhäuser, Altenheime, die Landwirtschaft. Es gibt kaum einen Lebensbereich, der nicht betroffen ist. Wir müssen den Klimawandel weiter eindämmen und zugleich unser Land besser an die Folgen des Klimawandels anpassen.
1: Man werde daraus Schlussfolgerungen ziehen für die nächsten Kabinettssitzungen mit konkreten Entscheidungen, so Kanzler Merz weiter. Die Bundesregierung plant eine Zuckersteuer. Aber wie soll das genau aussehen? Darüber zeichnet sich ein Streit ab. Es gibt Medienberichten zufolge Pläne, dass die geplante Steuer mehr Produkte betreffen könnte als gedacht.
3: Im Papier aus dem Finanzministerium geht es neben zuckerhaltigen Limonaden auch um Getränke mit Süßungsmitteln, etwa Cola Zero, oder auch um Säfte, Milchgetränke, Eistees, Biermischgetränke, Haferdrinks und Fertigkaffees. Sie sollen der Zuckersteuer unterworfen werden, nicht nur, wie es heißt, um die Menschen zu gesünderer Ernährung zu bewegen, sondern ausdrücklich auch, um mehr Einnahmen für den Haushalt zu generieren. Widerstand kommt von Gesundheitspolitikern der Union und aus dem CSU-geführten Agrarministerium. Aus Berlin, Ronny Thorau.
1: Die Stimmung in der deutschen Wirtschaft hat sich im August weiter vom Einbruch infolge des Iran-Kriegs erholt. Das IFO-Geschäftsklima stieg um 2,1 Punkte auf 88,8 Punkte, wie das Münchner Forschungsinstitut mitteilte. Das wichtigste deutsche Konjunkturbarometer zeigt damit den vierten Monat in Folge nach oben. Trotz des erneuten Energiepreisanstiegs erholt sich die deutsche Wirtschaft, sagte IFO-Präsident Clemens Fuß über das Ergebnis der monatlichen Umfrage. In München sollen Fahrgäste künftig in Autos ohne menschliches Fahrpersonal einsteigen können. Die Google-Schwester Waymo plant, Ende 2027 in der bayerischen Landeshauptstadt einen regulären fahrerlosen Dienst für die Öffentlichkeit in Betrieb zu nehmen. Das kündigte das Unternehmen in einem Blog-Eintrag an. München wird damit die erste Stadt des Anbieters innerhalb der Europäischen Union.
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4: Es bleibt weiterhin trocken und die Sonne scheint. Dazu weht ein auffrischender Wind. Aktuell haben wir in Osnabrück 24 Grad. In Osterkappeln, Wallenhorst und Bad Lahr sind es 23 Grad. Nach einem überwiegend sonnigen Dienstag und Mittwoch wird es in Osnabrück am Donnerstag etwas wolkiger, aber trotzdem wärmer. Morgen sind Regenschauern noch nicht ganz ausgeschlossen. Am Donnerstag könnte es eventuell sogar Gewitter geben. Die Höchstwerte liegen heute und morgen bei um die 24 Grad und am Donnerstag bei 28 Grad.
0: Verkehrslage.
4: Auf der A33 ab Kreuz Osnabrück Süd Richtung Stadtauswärts, aktuell Richtung Stadtauswärts etwa 25 Minuten länger. Auf der A30 Rheine Richtung Osnabrück im Bereich Anschlussstelle Osnabrück-Sutthausen gibt es eine Gefahrenmeldung aufgrund eines defekten Fahrzeuges. Außerdem wird geblitzt. Es wird geblitzt in der Kielstraße in Osnabrück-Eversburg und an der Bremer Straße im Widukindland. Die Blitzer des Landkreises Osnabrück stehen heute unter anderem in und um Bramische. Wenn ihr noch was habt, egal ob Blitzer oder sonstige Verkehrsmeldung, ruft uns an. 0541 750 400 ist da die Nummer oder schreibt eine Nachricht auf WhatsApp an die 0157 88 533 187. Alle Nummern und mehr findet ihr unter www.osradio.de. Gute und sichere Fahrt wünsche ich euch.
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4: Mit Jan Molitor. Wir haben kurz nach 5. Hier geht es gleich brandaktuell weiter. Es geht nämlich um die Feuerwehr. Unsere Kollegin Alina Schäfer hat einen Tag bei der Feuerwehr verbracht. Und wie das so war, hört ihr gleich um 10 nach 5 bei OS Radio 104,8 am Nachmittag.

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1: Es ist der Traum vieler kleiner Kinder, einmal die Feuerwehr begleiten, auf der Leiter über den Dächern stehen und dann auch noch die Stange runterrutschen. Unsere Praktikantin Alina Schäfer hat genau das jetzt gemacht.
2: Ich durfte die Feuerwehrleute von der Berufsfeuerwehr in Osnabrück einen Tag lang begleiten.
3: Nils, was ist denn deine Position hier?
4: Ich darf heute unser HLF 1 fahren hier, eine Rettungswache 1. Das heißt, ich bin der Maschinist und bin dann gleich für das Fahrzeug und die Geräte auf dem Fahrzeug erstmal verantwortlich. Meine Schicht beginnt um 7.30 Uhr und geht in der Regel 24 Stunden, also bis morgen früh 7.30 Uhr. Ich würde so sagen, so im Schnitt, ohne es jetzt genau zu wissen, wir könnten es nachgucken, 4 bis 5 Einsätze haben wir schon am Tag. Das schwankt sehr, je nach Wetterlage. Bei Sturmeinsätzen zum Beispiel müssen wir deutlich öfter raus.
3: Hier ist jetzt die Drehleiter hinter mir.
2: Die Drehleiter ist dazu da, Menschen auch aus großer Höhe retten zu können.
5: Und dann können wir damit dann gleich in 30 Meter in die Höhe fahren.
3: Ja. Jetzt fahren wir nach oben. So ein bisschen Herzrasen habe ich schon. Wir sind jetzt schon über dem Dach der Feuerwehrwache und man hat hier echt einen ganz netten Ausblick, würde ich sagen. Wenn ich eins hier raus mitnehme, dann ist es, man muss auf jeden Fall schwindelfrei sein, wenn man Feuerwehrfrau oder Feuerwehrmann werden möchte. Ja, es wird windig hier oben. Vielleicht können wir wieder runterfahren.
4: Dann fahren wir langsam wieder runter.
2: Als ich dann wieder am Boden war, durfte ich noch aus dem ersten Stock der Feuerwehrwache die Feuerwehrstange runterrutschen.
3: Das hat richtig Spaß gemacht. Benutzt du das dann häufig oder läufst du lieber die Treppe?
6: Je nachdem, wo ich gerade bin und je nachdem auch, was gemeldet ist. Wenn es schneller gehen muss, dann auf jeden Fall. Ansonsten immer noch gerne mal die Treppe. Gerade nachts ist die Treppe gar nicht so falsch, wenn man dann doch irgendwo aus dem Tiefschlaf kommt. Und dann hat man noch mal kurz ein paar Sekunden, um wach zu werden, wenn man die Treppe geht.
2: Und dann kam der erste Einsatz.
7: Einsatz nach Stichwort.
3: Ah, wir haben jetzt einen Einsatz. So habe ich das verstanden.
4: Ja, genau. Also jetzt ist ein Einsatz.
3: Ich laufe einfach mal mit und fange an zu rennen. Und ihr wisst jetzt aber schon, worum es geht.
8: Wir haben da oben den Monitor.
3: Ja.
8: Da sieht man einmal oben das Alarmstichwort.
3: Ach, da.
8: Man sieht die Adresse, man sieht die alarmierten Kräfte. Und da fahren wir jetzt hin und gucken uns das mal an.
3: Wir wurden jetzt hier alarmiert und fahren zum Einsatzort. Man hört es wahrscheinlich, es ist sehr laut. Seid ihr aufgeregt vor einem Einsatz?
9: Nein.
3: Das ist gut zu wissen.
10: Die Polizei vermutet hinter der Tür eine Person, kommt da selber nicht rein und hat jetzt die Feuerwehr zur Unterstützung.
3: Okay.
10: Wir brauchten jetzt nicht irgendwie tätig werden. Die Bewohnerin hat nach lautem Klopfen dann doch geöffnet und somit ist alles heile geblieben.
2: Was ihm am meisten an seinem Beruf Spaß macht, hat mir dann noch der Timo erzählt.
6: Der größte Faktor, den dieser Beruf mit sich bringt, ist der Spaß mit den Kollegen. Weil das ist für uns wie so eine kleine Familie, das kann man ganz ehrlich so sagen. Wir frühstücken zusammen, wir essen Mittag zusammen, wir essen Abendbrot zusammen, wir schauen Filme, wenn wir Bereitschaftszeit haben, wir machen Sport zusammen, wir feiern Feste teilweise zusammen. Von daher ist das so eine, wie man so schön sagt, eine kleine zweite Familie.
1: Wie eine Familie, so beschreibt Timo von der Berufsfeuerwehr Osnabrück seine Arbeitskollegen. Vermutlich ist genau das eine wichtige Voraussetzung, um gut im Team arbeiten zu können. Denn manchmal gibt es bei einem Einsatz um jede Sekunde. Dann muss sich einfach jeder auf den anderen verlassen können. Alina hat uns mitgenommen in das Team der Feuerwehr Osnabrück. Vielen Dank, Alina. Folgt uns gerne auch auf Instagram. Da gibt es morgen Mittag auch nochmal ein kleines Video von Alina und ihrem Tag bei der Feuerwehr.

Genau, es ist 17.22 Uhr. Gleich geht es weiter mit den Lokalnachrichten aus Stadt und Landkreis Osnabrück. Da geht es unter anderem um den Bundestagabgeordneten Dr. Matthias Mittelberg, der ja aus Osnabrück kommt. Der soll nämlich der neue Bundesschatzmeister der CDU werden. Mehr dazu und weitere Meldungen hat gleich mein Kollege Hinnerk Gramm für euch in den Lokalnachrichten.

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1: Mitternacht, Gramm, Tagung zu Folgen des Klimawandels in Osnabrück und weitere Fälle falscher Zeugnisse beim Osnabrücker Schulamt gemeldet. Der Landkreis Osnabrück beschäftigt sich heute mit den Folgen des Klimawandels. Bei einer Tagung der Deutschen Bundesstiftung Umwelt geht es darum, wie sich Kommunen und Gesellschaft besser auf die Folgen des Klimawandels vorbereiten können. Themen sind unter anderem Forstwirtschaft, Versicherungen und Katastrophenschutz. Auch die gesundheitlichen Folgen von Hitze werden thematisiert. Am Nachmittag können die Teilnehmenden in 4 Foren über mögliche Lösungen diskutieren. Landrätin Anna Kebschul spricht auf der Tagung ein Grußwort. Die Tagung begann heute Vormittag und endet am frühen Abend. An einer Oberschule in Vechta ist es in den letzten Jahren zu fehlerhaften Zeugnissen gekommen. Jetzt hat das regionale Landesamt für Schule und Bildung in Osnabrück gegenüber dem NDR zugegeben, es gibt noch mehr Fälle falscher Zeugnisse, die geprüft werden müssen. Offenbar gäbe es 25 weitere Fälle, die dem Osnabrücker Landesamt für Schule und Bildung gemeldet wurden. Ein Großteil davon betrifft wieder die Oberschule in Vechta. Das Kultusministerium hat sich eingeschaltet und prüft jetzt alle Fälle. An der Geschwister-Scholl-Oberschule in Vechta haben Lehrkräfte über Jahre eine Ausgleichsregel falsch angewendet. Dadurch bekamen seit 2020 insgesamt 105 Schülerinnen und Schüler einen schlechteren Schulabschluss, als ihnen eigentlich zugestanden hätte. Der Osnabrücker Bundestagsabgeordnete Matthias Mittelberg soll neuer Bundesschatzmeister der CDU werden. Parteichef und Bundeskanzler Friedrich Merz hat ihn Berichten zufolge für den Posten vorgeschlagen. Als Schatzmeister wäre Mittelberg für die Finanzen der CDU zuständig und würde Einnahmen und Ausgaben seiner Partei kontrollieren. Seine Wahl in das neue Amt könnte am 7. September sein. Die CDU sucht seit kurzem einen neuen Schatzmeister, weil die bisherige Amtsinhaberin Franziska Hoppermann inzwischen Generalsekretärin der Partei ist. Eine Delegation aus dem Stadtrat des niederländischen Hengelo hat Osnabrück besucht. Ziel war es, sich Inspirationen für die Stadtentwicklung zu holen. Mehr als 30 Mitglieder des Stadtrats besuchten unter anderem das Lokviertel und das Magnum-Areal. In beiden Gebieten arbeitet die Stadt Osnabrück seit Jahren daran, neue Wohn- und Lebensräume zu schaffen. Im Mittelpunkt der Gespräche standen nachhaltige Stadtplanung, Wohnraum und die Verkehrswende. Bürgermeisterin Eva-Maria Westermann empfing die niederländische Delegation im Osnabrücker Rathaus.
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2: Bei uns in Osnabrück können wir uns heute auf trockenes Wetter und viel Sonnenschein freuen. Dazu weht allerdings ein auffrischender Wind. Aktuell haben wir in Osnabrück 23 Grad, genauso wie in Glandorf und Belm. In Ankum sind es aktuell sogar 24 Grad. Morgen zeigt sich dann Wetter dann etwas wechselhafter. Die Wolken werden mehr, die Sonne scheint aber trotzdem. Regenschauer sind aber auch möglich. Auch am Donnerstag wechseln sich Sonne und Wolken ab. Es wird wärmer, Gewitter ist aber möglich. Die Temperaturen steigen dabei weiter an. Heute und morgen sind 24 Grad drin und am Donnerstag könnten die Temperaturen auf bis zu 28 Grad steigen.
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2: A33 Osnabrück Richtung Bielefeld. Zwischen Kreuz Osnabrück Süd und Haderberg ist Stau. Dort aktuell etwa 25 Minuten länger. Ebenfalls ist auf der A33 Richtung Osnabrück zwischen Teutoburger Wald Ost und Haderberg Stau. Dort auch etwa 21 Minuten länger. A30 Rheine Richtung Osnabrück. Im Bereich Anschlussstelle Osnabrück zu Tausen gibt es eine Gefahrenmeldung aufgrund eines defekten Fahrzeuges. Außerdem wird in Osnabrück und Landkreis geblitzt, nämlich in der Kirchstraße in Osnabrück-Eversburg und an der Bremer Straße im Widukindland. Die Blitzer des Landkreises Osnabrück stehen heute unter anderem in und um Bramsche, also passt da bitte auf euch auf. Wenn ihr noch was habt, egal ob Blitzer oder andere Verkehrsmeldungen, dann ruft uns an. 0541 750 400 ist da die Nummer oder schreibt eine WhatsApp-Nachricht an 0157 88 533 187. Alle Nummern und auch die Lokalnachrichten, die Hinak Gramm euch gerade vorgetragen habt, könnt ihr unter www.osradio.de nachlesen. Ich wünsche euch eine gute und sichere Fahrt.
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2: Mit Jan Molitor. Gleich habe ich noch einen Gartentipp für euch. Also unbedingt dranbleiben.

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1: Wir gehen wieder in den Garten. Das machen wir wie immer nicht ohne Experten und das ist wie immer unser Radiogärtner Peter Musekamp. Moin Peter.
2: Ich sag mal gleich als Oberbegriff, wir haben heute Thema... Ja, hallo Freunde der Sonne, hier ist euer Gärtner Peter Musekamp.
1: Genau, der hat heute was, was ist... Entschuldigung, da habe ich mich gerade einmal vertan. Der hat heute was, was es bei dem es um Vorsichtsmaßnahmen im Garten geht. Obacht also.
2: Ich sag mal gleich als Oberbegriff, wir haben heute Thema Schutzanzug, Gummihandschuhe und wenn es geht auch Schutzbrille aufsetzen. Und ich habe euch da mal einen Stechapfel, die Frucht mitgebracht und auch die Blüte. Kennen viele auch als Engelstrompete. Das weist schon darauf hin, wo es hingeht, denn das ist eine, ja, soll man sagen, die hat sich gerade in den letzten Jahren enorm verbreitet. Die hat sich ausgesät und das war jetzt gerade so ein großes Teil, was so 2 Meter hoch und 2 Meter breit war. Da musste man jetzt schon ein bisschen mit Vorsicht dran gehen. Nochmal ganz allgemein, alle Pflanzenteile sind giftig. Es ist egal, ob Laubblüte oder Frucht. Die Früchte werden gerne als Drogen missbraucht. Das Ding ist nicht ohne. Wie gesagt, Vollschutzanzug, weil immer wieder gesagt wird, da kannst du doch einfach so dran und das rausreißen. Nee, ich weiß nicht, wie diese Substanzen wirken und das gibt ruckzuck auch mal einen Schaden. Also lasst sein, entweder Gummihandschuhe und alles Nötige oder jemanden besorgen, der das wegmacht. Denn die Dinger sind nicht ohne. Übrigens, die Früchte, 300 bis 500 Samenkörner, das Zeug verbreitet sich wie die Pest sozusagen.
1: Ich hoffe, das war Warnung genug, was den Stechapfel angeht. Die Dinger sind gefährlich, unterschätzt das bitte nicht. Nicht ohne ist auch was anderes, der Bärenklau.
2: Der Bärenklau, genau dasselbe. Der ist in anderer Form giftig. Das heißt, die Haut setzt ihre Reaktion gegenüber der Sonne zurück. Das heißt, man kriegt sehr viel schneller einen Sonnenbrand. Das kann, wenn man dann mit der Pflanze ohne Schutz arbeitet, dazu führen, dass man richtig Pusteln, Brandblasen bekommt, wenn man damit in der Sonne arbeitet. Manche haben auch allergische Reaktionen. Prinzip ist das die gleiche Klasse, die wir gerade auch schon beschrieben haben, sind sich sogar relativ ähnlich bis auf die Blüte. Und der Bärenklau sollte auch möglichst, wenn es geht, ausgegraben werden und vor allem vor der Blüte, wenn es geht, auch nur runterhacken. Denn die Blüten haben durchaus bis zu 15.000 Saatkörner. Das Ding verbreitet sich auch. Das kam mal irgendwann Richtung Kasachstan hier rüber und wir werden es nicht mehr los. Und vorsichtig auch da, nicht berühren, Vollschutz, Gummihandschuhe, das ganze Programm. Und auch da, bitte googelt das, dann habt ihr Bilder vom Kopf, weil im Radio kann man es schlecht erklären. Und die sind gerade richtig im Aufmarsch, weil die können durchaus die Trockenheit vertragen. Und das soll uns vielleicht doch zu denken geben.
1: Also, im Umgang mit manchen Pflanzen ist Vorsicht geboten, damit wir uns selbst nicht schaden. Über 2 Vertreter dieser Kategorie hat Gartenexperte Peter Musekamp versucht, so gut wie es im Radio geht, aufzuklären. Stechapfel und Bärenklau.

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1: Es ist 6:09. Ich bin Jan Molitor und verabschiede mich. Das war OS Radio 104,8 am Tag. Morgen früh geht es weiter mit Startklar. Was euch da alles erwartet, erzählt euch Markus Oberholthaus gleich. Danach geht es weiter mit den Nachrichten aus Deutschland und der Welt. Und danach geht es weiter zum Bürgerfunk. Da erwartet euch die Sendung Zeitlos, das Magazin, Musikgespräche, Informationen von der OS Radio Seniorenredaktion. Ich bin Jan Molitor. Ihr hört OS Radio 104,8. Ich wünsche euch noch einen schönen Abend.
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2: Das, was da gerade in Osnabrücks Innenstadt gegenüber des Justizzentrums mit unter anderem dem Arbeitsgericht, das, was da gerade entsteht, das ist wohl etwas, das wir mit Fug und Recht als Prestigeobjekt bezeichnen dürfen. Da entsteht für viel Geld nämlich eine Schule, eine besondere Schule, nämlich die Friedensschule. Und bei dieser Friedensschule, da ist man jetzt so mittendrin, was die Bauarbeiten angeht, da war nämlich jetzt Richtfest und wir von OS Radio waren dabei. Mehr dazu morgen früh bei uns. Dann hat die Stadt Osnabrück auch noch gefragt, wieso die Lage ist, und zwar die Menschen in der Stadt. Was dabei rausgekommen ist, das steht drin im Lebenslagenbericht für Osnabrück und da haben wir mal reingeschaut. Und wir nehmen euch mit an die Wierau, beziehungsweise in die Wierau. Das ist ein Bach in Bissendorf-Wissing, der für den Gewässerwettbewerb Bach im Fluss nominiert wurde. Was dahinter steckt, auch das erfahrt ihr morgen bei Startklar. Bis dahin.

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1: Ich bin Tine Klimach. Nach der Sommerpause ist das Bundeskabinett am Vormittag zu einer zweitägigen Klausur auf Schloss Neuhardenberg in Brandenburg zusammengekommen. Das Treffen dürfte der Auftakt für schwierige Wochen sein, in denen der Bundesregierung 3 Landtagswahlen und ein womöglich heißer Herbst der Reform bevorstehen.
2: Deutschland könnte seine Wirtschaftsflaute weitgehend aus eigener Hand überwinden, so Merz, und wieder sogar weltweit Vorbild und Marktführer werden, auch in Zeiten von KI und weltweiten Konflikten. Um die Wirtschaft anzukurbeln, will die Regierung bei ihrer Klausur unter anderem über Preise und Innovationen reden, so Merz. Außerdem steht neue Drohnenabwehr im Zentrum und mehr Hitzeschutz. Die Schäden des Hitzesommers zeigten den Handlungsbedarf, so der Kanzler. Merz kündigte konkrete Beschlüsse für die nächsten Kabinettssitzungen an. Aus Berlin, Ronny Tochau.
1: Die deutsche Wirtschaft sendet mit einem erneuten Mini-Wachstum im Frühjahr ein Lebenszeichen inmitten aller Krisen. Von April bis Juni legte das Bruttoinlandsprodukt mit 0,3% zum Vorquartal etwas stärker zu als zunächst berechnet, teilte das Statistische Bundesamt mit.
3: Damit ist die deutsche Wirtschaft 3 Quartale in Folge gewachsen, wenn auch nur leicht. Die Entwicklung geht vor allem auf die gute Exportentwicklung zurück, so die Bundesstatistiker. Und auch am Bau gab es zuletzt leichte Anzeichen von Entspannung. Allerdings wirkt das eher wie eine Momentaufnahme, denn die finanziellen Herausforderungen bleiben gewaltig. In den ersten 6 Monaten gab der Staat 71,3 Milliarden Euro mehr aus, als er eingenommen hat. Das staatliche Defizit war damit um mehr als 36% höher als im ersten Halbjahr 2025. Diana Kramer, Nachrichtenredaktion.
1: Mit einem Charterflugzeug hat die Bundespolizei 23 ausreisepflichtige Afghanen in ihr Herkunftsland gebracht. Die Abschiebung vom Flughafen Leipzig-Halle nach Kabul begann in den frühen Morgenstunden. Nach Angaben des Bundesinnenministeriums handelt es sich bei den Abgeschobenen mehrheitlich um Straftäter, die wegen schwerer Vergehen verurteilt worden seien. Auch wer kein Aufenthaltsrecht habe, müsse damit rechnen, Deutschland verlassen zu müssen, schrieb Bundesinnenminister Alexander Dobrindt heute auf der Plattform X. Das Auto bleibt für die meisten Menschen in Deutschland mit großem Abstand das wichtigste Verkehrsmittel. Mehr als 80% der Befragten sind mindestens einmal die Woche mit dem Auto unterwegs, zeigt eine Befragung des TÜV-Verbands. Jeder 5. Befragte wiederum nutzt mindestens einmal wöchentlich den ÖPNV und ebenso viele steigen aufs Fahrrad.
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Hallo und herzlich willkommen zu unserer Zeitlos-Sendung. Heute über ein Phänomen, das uns ein ganzes Leben lang begleitet und eng mit unserer Persönlichkeit verbunden ist, nämlich Erinnerung. Mein Name ist Heinz Zeckel und ich werde heute die Sendung zusammen mit Angelika Welker moderieren. Das Thema Erinnerung hat mich schon immer fasziniert. Anhand meines eigenen Lebens und eigener Gedichte werde ich versuchen, Ihnen die Komplexität dieses urmenschlichen Phänomens näher zu bringen. Dazwischen hören Sie wie immer Oldies zum Mitraten, bekannte und weniger bekannte, meist aus den 1960er Jahren, das heißt aus meiner Jugendzeit. Denn rund um das 20. Lebensjahr haben wir nicht nur die intensivsten Erinnerungen, die bis ins hohe Alter abrufbar bleiben, auch unser Musikgeschmack wird in dieser Zeit geprägt. Musik ist in der Lage, Emotionen und Erinnerungen jahrzehntelang lebendig zu halten. Und so kommt es, dass viele Menschen glauben, die besten Songs und Schlager habe es in ihrer Jugend gegeben. Und ernennen dabei die Stärke ihrer Erinnerungen zum Maßstab für solide Qualität. Bei unseren Lieblingssongs hat der Verstand nicht viel zu sagen. Wir wollen einfach das Gefühl genießen. Egal, wie kitschig der Text ist und simpel die Melodie. Dafür gibt es sogar seit den 1950er Jahren ein Wort, erfunden von Musikkritikern, nämlich Schnulze. Hier ein Beispiel aus dem Jahr 1955, ein Millionenbestseller übrigens. Memories are made of this. So sind Erinnerungen gemacht. Man nehme einen zärtlichen Kuss, eine Nacht voll Seligkeit, etwas Kummer, etwas Freude, Hochzeitsglocken, ein Haus mit kleinen Kindern. All das sorgfältig umgerührt und mit viel Liebe serviert. Ein Leben lang. Memories are made of this. Es singt ein US-Amerikaner italienischer Abstammung namens Dino Crocetti. Aber Sie kennen ihn wahrscheinlich unter seinem Künstlernamen. Auch die Melodie kommt Ihnen vielleicht bekannt vor, denn die deutsche Fassung mit Freddie Quinn wurde zum Superhit der 50er Jahre.

0: Memories are made of this, gesungen von Dino Crocetti alias Dean Martin. Die deutsche Version von 1956 hieß Heimweh, dort wo die Blumen blühen. Es wurde 8 Millionen Mal verkauft und traf den Nerv von über 10 Millionen Vertriebenen aus Ost-, Mittel- und Südosteuropa. Sie alle waren in einem zerbombten Deutschland gestrandet und sehnten sich nach ihrer verlorenen Heimat. Wie geht man mit solchen Erfahrungen um?
1: Verdrängen und hoffen, dass die Zeit die Wunden heilt? Das funktioniert bei vielen, aber leider nicht bei allen. Ungefähr jeder Siebte leidet weiter an seinen traumatischen Erlebnissen. In wiederkehrenden Albträumen, in Flashbacks, also blitzartigen Erinnerungsbildern, die heftige Körperreaktionen auslösen, wie Herzrasen, Hände zittern, Schweißausbrüche und permanente Alarmbereitschaft. Solche posttraumatischen Belastungsstörungen kann die moderne Psychiatrie heilen. Die andere Methode, immer wieder dieselben negativen Erinnerungen zu erzählen, um damit fertig zu werden, scheint auch nur bedingt zu funktionieren. Natürlich tut es gut, einen aufmerksamen Zuhörer zu haben. Aber nach der x-ten Wiederholung ist der einfach nur genervt. Sinnvoller wäre es, sich mehr um schöne, aufbauende Erinnerungen zu kümmern und sie bewusst zu pflegen.
0: Das meint auch unser nächster Song »Try to Remember«. Er stammt aus dem Broadway-Musical »The Fantastics« von 1960. Da erinnert sich jemand tief im Dezember seines Lebens an eine Zeit, als er noch jung und unerfahren war, als niemand weinte außer der Trauerweide, als Träume noch neben dem Kissen lagen und die Liebe immer stärker wurde. »Try to remember, and if you remember, then follow«. Versuch, diese Erinnerungen zu wecken, und wenn es dir gelingt, dann folge ihnen. Und hab keine Angst vor Verletzungen, denn without a hurt, the heart will hollow. Ohne Wunde wird das Herz nur hohl und leer. Hören Sie also nun Try to Remember, gesungen von den Brothers Four, einer amerikanischen Folkband von 4 Studenten aus Seattle. Die Aufnahme entstand 1965.

0: Jeder Mensch ist ein Zeitzeuge und macht aus Erlebnissen und Erfahrungen ganz persönliche Erinnerungen, die er dann im Hirn abspeichert, im sogenannten Hippocampus. Der wurde bereits 1706 entdeckt und bekam seiner Form wegen den lateinischen Namen des Seepferdchens. Das wiederum erinnert an griechische Meeresungeheuer, die sogenannten Hippocampen, eine Mischung aus Pferd, Hippos, griechisch, und Raupe, Campos. Darstellungen davon findet man noch heute in antiken Bädern.
1: Erinnerungen, so der Glaube unserer herkömmlichen Wissenschaft, können nur gespeichert und abgerufen werden, wenn der Hippocampus voll entwickelt ist, etwa mit 3 Jahren. Ab dann entsteht, zuerst langsam, dann immer schneller, das sogenannte autobiografische Gedächtnis, die Basis unserer Persönlichkeit. Wir sind tatsächlich vor allem das, was wir erinnern. Damit das alles funktioniert, brauchen wir ein Ich-Bewusstsein. Das entsteht schon gegen Ende des 2. Lebensjahres, wenn das Baby sich selbst im Spiegel erkennt. Außerdem brauchen wir eine Sprache, denn Erinnerungen werden erzählt. Und wir brauchen logisches Denkvermögen, um aus den vielen Einzelheiten eine Geschichte zu machen. Die Geschichte unseres Lebens mit uns als Hauptperson.
0: Die Wissenschaft aber hat herausgefunden, dass dieses erinnerte Leben keine feste Größe ist, dass unser autobiografisches Gedächtnis nicht einem Film ähnelt, der einmal gedreht wurde und dann immer wieder gleich bleibt. Nein. Mit jeder vorherrschenden Stimmung verändern wir auch die Erinnerungen. Dazu mein Gedicht Gewesenes und Gegenwarts. Die Jahre eines Lebens sind ein langer Weg, gemessen an den Schritten und der Uhr. Die Seele aber kennt kein Räderwerk und keine Meilen. Sie misst Distanzen nicht, noch Zeit. Sie malt aus Träumen und gelebten Augenblicken Tuschebilder der Erinnerung. Blätterschiffchen, die stromabwärts treiben in einer flirrenden Welt. Wir versuchen sie zu halten und zu ordnen, formen je nach Wind und Laune Muster, erschaffen so Vergangenheit mit fließenden Geschichten. Das Leben selbst ist nie Erzählung, immer Gegenwart. Es muss erfahren werden und erspürt jetzt in diesem Atemzug als zeitlose Stille und Fluss.
1: Einer der schönsten Hits der Erinnerungsmusik ist für mich Those Were the Days. 2 alte Freunde treffen sich in einer Kneipe und schauen melancholisch, aber freundlich auf ihr Leben.

0: Damals waren sie noch voller Kraft, Zuversicht und voll von Idealen. Unterwegs gingen ihre romantischen Ideen verloren.
1: Und heute? We're older but no wiser, for in our hearts the dreams are still the same. Wir sind älter nun, aber nicht weiser, denn tief in uns bestehen immer noch dieselben Träume. Wer ist die Sängerin?

0: Sie hörten Mary Hopkin, eine Folksängerin aus Wales, mit Those Were the Days aus dem Jahr 1968. Paul McCartney von den Beatles war von der damals 18-Jährigen so beeindruckt, dass er ihren Song unter dem Musiklabel der Beatles veröffentlichte und prompt einen Welthit schuf. Er selbst hatte 3 Jahre zuvor auch einen Welthit zum Thema Erinnerung geschrieben, Yesterday. Der Beatles-Song von 1965 erzählt vom Verlust einer Liebe und der Flucht in schöne Erinnerungen. Now I long for yesterday. Yesterday love was such an easy game to play. Jetzt sehne ich mich nach der Vergangenheit, als die Liebe sich noch leicht anfühlte wie ein Spiel. Und damit sind wir beim Thema Nostalgie, jenem bittersüßen Gefühl, mit dem man in Erinnerungen schwelgt an eine Vergangenheit, die es zwar nie wirklich so gab, aber die man trotzdem in der Gegenwart vermisst. Warum? Hier die Antwort unserer Spruchexpertin Biggie Knabe.
1: Meist können wir uns nicht von den alten Zöpfen der Vergangenheit trennen, weil wir die schönen Erinnerungen mit eingeflochten haben.
2: Und schöne Erinnerungen tun uns einfach gut. Vor allem, wenn das gegenwärtige Leben voller Stress, Unsicherheit und Ängsten ist. Das Wort Nostalgie stammt aus Frankreich und ist schon 300 Jahre alt. Es setzt sich aus Griechisch Nostos, Heimkehr, und Algos, Schmerz zusammen und hieß ursprünglich Heimweh. Erst seit den 1970er Jahren steht es bei uns für die Sehnsucht nach vergangenen Lebensumständen. Damals wurde der Rock'n'Roll der 50er Jahre wieder modern und heute wünschen sich laut einer Umfrage viele ins Jahr 1975 zurück, weil sie glauben, dass die Menschen jener Zeit glücklicher waren.
0: Dazwischen gab es immer wieder Retrowellen in der Mode, in TV-Serien, in der Kunst, der Musik, im Design, der Architektur und natürlich auch in der Politik. Dort ist sie besonders bei Populisten beliebt, weil gut formulierte Nostalgie den Verstand der Wähler so benebelt, dass sie nicht mehr erkennen, wie hohl und schädlich viele dieser Parolen sind. Nostalgie blüht ganz besonders auf in Krisenzeiten. Unser nächster Song spielt in einer solchen Ausnahmesituation. Er stammt aus dem amerikanischen Spielfilm The Alamo von 1960. Dieses heroische Breitwand-Epos erzählt eine berühmte Episode aus dem Krieg Amerikas gegen Mexiko im Jahr 1836. Es ist die Belagerung des Alamo, einer befestigten Missionsstation in Texas, durch die mexikanische Armee. Am Ende kommt die gesamte Besatzung ums Leben. Der Song erzählt von einem ehemaligen Siedler, der im Angesicht des Todes auf die schönste Zeit seines Lebens zurückblickt und dabei wie in einer Diashow eine Erinnerung nach der anderen auf seine innere Leinwand wirft. Die Zeit der Ernte und der Saat, des Pflanzens und des Pflügens, des Werbens um ein Mädchen nur für sich allein. "'Twas so good to be young then, to be close to the earth, and to stand by your wife at the moment of birth. Es war so gut, damals jung zu sein und der Erde ganz nah und neben seiner Frau zu stehen im Moment der Geburt. Aber now the green leaves of summer are calling me home. Jetzt aber rufen mich die grünen Blätter des Sommers nach Hause." Sie hören noch einmal die Folkband The Brothers Four.

0: Das waren The Brothers Four mit The Green Leaves of Summer aus dem Film Alamo von und mit John Wayne. Ich habe den Film damals als Schüler gesehen und war so tief beeindruckt, dass dieser Song mich jahrelang in eine melancholische Stimmung versetzte. Wieso genau sich die Erinnerung an diesen Song in mein autobiografisches Gedächtnis eingebrannt hat, ist mir bis heute ein Rätsel. Vielleicht hat es damit zu tun, dass ich im Dezember geboren wurde, im Winter also. Die meisten Winter aber damals, in der Mitte des 20. Jahrhunderts, waren kalt und ungemütlich. So hat für mich das Wort Sommer von klein auf einen Klang, der schöne Erinnerungen und Sehnsüchte weckt. Hier nun ein Gedicht über meine sommerliche Sturm- und Drangzeit. Damals. Erinnerung an Sommertage im Süden unseres Lebens. Alten Gassen folgen und den Linien auf der Hand. Die Linden dufteten nach Liebesnacht, alle Mauersegler jubelten im Flug. Wir warfen die Münzen des Lebens hoch, begehrten beide Seiten und waren doch nur einen Atemzug entfernt vom Glück.
1: Dazu passend ein Song von 1973 über eine Jugendliebe im ländlichen Alabama. Es ist Juli, heiß und staubig, und der Sänger geht mit seiner Liebsten durch den warmen Sommerregen. I can still remember the first time I told you I love you. Ich erinnere mich noch gut an meine erste Liebeserklärung. Kennen Sie den Sänger, der leider noch im selben Jahr mit 30 bei einem Flugzeugabsturz ums Leben kam?

Sie hörten Alabama Rain des italo-amerikanischen Singer-Songwriters Jim Croce. Die Erinnerung wie hier an eine frühe Liebe gehört zu den beliebtesten Themen in der Popmusik und ist sehr wahrscheinlich auch Teil Ihres und natürlich auch meines autobiografischen Gedächtnisses. Das aber ist, wie wir wissen, ständig im Fluss und damit unzuverlässig. Deshalb haben wir Menschen eine Menge von Methoden entwickelt, um Erinnerungen zu archivieren. Also früher Gemälde und heute Fotoalben, Museen und Denkmäler, Friedhöfe und Gedenkstätten, Jubiläen und Feiertage und der Klassiker natürlich Tagebücher und Memoiren. Ich selbst bekam an meinem 10. Geburtstag ein schönes kleines Tagebuch geschenkt. Es hatte einen gefütterten Einband und war abschließbar. Seitdem habe ich mehr oder weniger regelmäßig alles Wesentliche in meinem Leben aufgeschrieben. Jetzt, nach über 70 Jahren, ist ein ansehnliches Archiv daraus geworden. Hin und wieder schmökere ich darin und staune über das, was wohl mein Leben war. Manchmal entsteht auch ein Gedicht. Rückschau. In alten Tagebüchern blättern. Erste Liebe und die nächtlichen Nachhausewege. Gespräche mit den großen Fragen an die Welt und der Offenheit des Suchenden. Das Ringen um den rechten Pfad. Das Sammeln der Schätze und Abenteuer. Der Jäger in mir und der Samurai. Der Liebende und der Mönch. Mein Verstand gräbt seinen Weg in die Erinnerung und die Gefühle jenes Menschen, der ich selbst einst war. Die Schrift und die Person sind andere geworden. Und dennoch bleibt ein unbekannter roter Faden zwischen all den Blättern jenes Lebens und dem Menschen, der ich heute bin. Ja, eine der schönen Seiten des Alters, finde ich, ist der größere Überblick über das Leben und die Fähigkeit, es hin und wieder aus der Vogelperspektive zu sehen. Es bleibt zwar immer noch rätselhaft, doch macht es einfach Freude, aus all dem eine vorläufige Bilanz zu ziehen. Ob sie, wie bei mir, eher positiv ausfällt oder wie im folgenden Song negativ, hängt vermutlich von unserer Grundeinstellung dem Leben gegenüber ab. Es folgt nun die englische Version des berühmten französischen Chansons Hier encore j'avais 20 ans, gestern noch war ich 20, aus dem Jahr 1964. Ein Mann blickt auf sein Leben zurück und stellt fest, dass er damals durch Egoismus und Arroganz es vergeudet hat. Den Sänger kennen Sie garantiert.

0: 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Jan.
1: Das war Charles Aznavour mit Yesterday When I Was Young, einer bitteren Abrechnung mit seinen Jugendjahren. Dabei war er selbst erst 40, als er das Chanson schrieb. Er hatte zwei gescheiterte Ehen und eine Liebesaffäre, samt unehelichem Kind hinter sich und war vermutlich depressiv gestimmt. Wer aber in solch düsteren Momenten sein autobiografisches Gedächtnis befragt, wird von einer schlimmen Erinnerung zur nächsten geleitet. Und so kann sich eine Jugend voller Tatendrang, Lebenslust und Experimentierfreudigkeit in eine sinnentleerte, egomanische Zeit verwandeln, für die man sich heute schämt. Ich vermute stark, dass sich Aznavour im hohen Alter, er wurde 94, mit seinem 20-jährigen Ich längst ausgesöhnt hatte. Ohne dessen Zähigkeit und Durchsetzungswillen wäre er nie so erfolgreich geworden. Mit über 800 selbstgeschriebenen Chansons, 200 Millionen verkauften Platten und Rollen in über 70 Filmen.
2: Unser nächster Song erinnert an eine alte Universitätsstadt am Neckar mit Schloss und großem Tor, trieft aber von purer Nostalgie. Die Sängerin stammt aus Pennsylvania, lebte aber lange in Deutschland. Hier also Memories of Heidelberg von 1967.

0: Sie hörten die damals 19-jährige Peggy March mit ihren ach so glücklichen Erinnerungen an ihre Liebe in Heidelberg. Anstatt von dieser Zeit zu träumen und zu bedauern, dass sie nie mehr wiederkehren wird, gibt unsere Zeitlos-Kollegin Biggie Knabe folgenden Tipp.
1: Manchmal können wir in Sachen Liebe nur Neuland betreten, wenn wir das Leben im Rückspiegel betrachten und der Wahrheit auf den Grund gehen.
0: Dabei lohnt es sich, unser autobiografisches Gedächtnis kritisch zu hinterfragen. Denn dort tummeln sich nicht nur unsere eigenen Überzeugungen, sondern auch unzählige Ratschläge aus alter Zeit. Meist sind es diese Denkmuster, die uns hindern, neue Wege zu riskieren. Wie vielen Menschen und Meinungen sind wir wohl in unserem Leben schon begegnet? Hunderten? Tausenden? Und zählen wir noch Filme und Romane dazu, was für eine Fülle von realen und fiktiven Personen, die alle jetzt zu uns gehören und als Erinnerungen unsere innere Welt bevölkern. Invasion. Da sind sie wieder, die vielen Menschen meines Lebens, die Kästen und Kisten der Erinnerung, die alten Filme und geliebten Bücher, vertraut und doch geheimnisvoll im Licht des inneren Projektors. Alle leben sie in meiner Wohngemeinschaft, dicht gedrängt und öfters angriffslustig, sodass ich manchmal ausziehen möchte oder wenigstens entrümpeln. Am liebsten jedoch Frieden schließen ohne Kampf.
2: Unser letzter Song stammt zwar aus dem Jahre 1975, doch spielt er etwa 10 Jahre zuvor. Die Folksängerin Joan Baez erzählt darin von ihrer Beziehung zu Bob Dylan. Damals ist sie bereits als Sängerin etabliert und fördert den noch unbekannten Dylan, indem sie ihn mit auf die Bühne bringt. In vielen gemeinsamen Auftritten kommen sie sich näher und werden schließlich ein Paar. Zitat: Der ungepflegte Vagabund verirrte sich in meine Arme und blieb. Mit Dylans wachsender Berühmtheit aber wächst auch sein Drogenkonsum und ebenso sein Ego. Baez dagegen lehnt jegliche Drogen ab. Und so kommt es schließlich 1965 zur Trennung, während einer gemeinsamen Tournee durch England.
0: Im Songtext bekommt Baez einen überraschenden Anruf ihres ehemaligen Liebhabers. Seine Stimme löst bei ihr Erinnerungsbilder aus an ein schäbiges Hotel in New York 10 Jahre zuvor. Sie schauen beide aus dem Fenster in einen kalten Herbsttag und ihr Atem bildet weiße Wolken, die sich mit der Luft vermischen. Speaking strictly for me, we both could have died then and there. Was mich betrifft, wir hätten beide dort und damals sterben können. Und dann ihr Fazit. We both know what memories can bring. They bring diamonds and rust. Wir beide wissen, was Erinnerungen bringen können, nämlich Diamanten und Rost. Erinnerungen sind wie Momentaufnahmen, Schnappschüsse der Vergangenheit. Ob wir sie als wertvollen Schmuck oder wertloses altes Eisen betrachten, entscheiden wir selbst in der Gegenwart. Hören Sie also Joan Baez mit Diamonds and Rust, ihre, wie sie selbst sagt, einzige echte Autobiografie.

0: Soweit Joan Baez mit Diamonds and Rust, in der sie auf zwei von vielen widersprüchlichen Qualitäten der Erinnerung hinweist. Die können nämlich kostbar und auch unersprießlich sein, schmerzlich und auch tröstlich, bedrohlich und als Warnung hilfreich. Sie können Glücksgefühle wecken und gleichzeitig Wehmut. Ambivalenzen, also Widersprüche, auszuhalten, fällt uns Menschen ziemlich schwer. Vielleicht hilft dabei der folgende Spruch unserer Kollegin Biggie Knabe.
1: Ob schöne Erinnerungen oder schlechte Erfahrungen, sie stecken allesamt ganz tief in uns und bereichern unser Leben.
0: Bleiben wir also positiv und dankbar und machen weiterhin aus unserem Leben eine gute Geschichte. Und damit sind wir am Ende unserer Zeitlos-Sendung zum Thema Erinnerung. Es bleiben natürlich noch viele Fragen offen. Stoff, na, vielleicht für einen zweiten Teil. Mein Name ist Heinz Zeckel und ich bedanke mich bei Ihnen fürs Zuhören, bei Biggie Knabe für Ihre geistreichen Sprüche, bei Angelika Welker als Mitmoderatorin und natürlich bei Thorsten Köpke für die kompetente Hilfe bei der Technik. Tschüss also, bis zum nächsten Mal und pflegen Sie vor allem Ihre schönen Erinnerungen.

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1: Ich bin Tine Klimach. Im Zollkonflikt mit den USA hat Kanada Vergeltungszölle von bis zu 50% auf Importe aus dem Nachbarland verhängt. Ab dem 8. September schlägt Kanada mit saftigen Gegenzöllen auf Importe aus den USA zurück. Das verkündete der kanadische Finanzminister François-Philippe Champagne.
2: Die Nachbarn sind im vollentbrannten Zollkrieg. Kanada lässt die von Trump angedrohten Zölle nicht auf sich sitzen und holt zum Gegenschlag aus. Schon nächsten Monat sollen gestaffelte Zölle auf US-Importe im Wert von knapp 28 Milliarden kanadischen Dollar in Kraft treten. Die Kanadier wollen nicht tatenlos zusehen, wie die USA die Importabgaben hochschrauben. Der kanadische Premier Carney sagte, die Verhandlungen hätten deutlich gemacht, dass die USA kanadische Schlüsselindustrien wie Autos, Stahl und Aluminium zerstören wollten. Aus den USA, Tina Eck.
1: Die Bundesregierung will sich demnächst zu Erkenntnissen über die Urheber des Vorfalls mit einer Sprengstoffdrohne auf dem Flughafen Leipzig-Halle Anfang August äußern. Das hat Kanzler Friedrich Merz angekündigt. Bei der Kabinettsklausur auf Schloss Neuhardenberg in Brandenburg werde es zwar nicht um die Zuordnung des Angriffs gehen, sagte Merz. Man arbeite aber intensiv daran mit den Sicherheitsbehörden und werde das in Kürze auch darlegen. Freunde treffen, das wird immer unwichtiger für viele von uns. Das zeigt der neue Freizeitmonitor der Hamburger Stiftung für Zukunftsfragen. Immer beliebter dagegen sind laut Forschern Social-Media-Aktivitäten und künstliche Intelligenz.
3: Auf Insta und Co. abhängen, Musik hören oder daddeln, das wird für viele von uns immer wichtiger. Und auch KI gehört mittlerweile zur Freizeit dazu, vor allem bei den Jüngeren. Und die nutzen den Chatbot häufig auch als Ersatz für Freunde. Zu Sofa-Freaks sind wir aber noch nicht mutiert, im Gegenteil. Viel mehr Leute als früher treiben Sport und auch Vereine und Ehrenämter, die sind gefragt. Claudia Wächter, Nachrichtenredaktion.
1: VW-Chef Oliver Blume hat gegenüber der Belegschaft die Notwendigkeit weiterer Sparmaßnahmen betont. Wir müssen Komplexität reduzieren, unsere Strukturen konsequent verschlanken und Kosten senken, sagte Blume bei der Betriebsversammlung im Wolfsburger Werk. Das Treffen war Auftakt für eine Serie von Versammlungen an mehreren VW-Standorten, bei denen der Vorstand der Belegschaft Rede und Antwort stehen soll. Zehntausende Stellen und vier Werke sollen bei Europas größtem Autobauer in Gefahr sein.
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1: Ich bin Tine Klimach. Im Zollkonflikt mit den USA hat Kanada Vergeltungszölle von bis zu 50% auf Importe aus dem Nachbarland verhängt. Mit der Wirkung vom 8. September wird Kanada Gegenzölle auf Importe aus den Vereinigten Staaten von Amerika erheben, hieß es aus dem kanadischen Finanzministerium. Das würde vor allem Produkte aus den Bereichen Stahl und Aluminium, Haushaltsgeräte und landwirtschaftliche Ausrüstung betreffen. Die Bundesregierung will konkrete Konsequenzen aus der Hitzewelle und Dürre dieses Sommers ziehen. Bei der Kabinettsklausur in Neu-Hardenberg würden die zuständigen Minister morgen zunächst ihre Einschätzung zur aktuellen Lage abgeben, sagte Kanzler Friedrich Merz zum Auftakt der Tagung.
2: Trockenheit, Hitze, Waldbrände und Ernteausfälle führen uns vor Augen, dass konkreter Handlungsbedarf besteht. Gesundheit, Krankenhäuser, Altenheime, die Landwirtschaft. Es gibt kaum einen Lebensbereich, der nicht betroffen ist. Wir müssen den Klimawandel weiter eindämmen und zugleich unser Land besser an die Folgen des Klimawandels anpassen.
1: Man werde daraus Schlussfolgerungen ziehen für die nächsten Kabinettssitzungen mit konkreten Entscheidungen, so Kanzler Merz weiter. Die Bundespolizei hat 23 ausreisepflichtige Afghanen in ihr Herkunftsland gebracht. Die Abschiebung vom Flughafen Leipzig-Halle nach Kabul begann in den frühen Morgenstunden. Nach Angaben des Bundesinnenministeriums handelt es sich mehrheitlich um Straftäter.
3: Die Männer wurden unter anderem wegen Sexualstraftaten und Körperverletzung verurteilt. Unsere Gesellschaft habe ein eindeutiges Interesse daran, dass Straftäter unser Land verlassen müssen, sagt Innenminister Dobrindt. Er hat auch angekündigt, nicht nur Kriminelle und Gefährder abschieben zu wollen, sondern auch andere Ausreisepflichtige. Daran gibt es Kritik. Hilfsorganisationen berichten, dass nur jeder Dritte in Afghanistan aktuell einen Job hat. Es seien so viele Menschen unterernährt wie nie zuvor. Thomas Bremser, Nachrichtenredaktion.
1: Die Stimmung in der deutschen Wirtschaft hat sich im August weiter vom Einbruch infolge des Iran-Kriegs erholt. Das IFO-Geschäftsklima stieg um 2,1 Punkte auf 88,8 Punkte, wie das Münchner Forschungsinstitut mitteilte. Trotz des erneuten Energiepreisanstiegs erholt sich die deutsche Wirtschaft, sagte IFO-Präsident Clemens Fuß über das Ergebnis der monatlichen Umfrage unter 9000 Unternehmen.
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0: Hallo und herzlich willkommen zu Book, Buch und Kunst und Kuchen, dem Literatur- und Kunstpodcast der Osnabrücker Rundschau auf OS Radio 104,8 mit
1: Tina Schick und
0: Kerstin Brossard
1: und unseren Gästen. Stellt euch mal vor:
2: Tina Birgitta Laufer und
3: Helde Ilve Laufer.
0: Ja, wir haben uns nämlich heute eingeladen. Wir machen ein Sommerreise-Special. Und zwar geht es diesmal nicht wirklich um Literatur oder Kunst, im weiteren Sinne natürlich schon. Aber Tina Schick und Tina Laufer und Tina Laufers Mutter haben sich nämlich durch Zufall nicht ganz getroffen, aber fast waren zur selben Zeit in Tallinn. Und da ist die Idee gekommen, weil die alle so viel erlebt haben und ich darf mich heute mit meinem Kuchen hier mal ganz entspannt zurückziehen, höchstens mal irgendwelche dummen Fragen zwischendurch stellen.
1: Es gibt keine dummen Fragen.
0: Ja, doch, von mir kommen dumme Fragen, mit Sicherheit. Weil ich kenne mich da oben in der Ecke nämlich überhaupt nicht aus. Ich weiß bloß, dass das da das Baltikum ist, dass es da drei Staaten gibt mit drei wunderschönen Hauptstädten und die liegen alle an der Ostsee und zwischen Finnland und Russland und Kaliningrad und was weiß ich alles und es ist ja auch schon ein bisschen, ne? Aber ich war da selber noch überhaupt nicht. Ich habe auch nur wenig Bilder gesehen, aber die beiden, die drei, haben jede Menge zu erzählen und ich gebe das jetzt einfach mal weiter an Tina Schick.
1: Ja, witzig war, Tina hat geschrieben, ich bin gerade in Tallinn, wir können heute nicht zum Autorentreffen kommen und ich schrieb nur, ich bin gerade auf dem Weg nach Tallinn. Ja, und dann haben wir hin und her geschrieben, aber wir waren ja aus völlig unterschiedlichen Gründen da. Ich war aus Touri-Gründen da, habe die Stadt erkundet und so das Umland ein bisschen, davon erzähle ich gleich auch noch ein wenig. Aber ihr beide wart aus einem, ja, anderen Grund da, nicht ganz so schön, aber ich glaube, ihr habt es trotzdem sehr genossen, da zu sein und nochmal ganz viele Orte da zu erkunden.
2: Ganz genau, so sieht's aus. Wir waren genau zu einer Seebestattung in Tallinn, aber ja, die Cousine meiner Mutter ist verstorben, Anfang des Jahres schon, aber es wäre ihr 90. Geburtstag gewesen und das war doch dann in dem Fall wieder ein sehr, sehr schöner Anlass und die Sonne schien, wir waren auf dem Boot und wir haben mit dem Rest der Familie, die da noch lebt, Abschied genommen und es war eigentlich ein schöner Abschied, ein schöner Grund der Reise.
1: Es war ja auch wirklich wunderbares Wetter an dem Sonntag. Das war ja der wärmste Tag, glaube ich, überhaupt, als wir da oben waren.
2: Ja, genau.
1: Ja. Und du bist in Tallinn geboren oder in Estland?
4: Ja, damals hieß es Reva, so steht es in meiner Geburtsurkunde. Und ja, die Verwandten meiner Eltern sind ja alle dort ansässig gewesen und der Krieg hat uns nach Deutschland, meine Mutter und mich nach Deutschland verschlagen. So ist es denn gekommen, aber ich bin sehr oft dort wieder gewesen, als Studentin das erste Mal nach dem Krieg 1962. Meine Oma war aber gerade gestorben, aber es waren sehr viele andere Verwandte, die ich damals besucht habe. Und dann bin ich mit meinem Mann und den Kindern immer wieder dorthin gefahren. Das war ja damals die Sowjetunion, aber es war kein Problem, dort regelmäßig hinzufahren. Und meine Verwandten sind auch immer gekommen in die DDR damals. Und also es war eigentlich fast jedes Jahr ein Austausch mit der Familie da.
1: Das heißt, du sprichst auch noch Estnisch.
4: Das wäre schön. Ich kann leider kein Estnisch mehr. Als Kleinkind habe ich wahrscheinlich gut Estnisch gesprochen, aber eine Sprache muss man ja pflegen. Und wenn man dann nur Deutsch spricht und nachher in der Nachkriegszeit war es auch gefährlich, Estnisch zu sprechen.
1: Ah, das heißt, ihr habt Russisch gesprochen, ja. Das hast du dann
4: Nein, Russisch oder? Natürlich nicht. Ja. Russisch musste man in der Schule lernen, aber es wurde nur Deutsch gesprochen, weil ich ja in Deutschland lebte, wohnte. Mhm. Und Russisch haben wir in der Schule immer lernen müssen.
1: Ja, aber wenn du zu deinen Verwandten gefahren
4: aber
1: bist.
4: Mit meinen Verwandten konnte ich ja anfangs mit der Cousine, aber Oma, mit und Tanten, die da waren, die konnten ja Deutsch, auch aus ihrer früheren Zeit konnten die Deutsch, habe ich Deutsch gesprochen. Aber die Cousine, die wir jetzt, die bestattet wurde in der Ostsee, das war eigentlich die letzte deutsch sprechende Verwandte von mir. Die jetzigen, mit denen kann ich mich nur eigentlich gar nicht verständigen. Meine Tochter und die
2: Meine auf Englisch.
4: Es geht nur auf Englisch.
1: Du sprichst doch aber fließend Estnisch, oder?
4: Ja, das
2: nein, leider nicht.
1: Also ich bin wirklich über diese Sprache gestolpert, weil ich finde sie total kompliziert, auch ganz anders als Lettisch. Also ganz wirklich, anders. Ist das wirklich stimmt. So dran am Finnischen?
4: Oder? Ja, Estnisch und Finnisch sind sehr miteinander verwandt, dass die Esten auch von Helsinki das finnische Fernsehen gucken von Tallinn. Es sind ja nur 40 Kilometer und die verstehen das auch zum Teil und sind also finnisch-ugrische Sprachen, aber Estnisch ist ansonsten mit keiner anderen europäischen Sprache verwandt. Ja.
1: Ich habe noch nicht mal eine sehr leichte Sprache gekriegt.
4: Es soll eine sehr leichte Sprache sein, aber das sagt meine Mutter. Weil sie als Kind, wenn man als Kind Estnisch lernt, dann ist die Sprache, soll die leicht sein und auch sehr schön, weil es sehr viele Vokale gibt. Wohlklingend, ja.
1: Ja, okay, jeder Vokal einzeln gesprochen. Ja, das habe ich dann auch noch gelernt.
4: Eine sehr schöne Sprache, aber Estnisch lernen ist nicht so ganz leicht. Also,
1: okay.
4: Ich habe es nicht geschafft. Sagen wir mal,
1: ich auch
4: es
1: nicht.
4: Gab aber auch keinerlei Hilfsmittel wie ein Sprachführer, Wörterbuch oder so.
2: Und die Verwandten konnten natürlich Deutsch.
4: Und die Verwandten konnten ja Deutsch.
2: Sagen, ne? Weil der Großvater ja auch Deutsch war und weil die zu Hause Deutsch gesprochen
4: haben. Es wurde auch sogar Deutsch gesprochen. Der Opa mütterlicherseits war Deutscher. Und die wussten, meine Mutter und ihre Schwestern, die besuchten dieses ein deutsches Mädchengymnasium und um dort aufgenommen zu werden, mussten die Deutsch lernen. Die sprachen zu Hause erst Estnisch, aber die Aufnahmeprüfung war so, die mussten Deutsch lernen und da wurde auch in der Familie Deutsch gesprochen, damit sie überhaupt dieses Gymnasium kamen. Ja.
1: Das habe ich tatsächlich an vielen Häusern, sind ja die Infos, was es früher mal war.
4: Ja.
1: Und es war ganz viel, das war Deutsch, das war Deutsch, das war Deutsch.
4: Ganz viel. Durch die Hanse.
1: Ja, klar.
4: Ja, klar, die hat das Deutsche. So
1: deswegen sieht eigentlich die Innenstadt oder die Altstadt ja auch ganz ähnlich aus, so wie Lübeck oder Wismar. Oder
4: genau,
1: so
0: aber ist in Lettland war das dann nicht, oder? In Lettland war das dann nicht, oder?
4: Doch.
1: Der Unterschied zwischen Riga und Tallinn war für mich jetzt, Tallinn hat einen Berg und ganz viel Kopfsteinpflaster. Also meine Füße, darüber könnte ich auch eine komplette Folge heute machen, die waren an jedem Arm doppelt so groß.
4: Aha.
1: Und Tallinn ist umrundet von einer Festung, die Altstadt, und das ist in Riga nicht so. Riga ist schön platt und da kann man gut laufen, aber natürlich der Marktplatz ist ganz, ganz ähnlich. Selbst in Posen, in Polen, wo ich mal war, auch da sieht es genauso aus. Das ist tatsächlich alles Hanse von vor, ich weiß nicht, 300, 400 Jahren.
2: Das erinnert mich das auch an Osnabrück. Also Tallinn, so ein ganz kleines bisschen, wenn du, ne?
1: Von Osnabrück war auch in der Hanse.
2: Genau.
0: Ja, klar.
1: Ne? Und jeder, der irgendwas Besonderes zu bieten hatte, hat sich damit angeschlossen.
0: Auch nur mal ins Museumsquartier zu gehen.
1: Richtig. Was ich auch entdeckt habe in Tallinn, Das war eine Ruine, eine Klosterruine.
4: Ja.
1: Und die heißt tatsächlich St. Birgitta.
4: Ja,
1: und
4: genau.
1: Und zum ersten Mal ist mir aufgefallen, dass du ja Tina Birgitta und Brigitta, dass die beiden Buchstaben ja vertauscht sind.

0: Also, das hat so ein bisschen Heimatverbindung.
1: Ja, der Papa, der war ja Schwede, oder?
0: Ja.
1: Genau.
0: In
1: Tallinn.
0: Ja.
1: Dein Tallinn, Opa. Mein Opa, genau.
2: Ja. Warst du selber auch schon mal in der Ruine?
1: Ja.
0: Klar, da haben wir noch ein Foto, wo du da stehst mit so einem Kleid.
1: Und ja, toll.
0: Die Ruine ist ja...
1: Aber ich bin gar nicht auf die Idee gekommen, das mit meinem Namen in Verbindung zu bringen. Nein, jetzt
2: das war das Erste, als wir gesehen haben, da ist diese Ruine.
1: Ja.
2: Und meine Tochter und ich stehen ja total auf diese Lost Places und Ruinen und sowas. Mhm. Und dann sind wir dahin. Ich weiß gar nicht mehr, mit Karte konnten wir dann den Eintritt bezahlen, war nicht viel, 3 Euro oder sowas. Und es war so warm.
3: Damals war das alles umsonst, muss ich sagen. Also ich war da schon
2: aber ich finde
3: 10 das oder 20 Mal, weil ja dann der Badestrand gleich ist.
2: Der ist gegenüber.
3: Also ganz neben sind natürlich Geld, also das war früher nicht so.
2: Aber es muss erhalten werden und von daher finde ich das völlig fair. Und dann hat Fini erstmal alles abfotografiert, was da an Infotafeln war und dann haben wir uns in den Schatten gesetzt und dann hat sie mir erstmal alles vorgelesen, was ich wissen muss. Und dann dachte ich sofort, ich habe die ganze Zeit an dich gedacht. Natürlich auch, weil wir uns die ganze Zeit auch schon geschrieben hatten, aber da dachte ich ja bei dem Kloster, klar, du bist so ähnlich wie diese Heilige, du hast irgendwas von der.
1: Das ist ja witzig. Ja, habe ich gar nicht. Also natürlich habe ich mir die Ruine angeguckt, aber wir waren ja mit den Verwandten da, glaube ich. Und die haben wir ja nicht so oft um uns gehabt oder ich nicht. Ne? Und deswegen habe ich wahrscheinlich auch einfach auch die Zeit genutzt und viel geredet einfach auch und gesprochen mit der Cousine meiner Mutter, die mich sehr an meine Oma erinnert hat. Also meine, genau.
4: Aber ich finde das eigentlich erstaunlich, wenn ich das jetzt so höre von euch, wie viele verschiedene Nationen sich da getummelt haben. Finnen, Schweden, Russen, Deutsch. Dass dann wirklich aber so eine eigene estnische Sprache dann da
3: ist. Ja, die Esten sind ja so ein bisschen ein ganz besonderes Volk, haben so bestimmte Eigenschaften. Eine Vokabel kann man nicht übersetzen. Die heißt Esti Jön. Jön, das ist mit Ö, da so ein Buchstabe, in keiner europäischen Sprache kommt das vor. So ein Ö, so Esti Jön. Und das bedeutet, dass die Esten eine bestimmte Charaktereigenschaft haben. Alle Esten, das ist genetisch. Die sind stur, die bleiben bei ihrer Meinung. Und wenn sie einmal was gesagt haben, dann bleibt das dabei. Das ist Gesetz. Ja, das ist Estien. Die wissen das, die Esten. Aber die sind so. Das liegt in den Genen. Ja, aber das Ö, das kann man nicht. Das gibt es in keinem Computer. Das ist ein O. Aber nicht mit Strichelchen, sondern hier so ein kleines liegendes S.
2: So wie in Spanisch bei Sau.
3: Ja, Sau so ein so.
4: Die Tilde nennt sich das.
3: Diese eine Vokabel, nicht Ö, sondern so
2: Ja, so Ö habe ich die auch empfunden.
3: Und das ist genetisch und das steckt auch drin und das ist erblich.
2: Ja, okay.
1: Sehr erblich. Also mich hat es zum Glück übersprungen.
2: Ja.
1: Es ist sehr verbessert, weil ich bin ganz und gar nicht.
3: Die Brüder und so weiter.
1: Ich bin doch sehr offen und im Gegensatz zu Esten. Also,
3: ja, sie ist eine Ausnahme.
1: Ich sehr gerne Gespräche auch mit Menschen, die ich nicht kenne.
3: Ja.
1: Also ich bin sehr neugierig auf und ich finde, jedes vertane Gespräch ist eine vertane Geschichte.
3: Ja, das stimmt. Einfach,
1: ne?
3: Es ist eine gewisse Charaktereigenschaften sind da. Und
1: sie
3: zwar
1: sind nicht so offen,
3: die sind
1: gegenüber.
3: Die gehen nicht so auf die Menschen zu, sondern eher für sich.
4: Ja, obwohl das sagt man ja den Norddeutschen insgesamt, den Osnabrückern insgesamt auch nach.
2: Aber es ist tatsächlich
1: ein
2: Unterschied. Also wir haben das, wenn wir essen waren oder so, oder auch beim Einkaufen oder so, da hatten wir dieses Gefühl auch. Und dann hattest du das ja sogar noch bestätigt, hast noch geschrieben, irgendwie Herzlichkeit und andere Emotionen sucht man vergeblich.
3: Ja, so kann man
2: die waren gerade in der Sauna oder wahrscheinlich im Keller, als es verteilt wurde.
1: Ja,
2: und da dachte ich, das bringt es genau auf den Punkt. Sie sind nicht unfreundlich, aber sie sind sehr distanziert.

0: differenziert.
1: Genau.
0: Und wir haben ein Restaurant erlebt, nämlich das vegane Restaurant in Tallinn. Und die Bedienung, der Typ, der ist immer da rausgesprungen, der hatte ein Lächeln. Ich dachte, du kannst kein Äste sein.
1: Und nein, wahrscheinlich nicht.
2: Unser Kellner auch, der war auch freundlich, aber das war auch ein Zugewanderter oder ein Migranter, was auch immer der stand.
0: Man beobachtet Menschen dann ja in dem Moment auch ganz anders, wenn man sowas im Hinterkopf hat. Und die haben es dann alle die Schublade auf, alle bestätigt, obwohl wir auch wirklich ganz tolle, offene Menschen kennengelernt haben, die
3: haben wahrscheinlich alles zugezogen.
0: Das glaube ich.
1: Oder die
0: nicht
1: wirklich international arbeiten.
4: Ja.
1: Also wir haben ja auch Verwandte, ne, die in internationalen Firmen arbeiten, und mit denen habe ich natürlich auch gesprochen. Natürlich auf Englisch, nicht, ist halt die Sprache, in der wir uns jetzt unterhalten können. Ne? Und die sagen natürlich auch, ja, das stimmt schon, wir sind sehr zurückhaltend. Aber zum Beispiel wie die Amerikaner, die gleich, da denkt man ist sofort Teil der Familie. Aber die haben gesagt, wenn man aber mit einem Esten dann befreundet ist oder den wirklich in seinem Kreis hat, dann ist er aber auch wirklich für immer ein Freund. Und man kann den, also dann sich auf den verlassen. Also das sagen die. Und die sagen natürlich, wenn die, die versuchen ein bisschen schon dieses, weltoffenere so reinzubringen.
3: Aber ich denke, je mehr so solche internationalen Beziehungen dann da sind, desto mehr vermischt sich das auch.
1: Das auch dann, ne?
3: Also solche Verhaltensweisen, die sind ja, ich denke mal, nicht unbedingt angeboren, aber anerzogen einfach, wenn man und wie gesagt, den Norddeutschen wird das ja auch noch gesagt.
1: Ja, und wenn man bedenkt, wie viele verschiedene Besatzungen die auch hatten, wie viele Länder da waren, wir waren alles da. Die Schweden
3: müssen sich im Grunde genommen schützen.
1: Russen, genau. Ja. Und die Russen so lange auch, ne, das sagen die natürlich auch. Wir hatten 60 Jahre
2: Sowjetunion,
1: die Russen, ne, die uns unterdrückt haben.
0: Ja, nicht nur einmal, sondern öfter.
1: Ja,
2: öfter schon, ja.
0: Das war nämlich die Insel, auf der ich war, wo ihr ja auch herkommt.
1: Nice,
0: wenn ich das richtig verstanden habe.
1: Die
0: Großmutter. Wie heißt die Insel wirklich?
2: Aber Nargen in Deutsch, aber Neissau.
0: Neissau.
2: Das ist die Insel, wenn man jetzt mit dem Kreuzfahrt oder mit dem Schiff kommt, dann sieht man die. Geradeaus ist die Silhouette der Stadt und da fährt man an dieser Insel vorbei. Und diese Insel, da stammt meine Oma väterlicherseits her.
0: Genau, und wir sind von Tallinn mit der Fähre rüber und haben vorher gelesen Lost Places. Mhm. Es war mal Militärgebiet.
2: Ja, die ganze Zeit.
0: Die ganze Zeit
2: nach der Wende wurde
0: vorher schon. Zar Peter hat da schon die ersten Militärstützpunkte hingesetzt.
2: Das kann, ja.
0: Ja, ich habe gelesen.
1: Weil das ist natürlich ein guter Punkt.
0: Ja, ist es ja auch wirklich. Ja. Ne? Und dann wurde Estland estisch, also frei.
2: Ja.
0: Dann kamen aber, glaube ich, die Deutschen. Dann kamen die Russen. Und seit 91 oder seit wann ist Estland ja wieder frei.
2: Ist wieder frei.
0: Oder unabhängig.
2: Und die ganze Zeit, wo es Sowjetunion war, war die Insel ja aufgrund ihrer günstigen strategischen Lage im finnischen Meerbusen militärisches Sperrgebiet. Es durfte keiner hin.
0: Ja, das war ja auch besser so, nachdem, was ich da jetzt gesehen habe.
2: Aber nach der Wende waren wir natürlich auch da.
0: Es ist wundervoll.
1: Also die Insel ist wunderschön, aber diese ganze Munition, die da noch liegt,
0: das ist sehr erschreckend. Die haben die Munition ja so weitestgehend, also das, was hochgehen kann, haben sie ja zur Seite geräumt, haben jetzt auch Urlaubshäuschen da gesetzt. Und die Natur hat sich zurückgeholt.
2: Ja.
0: Es gibt ja keinen Bus, keine Bahn, kein irgendwas auf der Insel. Entweder hat man Fahrrad, wenn man schlau ist.
2: Ja,
0: oder die Einheimischen
2: wurde da mal gemacht.
0: Genau, die Einheimischen haben noch ein Auto und die dummen deutschen Touris, die laufen zu Fuß.
2: Ja.
1: Die wurden mal von so einem LKW mitgenommen, weil du nicht so gut laufen konntest.
0: Das hätte ich auch gerne gehabt.
1: Auf der Ladefläche gesessen, das war ganz gut, weil wollten ja natürlich, da es steht noch so eine alte Kirche. Ne?
0: Das haben wir nämlich nicht mehr, hat eine schwedische Kirche.
2: Genau, das ist Oma väterlicherseits.
1: Genau,
2: da wohnten Schweden.
0: Mhm, genau.
2: Und diese Schweden, die sind ja dann 1944 sind die mit ihren Booten nach Estland, nach Stockholm zurück. Wieder zurückgegangen. Ja. Und meine Oma, die stammt ja daher und hat aber auch in ihrem Leben gar nicht estnisch gekonnt. Die war ja überhaupt nicht integriert in Estland. Sie hat zwar nach Tallinn geheiratet und mein Vater wurde da in Tallinn gewohnt, aber sie hat nur Schwedisch gesprochen. Mhm. Sie hat mit meiner Tante und mit meinem Vater nur Schwedisch gesprochen. Und als ihr Mann, der war der Seemann und der Bruder, die sind ja auf dem Meer geblieben, Seemannstod, da musste sie das Geld verdienen und hat aber bei einer schwedischen adligen Familie als Köchin gearbeitet. Und da brauchte sie ja wieder kein Estnisch. Also hat sie da auch nur Schwedisch gesprochen. Also sie konnte kein Schwedisch, kein Estnisch, obwohl sie in Estland wohnte. Das hat es auch gegeben.
0: Also aber es waren ja tatsächlich, die Bewohner auf dieser Insel waren Schweden.
2: Mhm. Ja.
0: Und
2: ja.
0: nur durch die Russen, durch das Militär war es dann halt eben Russisch.
2: Ja. Mhm.
0: Und hier gibt es mitten auf der Insel auch noch irgendwie so ein kleines Museum oder so. Das haben wir nämlich auch nicht geschafft, weil wir waren so toll, haben geguckt, wo sind denn diese Lost Places? Und der erste ist vom Hafen 4 Kilometer, der zweite nochmal 1 Kilometer, der nächste dann wieder rüber nochmal 1 Kilometer. Ja. Und dann kann man wieder zurück. Und wir wollten ja auch noch an den Strand.
2: Ja.
0: Dass man die Zahlen zusammenrechnen muss.
1: Und ihr musstet ja auch das Schiff kriegen.
0: Das wir mussten das auch das Schiff
3: kriegen. Also hier waren die Touristen, die dann...
0: Wir waren die bescheidenen Touristen. Und weil wir dachten,
3: nicht das
0: diese 1,5 Kilometer auf dem Sandweg kann man ja abkürzen, indem man 1 Kilometer einfach direkt durchläuft. Ja. Wir sind letztendlich weiter als 1,5 Kilometer gelaufen bis zum zweiten Punkt, weil da war zwischendurch auch Moor. Da war, wo wir dann dachten, jetzt sacken wir aber so 10 Zentimeter auf einmal ein.
2: Vom Weg abgekommen?
0: Da war kein Weg auf einmal mehr.
1: Wir waren doch auch ein bisschen verloren, als wir da noch waren.
2: Ja,
1: weißt du das nicht?
2: Aber wir haben uns...
1: Und dann haben wir immer geguckt, das Schiff, das letzte Schiff, sind dann diesen Bahnschienen gefolgt.
0: Haben wir nämlich auch dann auf dem Weg gemacht.
2: Da haben wir es dann auch gefunden und ich habe es ja auch noch geschafft, dass wir an dem Strand... Das ist so rechts vom Fähranleger, dass ich da noch mal schnell gebadet habe. Das
0: wir waren links vom Fähranleger.
2: Ja.
0: Ich musste meine Füße ins Wasser halten.
2: Man hätte das noch irgendwie geschafft, Ja, das war von meiner Oma der Strand.
0: Es war unglaublich schön auf dieser Insel, weil es so grün war. Kirsten, du hast Zeit zum Essen. Ne? Wir haben hier übrigens Pflaumen.
1: Diese halbe Kirschstinken.
0: Und zwischendurch waren wir an einem, das war ein Turm, von da aus wurde auch seinerzeit dann geschossen. Und das war so zugewachsen mit Farn und mit Moos und mit allen möglichen, dass ich wirklich das Gefühl hatte, ich bin in Kambodscha. Das sah aus wie Angkor, wie ist das Angkor?
1: Angkor Wat.
0: Genau so. Und da hätte man einfach einen ganzen Tag auch fotografieren können.
3: Hast du eben gesagt, da wurde geschossen?
0: Ja.
3: Aber nicht auf euch?
0: Nein, als es noch russisch war. Als es noch nicht zugewachsen war. Nein, jetzt auf gar keinen Fall mehr. Ja, und dann haben wir diesen Bogen noch und dachten, jetzt gucken wir nochmal an den Strand, wie wundervoll. Dann war es aber 29 Grad im Schatten. Und dann waren wir am Strand und dachten, irgendwie, wenn wir jetzt nur am Strand lang gehen, verpassen wir die Fähre auch. Das funktioniert nicht. Dann sind wir also wieder durch den Wald abgekürzt und auf einmal standen wir auf einer Schafsweide. Und dann guckt uns so ein Widder an und Finny nur noch... Und ich sage, du hast keine Angst, er hat vor dir Angst. Und dann musste ich dieses Kind hinter mir herschleifen. Also mein Kind ist 24 und auch größer als ich, aber in dem Moment hatte ich das Gefühl, ich habe da wieder so eine Vierjährige an der Hand. Aber es war eine Herausforderung, diese Insel, aber es war unglaublich schön. Wir haben an dem Tag, ich glaube, 22 Kilometer gemacht.
1: Das glaube ich. Ja. Also ich empfand die auch sehr schön. Ich habe ja vorhin gesagt, schrecklich, aber schrecklich war natürlich nur, weil man sieht halt noch, sie haben das zwar entschärft alles, aber ich finde den Anblick einfach auch von diesen großen Minen, die da teilweise noch...
0: Ja, die stehen ja sogar am Hafen.
1: Genau.
3: Und das finde sowas ich
1: als schön. Also das ist so, dass da habe ich sofort Leid, Krieg und solche Sachen im Kopf und das bedrückt mich dann einfach. Ja.
0: Aber auf der anderen Sache, aus diesem Gefährlichen einfach einen Fahnenständer zu machen, finde ich dann wieder richtig cool.
3: Ja, das stimmt.
0: Ja, das heißt, also man kann auch die Gefahr befrieden.
1: Ja,
0: das hier ist das Foto, was ich da gemalt habe.
1: Oh ja.
0: Also sehr das toll. Könnt ihr, liebe Zuhörer, jetzt nicht sehen.
1: Das sieht wirklich aus wie so ein Tempel.
0: Ja.
1: Tatsächlich.
0: Also,
1: so ein verwunschener, zugewachsener Tempel.
3: Sehr toll. Das sieht ja wirklich ein bisschen aus wie ein Angkor Wat.
0: Ja.
3: Ich weiß nicht, also kurz eben zwischendurch was anderes. Da gibt es ja mittlerweile auch so einen tollen, bewachsenen Bunker in Hamburg. Ne? Den, den haben die ja auch privat. Da haben die ringsrum zu eine Wendeltreppe bis ganz nach oben gebaut. Und obendrauf ist ein Hotel, da sind Zimmer, innen drin sind Veranstaltungsräume und so weiter. Also auch ganz viel Infomuseum und so weiter. Und der ist von oben bis unten grün bewachsen mit.
0: Das ist toll, ne?
3: Fantastisch ist das. Weil die kriegt man nicht kaputt, die Sachen mehr. Ne?
0: Das ist die Ruine.
1: Das ist die Ruine, genau. Da habe ich auch noch
2: da haben wir ganz viele Fotos, wo du irgendwie stehst und wie so
1: genau. Als Kind und dann später, da waren wir öfter schon.
2: Mhm. An der Ecke ist dann noch so ein Café, wo man dann so oben sitzt, da kann man das sehen. Genau. Man kann ein bisschen auf den Yachthafen gucken.
0: Ja, genau. Ja. Aber da sind wir dann lieber am Strand.
2: Ja,
0: lieber. Und ihr wart, glaube ich, einen Tag vorher am Strand gewesen.
1: Mhm. Genau, und diesmal hatten wir ja auch nicht so viel Zeit. Ne?
0: Ja.
1: Natürlich, ich darf dir verraten, dass du schon 86 bist und dass du da natürlich nicht mehr so viele Kilometer laufen kannst. Ne? Deswegen haben wir uns einfach natürlich so ein bisschen im kleineren Rahmen bewegt. Aber wir sind einmal nach...
2: Also Pirita ist heiß,
1: ja. Ja, nach Pirita, genau. Aber wir sind doch nach... wie heißt denn jetzt der Ort, wo wir hingefahren sind?
0: Ihr wart irgendwo weiter in
2: Pirita ist der Strand.
1: Das weiß ich.
0: Ja, seid ihr irgendwo noch hingefahren?
1: Wir sind doch in den Süden gefahren.
0: Pernu.
1: Ja. Nach Pernu.
0: Ja, Pernu.
1: Vergesse ich denn immer die
2: Pernu, das ist da schon ein bisschen anderes Meer.
1: Genau,
2: das ist ja schon Riga. Da stand nämlich meine Oma mütterlicherseits.
0: Genau.
2: Die eine aus, die väterlicherseits aus Nalsa und die mütterlicherseits die Oma aus Pernu. Pernu, das hieß früher im Deutschen, es war ja auch ein
1: großes
2: Seebad, Pernau. Also ein deutscher Name. Da fuhren auch viele Deutsche hin zum Urlaub machen.
0: Ja. Das heißt, ihr wart jetzt hier auf der Seite dann eher.
2: Genau.
0: Ich habe hier eine Karte im Süden.
1: Ja, genau, das ist einmal.
0: Weil das geht ja Richtung Riga.
1: Genau.
2: Ja,
1: das ist auch schon die Bucht, weil die Mutter hat ja auch gebadet, da war es viel wärmer.
0: Ja.
1: Und die Ostsee, es war ja sehr, das Wetter war ja schon warm irgendwann an dem einen Tag, aber die Ostsee war ja doch sehr kalt.
2: Die Ostsee hattest du 18 Grad?
1: Ja, naja, 18 Grad.
2: Das war vielleicht doch,
1: das kalt.
2: Also ein bisschen nördlicher war es ein bisschen kälter, aber deiner Riga-Bucht war es vielleicht...
1: Genau, in der Riga-Bucht.
2: Ja,
0: so Riga.
1: Schon, genau, also schon irgendwie...
2: Habt ihr das gefunden?
1: Ja, ich hab's schon gefunden.
2: Warte mal hier. Wo sind alle?
0: Ich habe ja zwei Seiten. Kann ja auch die Seite sein dann.
1: Wahrscheinlich eher.
2: Nee, da ist es natürlich nicht drauf.
0: Okay, da ist es nicht.
2: Und hier. Nee, hier kann es auch nicht drauf sein.
0: Hier ist Tallinn.
2: Genau. Ja, aber das Island geht ja noch viel weiter.
1: Genau, das war hier unten, also das war schon.
0: Ah, okay.
2: Das war schon
1: sehr schön.
0: Das geht dann hier noch weiter runter.
2: Ja. Richtung Riga.
1: Richtung Riga, genau. Da sind wir.
3: Aber ich habe an euch jetzt mal eine Frage. Ich meine, das ist ja, macht man ja noch nicht mal einfach so, dass man da einen halben Tag eben mal mit dem Auto hinfährt oder mit dem Fahrrad oder sonst irgendwas. Wie seid ihr denn da hingekommen jeweils?
2: Mit dem Auto.
3: Mit dem Auto?
2: Aus, ja.
3: Das heißt, ihr habt ganz schön lange gefahren, oder?
0: Du meinst von hier aus?
3: Von Osnabrück aus.
2: Da sind wir geflogen, aber von Tallinn aus.
3: Mhm. Nee, ich meinte jetzt direkt von Osnabrück aus. Falls irgendjemand auf die Idee kommen sollte, der dir zuhört, da auch Urlaub zu machen. Also ich denke mal, die alle drei, die hier sitzen, empfehlen das geradezu.
1: Ja, also Tallinn ist auf jeden Fall eine Reise wert. Ja. Und man kann das sehr gut verbinden mit Helsinki, weil natürlich das nur eine 2 Stunden Überfahrt ist nach Helsinki.
3: Also mit einer Fähre oder
2: im Schnellboot.
1: Ja, aber wenn man längere Zeit da ist, ne? Genau, dann kann man das wirklich, ist ja eine schöne Fahrt, ne? 2 Stunden der Fähre und dann einmal Helsinki. Oder man kann nach Helsinki fliegen und nach Tallinn. Also wir sind früher immer mit der Fähre, mit der Autofähre nach Tallinn. Geflogen sind wir eigentlich eher selten, ne? Mhm. Genau. Ja. Weil das letzte Mal, als wir nämlich da waren, da waren wir mit unseren Söhnen, also mit den Enkeln da, und da haben wir auch, waren wir auch auf den Spuren der Vergangenheit von meiner Mutter. Das war 2019.
3: Ja.
1: Und da haben wir noch diese Insel Hiiumaa besichtigt, weil da kommt nämlich da sind auch Verwandte, also der Vater deines Vaters, ne? Oder wie war das? Auf jeden Fall.
3: Ja.
1: War das früher auch schwierig. Das war nicht Grenz, das war kein Sperrgebiet, aber es durften nur die, die da wohnen, hin. Mhm. Na, weil das ja einfach auch schon wieder.
0: Ja, weiter über das Wasser dann. Ja, ne?
3: Genau. Von wo seid ihr dann mit der Fähre abgefahren? Genau. Also Rostock oder Kiel oder irgendwie sowas? Oder?
1: Lübeck, oder?
0: Früher
1: gab es immer Rostock-Tallinn. Das haben wir öfter gemacht. Das war super. Da ist man wirklich direkt, also 2 Nächte auf der Fähre und dann direkt in Tallinn.
0: Das war das Bild.
1: Da. Aber das haben die leider eingestellt, weil natürlich die Billigflüge sind ja einfach auch eine große Konkurrenz. Und jetzt kann man Warnemünde, ne? Lübeck irgendwie.
0: Lübeck
1: nach Helsinki.
0: Nach Helsinki und von
1: dort aus. Wenn man das Auto mitnehmen will und dann einfach auch sich viel anschauen. Man kann sich natürlich auch ein Auto mieten, aber
0: aber das hatten wir nämlich auch überlegt, weil wir nicht nach Helsinki rüber sind, haben wir gedacht, was machen wir denn noch? Wollten uns ein Auto mieten und dann haben wir gedacht, es gibt ja auch Öffis. Also das funktioniert ja dermaßen gut. Da habe ich wirklich gestaunt. Und vom Preis her dachte ich, fehlt da nicht vorne noch eine 1? Nee, wir sind für 4 € bis nach Rum gefahren mit dem Bus, direkt vor der Tür mehr oder weniger eingestiegen, da vor der Tür ausgestiegen und es war einfach grandios.
1: Was auch super toll ist, dass für ältere Menschen, für Rentner, die öffentlichen Verkehrsmittel kostenfrei sind. Das finde ich großartig.
0: Ja.
1: Also für Ältere und für Schüler, Kinder,
0: in der Stadt
1: die öffentlichen Verkehrsmittel kostenfrei.
0: So, hallo Politiker! Falls ihr zuhört, das wäre mal ein Stichwort für euch.
1: Auf jeden Fall.
0: Ja, Rumo, das war auch so ein Ding. Das war früher mal ein Gefängnis bis 2014. Und da ist jetzt ein Museum drin. Und die Gefangenen haben damals in dem Steinbruch gearbeitet.
1: Okay.
0: Also das kann ich auch wirklich nur empfehlen, wenn man nach Estland fährt, da mal hinzufahren, weil es ist super aufgearbeitet. Die ganze Geschichte der Gefangenen, weil da ging es jetzt nicht irgendwie um politisch Gefangene, sondern um alle.
3: Wo ist das?
0: In Rumo ist das. Das ist auch nicht weit, das ist hier irgendwo.
3: Da. Aha. Da sind wir.
0: Ihr seid vielleicht da dran vorbeigekommen.
2: Also da sind wir wirklich noch nicht gewesen.
0: Und
2: eines der wenigen.
0: Ja, inzwischen sind die Gefängnisse ja auch modern und.
2: Ja. Ist vielleicht auch nicht so ein schönes Reiseziel, sagen
0: wir mal. Ja, ich sage ja Lost Places.
2: Ja, also da bin ich
1: ein bisschen anderen
0: Präferenzen. Ja, also ich fand das mega interessant.
2: Ja,
0: ich finde es aber auch spannend, tatsächlich in so ein Stasi-Gefängnis mal zu gehen, einfach um mitzukriegen, so wie war das früher?
3: Mhm.
0: Ja, oder hier Gestapo-Keller oder keine Ahnung was.
3: Ja.
0: Und nachdem die das Gefängnis nicht mehr brauchten auch den Steinbruch nicht mehr und haben den dann auch nicht mehr das Wasser abgepumpt. Und dann ist das Wasser langsam wieder gestiegen und da ist jetzt ein See. Und mitten in dem See sind die alten Gebäude. Also das war dann schon wieder, wir haben das, am Flughafen haben wir ein Foto davon gesehen.
3: Aha.
0: So sieht das inzwischen aus.
3: Aha.
0: Und da kann man aber inzwischen, das ist ein Freizeitort jetzt, da kann man schwimmen, da kann man paddeln, Tretboot, also, tauchen.
2: Es gibt noch Dinge, Ziele, die interessant sind und
0: wunderbar. Die Straße, kennst du die?
1: Diese
0: Tina. Die heißt Tina.
1: Ja.
0: Tina.
1: Tina, genau. Deswegen
2: spricht man nicht Tina. Sagen, Tina wird mit gesprochen. Also estnisch Tina würde man mit zwei Doppel-I schreiben. Ja, aber wenn es kurz gesprochen wird, dann heißt es Tina. Und Tina bedeutet Blei.
0: Okay, es war schön hier bei euch.
2: Ja, gut. Das habe ich jetzt nicht bedacht. Deine Ausgebung, das...
0: Wollen wir mal über die Schwangerschaft sprechen?
2: Das war ein schönes
1: Nein, du hast ja mal gesagt, dass du Tina schon wolltest, aber wenn das hier mit zwei I geschrieben wäre, dann hätte doch jeder irgendwie das für ein Ü gehalten. Das hätte man ja gar nicht. Ja. Nee. Tina war ja jetzt im deutschsprachigen Raum nun mal verständlich, ne, mit einem I. Also das war ja auch der Grund, ne? Deswegen also, da keine zwei I.
2: So ein, Vokale lang, da will man doppelt.
0: Aber ich behaupte trotzdem, dass die Straße nach uns benannt wurde.
1: So. Das ist einfach so.
0: Da mussten wir unbedingt vorbei. Und da sind ganz viele von diesen alten russischen Holzhäusern. Mhm. Die ganze Straße lang.
1: Aber sind die russischen Häuser sind, das ist
2: die sind original estnisch. Die in Russland hat man, aber baut man ähnlich.
0: Genau.
2: Ich Querbalken, graue Häuser. In Russland wird ähnlich gebaut, auch in der Ukraine, in Russland. Aber das Ganze, das haben sie sich voneinander abgeguckt.
0: Ja, das erste Mal, dass ich es gesehen habe, war halt in Russland. Ja. Deswegen ist das für mich auch Schublade auf.
2: Ja,
0: Häuser rein.
2: Diese Häuser.
0: Aber die sind hübsch.
2: Die werden auch jetzt wieder renoviert, restauriert, in Ordnung gebracht. Und dann sehen die auch richtig hübsch aus. Ja. Also die eine Cousine, die noch lebt, die allerletzte, die noch lebt und kaum Deutsch, also schlecht Deutsch spricht, die wohnt auch in so einem alten Holzhaus. In 30er Jahren wurden da viele diese Holzhäuser gebaut, so zwei Geschosse, eben nach den damaligen Bedürfnissen. Also die hatten Innentoilette und im Keller eine Badewanne für alle. So war das damals. Man war ein bisschen anspruchslos, aber
0: man brauchte nicht mehr
2: Garten. In 30er Jahren war das schon was gut.
0: Das ist schon Luxus gewesen.
2: Ja, ja. Und die Cousine, die hat noch nie eine andere Adresse gehabt. Also meine Schwester meiner Mutter, also die verstorben ist, und die andere Schwester, die noch lebt, die hat zeitlebens in diesem Haus gewohnt, und das ist jetzt durchaus jetzt wieder erneuert worden. Also diese so eine kleine Toilette, die bloß einen Quadratmeter ist, die wurde als Dusche, Toilette und Dusche gleichzeitig. Also man kann duschen und alles. Ja, es ist tatsächlich so.
1: Stimmt, ich kann nur vorstellen, was ich als Toilette
2: stelle. Von oben, mehr Platz ist nicht. Mhm. Aber es gibt keine andere Möglichkeit. Mhm. Ja. Das andere ist natürlich alles modern. Ja.
1: Also als wir das letzte Mal bei ihr waren, da hatte sie doch auch noch gar keinen Kühlschrank.
0: Ja,
1: da hatte sie noch diese alte, aber es war kühl.
2: Eine Speisekammer.
1: Ja.
2: Und diese Speisekammern, die sind
1: kenne ich von meiner Oma auch noch.
2: Ja. Die sind auch im Sommer kühl. Natürlich nicht so kalt wie der Kühlschrank.
1: Nee, das nicht,
2: aber sehr praktisch für alles Mögliche.
1: Was man so das war immer so an der Außenmauer, ja, mit winzig kleinen Fenstern dann überhaupt und alles zu. Also das kenne ich auch noch so. Und ich kenne auch noch von meiner anderen Oma auch noch, mussten wir als Kinder über den Hof gehen, und da stand dann dieses Häuschen mit dem Herz, und da mussten wir dann rüber gehen. Also das kenne ich auch noch alles so hier aus Norddeutschland. Ja. Also aber ich denke mal, das hat sich alles nicht unbedingt so... Ja.
2: Also mit
1: war nicht so unterschiedlich.
2: Die Cousine, die hat sich auch schwer getan im Kühlschrank. Die hatte einen ganz... Wir hatten noch so einen Fernseher, so einen klobigen Röhrenfernseher. Der hatte die schon einen Flachbildschirm, aber Kühlschrank hatte sie noch nicht. Nö, was brauche ich im Kühlschrank? Ich habe doch eine Schafrei. Schafrei ist nicht estnisch, das ist ein baltischer Name, der schon auch aus dem Dorf Norddeutschen kommt. Es gibt ja so eine Baltisch-Deutsch, das ist ja auch so eine eigene Sprache, die natürlich verloren geht, eigentlich schade drum. Die haben, nicht estnisch, aber die hatten so ihre Bezeichnungen für bestimmte Gegenstände, Haushalt und Küche. Und Schafrei hieß eine war eine Speisekammer, die ist Schafferei.
3: Aha.
2: Ja, und es gab noch viele andere Worte, aber die sind so ein bisschen platt und vielleicht auch norddeutsch, vielleicht gibt es Ähnlichkeiten auch mit Lübeck oder mit solchen norddeutschen Plattwörtern. Wahrscheinlich gibt es da Verwandtschaft. Also das waren ja die Hanseaten und die Seefahrer, die das alles so sprachlich rüberbrachten. Ja. Die Kultur, die Sprache und ja. Und Marzipan, die Lübecker sagen ja, die hätten das Marzipan erfunden, aber die Tallinner behaupten, sie hätten es erfunden. Naja, ist das noch kein Schiedsrichter, der das geklärt hat.
0: Also die beiden Städte waren ja auch sehr, sehr eng miteinander verbunden.
2: Ganz viel. Ja,
0: man findet ja viel auch in den Kirchen. Mhm. Kunst, ne, diesen Lübecker Altar zum Beispiel, der da ganz ähnlich ist. Mhm. Und auch ganz viele, ja, die da beerdigt sind.
1: Ganz,
0: oder die
1: ganzen
0: da,
1: Tafeln, die da Tafeln stehen. Und ganz viele deutsche Namen.
0: Ja. Und tatsächlich auch viele Lübecker, die halt eben auch Geld mit nach Tallinn gebracht haben, die sich da breit gemacht haben.
3: Ich denke auch einfach, ich meine, wenn man heute so die Diskussionen dann hört in der Politik und so weiter, dass einfach auch dieser Austausch unter den einzelnen Kulturen eigentlich letztendlich Kulturen nur weiterbringt, weil dann guckt man sich von dem einen was ab, guckt dann hier was Gutes und bei dem anderen wieder da und so weiter und diese Abgrenzung, das muss ich ganz ehrlich, das sage ich jetzt mal ganz klar und deutlich, finde ich einfach, das macht eine Kultur kaputt.
2: Ja. Ja.
3: Einfach, das kann nicht weitergehen. Dann, wenn man immer nur in sich eingegrenzt ist und nur sich selber sieht, dann geht das irgendwann zugrunde.
0: Ja, Einbahnstraße, wenn nichts dazu kommt.
3: So, jetzt habe ich auch mal was gesagt.
1: Ja.
3: Aber wirklich, wenn ich das jetzt so höre, gerade so mit den ganzen verschiedenen Einflüssen, das zeigt doch eigentlich, wie das einfach nur Kulturen nach vorne bringen kann.
2: Ja, aber manches ist schade, dieses baltisch-deutsche, dass die Generation ist ausgestorben. Meine Mutter, in den 70er Jahren durften die Rentner ja nach dem Westen fahren und meine Mutter nach West-Berlin und da gab es so einen Baltenverein, die da alle aus dem Osten gekommen waren, die sprachen dann auch richtig baltisch, also diese Ausdrücke, die kein Mitteldeutscher versteht, also Schafferei für Speisekammer, Herd hieß Plite, Spann hieß Eimer, keine estnischen Wörter sind das, sondern richtig baltisch-deutsch. Aber dieses baltisch-deutsche ist etwas, was verloren geht. Schade.
3: Ja, obwohl das sind dann wieder das Leute, die eigentlich sowas schriftlich mal festhalten und dann auf der anderen Seite kann man das auch verstehen, wenn man dann eben international wird, um es mal so zu sagen, dann kommt man halt mit den ursprünglichen Ausdrücken nicht mehr weit, weil einen dann keiner versteht und dann ist es ganz automatisch, dass man dann eben auf die allgemeinverständlichen dann übergeht und dann geht das halt gerade so von Generation zu Generation geht es dann halt sowas dann halt wieder verloren, aber ich denke, es gibt ja durchaus Möglichkeiten, sowas zu bewahren.
2: Ja.
3: Auch wenn es dann nicht mehr lebendig gesprochen wird, das ist ja hier letztendlich wie mit einem Platt oder sonst irgendwas.
2: Ja, dann müssten so Vereine, die das pflegen, sonst.
0: Aber die gibt es ja. Und die treffen sich ja einmal im Jahr in Stockholm.
2: Ja.
0: Aha. Und da gibt es so ein richtig großes estnisches Fest.
2: Aha, aha.
0: Weil halt jedem Jahr auch ganz viele Esten dann geflohen sind nach Schweden.
2: Abgehauen nachher. 44, als wir auch abgehauen sind.
1: Ihr hattet ja auch das Angebot.
2: Wir hatten auch das Angebot.
1: Genau, dadurch, dass ihr Vater Herr Schwede war.
2: Ja.
1: Ne?
2: Und mit dem Motorboot über die Ostsee
0: nach Stockholm. Genau, das haben ja viele gemacht.
2: Meine Mutter hat das ausgeschlagen, weil die Ostsee vermint war.
0: Mhm.
2: Sie hat gesagt, aus dem Gustloff, dieses große Schiff, was dann nachher gesunken ist, in einer Danziger Bucht mit dem Schiff bin ich gekommen und mit meiner Mutter und das war ihr sicher, so ein großes Schiff. Also hier so ein Motorboot durch die Ostsee. Da
1: war auch die letzte Fahrt, die sicher war von der Gustloff, ne?
2: Ja, der Flüchtlingstransport von Estland, von Tallinn nach Gdansk, Muttenhafen, die Nazis haben das genannt. Und ja, das war der letzte Transport und dann. Ja, diese Gustloff, die wurde ja dann versenkt im Januar 1945 in der Bucht, dass wie dieses große graue Schiff da. Ja, auf dem.
1: Du kannst dich ja noch dran erinnern. Sogar.
0: Ja, ich
1: meine Mutter war 4 Jahre alt und sie kann sich dran erinnern, auf dieses Schiff.
0: Ja, ich kann mich, daran erinnern, dass zur Verabschiedung war im Hafen und zur Verabschiedung kamen die ganzen Verwandten, also Omas, Tanten und so weiter, die kamen. Und ja, es ging nicht gleich los. Man stand da im Hafen rum und die Erwachsenen, die erzählten da. Und ich bin da so rumgehüpft. Ich war total, es war für mich total langweilig. Weil das Schiff, das stand schon da. Richtig groß und grau. Und an dem Schiff, da stand so, ja, diese Gangway. Und da stand ein Soldat mit geschultertem Gewehr. Der passte auf, dass da keiner hochging. Stand da ganz stramm. Und ich konnte es nicht erwarten, auf das Schiff zu gehen. Die ganze Verwandte. Und da habe ich mich da so hingeschlichen. Und er stand da ganz stur, guckte nur voran. Und da bin ich so hinter seinem Rücken, dachte ich, na, jetzt guckt er nicht, was hatte ich denn versucht, mit einem Bein so auf die Leiter. Das hat er mitgekriegt, dann hat er mich an der Hand genommen, der wusste, und hat mich dann schön zu den Verwandten gebracht.
3: Ein Stückchen weiter weg, wo man keinen Blödsinn machen kann.
0: Ja, ja. Also ich konnte es nicht erwarten. Ich war
3: vier Jahre
0: auf ein Schiff und dann so ein großes Schiff noch so. Ja, also das Schiff sehe ich richtig noch vor mir.
2: Riesig, ja.
0: Naja, und dann ging es dann auf Schiff und ich konnte es nicht erwarten. Ich dachte, wenn ich da oben bin, dann werde ich schon winken. Und dann war man oben auf dem Schiff. Aber und dann habe ich gedacht, oh, jetzt kann ich schön winken. Von wegen, das Schiff war schon so weit entfernt, da sah man nur noch die Silhouette der Stadt, war schon auf dem Meer. Also nichts mit winken, ja. Und dann wurde das Schiff, und dann sah man gar nichts mehr, das wurde dann eingenebelt. Damit Flieger von oben das Schiff nicht sehen, ja.
3: Ja.
0: Ja. Also solche Erinnerungen sind.
3: Ja, aber spannend.
0: Ja, ja. Und dann auf dem Schiff. Das war interessant. Da bin ich dann natürlich, der Mutter immer geguckt, aber ich habe im ersten Mal im Leben Schweine gesehen. Kühe, Schafe, Hühner kannte man ja. Aber ein Schwein nur aus dem Bindelderbuch. Und da waren in einer Bucht, musste man so hochsteigen, eine Sau mit lauter Ferkelchen. Das hat mich so beeindruckt. Das fand ich, hätte die am liebsten gestreichelt, aber kam ich ja nicht ran. Ja, und dann, ja, dann war man in Gotenhafen, hieß das, Gdynia, kam man hin und da war die Unterbringung in einem großen Flüchtlingslager. Das war ein riesengroßer Saal mit Doppelstockbetten. So. Und meine Mutter und ich, wir hatten unten ein Bett. Und ja, dann meine Mutter ganz streng, also ich darf mich bloß nicht entfernen, ich muss hier sitzen bleiben. So ganz, ja, ich blieb da sitzen und war ein bisschen langweilig. Und da hörte ich von oben, irgendwie so ein Geräusch, so ein Geräusch. Ich denke, oh, das Bett hatte ja noch, es war so eine Leiter. Und ich denke, da wohnt bestimmt ein Bär, habe ich gedacht. Ja, wer soll denn so brumm? Ja. Einen Bär hatte ich noch nicht gesehen, aber ich stellte mir so vor, dass so ein Bär so brummt. Ich werde doch mal gucken. Und dann bin ich so ganz vorsichtig, Stufe für Stufe, die Leiter hoch. Und da war doch kein Bär. Da lag eine Frau, ganz dick, und auf dem Rücken und schnarchte.
3: Aber wo ich das jetzt wirklich höre, diese ganzen vielen tollen Geschichten, ja. die solltest du doch aufschreiben.
0: Ja, ja, das habe ich auch geschrieben. Doch kein Bär. Ja.
1: Aber so unterschiedlich ist das, ne? Die einen, wenn man sich überlegt, wie schrecklich das für ihre Mutter gewesen sein muss.
3: Ja.
1: Aus der Heimat, du musst weg.
0: Alles weg.
1: Alles verloren, alles,
0: ja,
1: alles für den Mann verloren. Ne?
0: Ja.
1: Siehst du deine Familie eines Tages wieder.
0: Die hat sie aus dem Fenster geschmissen.
1: Und ein Kind ist halt im Moment. Das weiß ja nicht.
0: Ne? Für sich also, und, ja.
1: Und diese Nähmaschine hat meine Oma übrigens auch
2: Die hat sie auch, das war ja so ein Tragbar.
1: Auf der Flucht, ja.
2: Und die hat sie auch mitgenommen aus Tallinn. Das hier und als das Haus, also wo man wohnte, dieses so ein Holzhaus, was so aussah wie. Ja. Die, ja, als das anfing zu brennen, da hat sie noch Sachen rausgeschmissen. Silber hat sie rausgeschmissen. Mich hat sie wohl runtergetragen in so einem Bettdeck. Und dann hat sie diese Kanne hat sie auch aus dem Fenster, aus dem ersten Stock rausgeschmissen, aber es lag tiefer Schnee.
0: Ah, da ist sie heil geblieben.
2: Ja, ja. Mhm. Aus dem Fenster geschmissen. Mhm. Und einiges mehr. Ja. Mhm.
1: Ja, das, an die Geschichte erinnere ich mich auch immer, dass sie erzählt hat, dass sie immer
2: das hat immer wieder Haus. Ja, das hat sie immer wieder erzählt.
1: Natürlich ja auch.
0: Ja, aber für sie ist das Erfahrung. Bestimmt eine ganz andere Erfahrung, natürlich. Weil ne, sie muss ihr Kind retten.
1: Ja, ja, genau.
0: Und das Kind hat dann irgendwie so auch schöne Erinnerungen daran.
2: Ja, das ist schon was. Das brennende Haus kann ich mich als Kind nicht erinnern.
0: Ja.
2: Ja.
0: Hast du ausgeschaltet? War ja, keine gute Erinnerung.
3: Verdrängt man ja dann teilweise. Also es gibt ja die Möglichkeit, das einfach
2: da im Schnee saß, war ja zu verschließen. Und ich war so in.
0: Das war wahrscheinlich dann der Winter 45, oder?
2: In Decken. Da kann ich mich nicht erinnern.
0: 44, 45. War ja dieser strenge Winter.
1: 43.
2: Ja, ja, das war schon 43.
1: Aber in Estland sind die Winter ja sowieso sehr.
2: Ja, ja, das war im März, aber das war wirklich doch so tiefer Schnee. Und vor dem Klimawandel war es ja auch alles so. Ja.
0: Da könnten wir noch Schnee.
1: Ja, ja, in Estland schneit es aber im Winter, ne? Also im Winter, ich war noch nie im Winter da, aber du schon, ne?
2: Ja, ich war mal, wir mussten mal wegen so einer notariellen Sache im Januar, nee, das war das Haus, dieses Kreuz, weil die von den Großeltern wurde verkauft, aber davor mussten wir auch noch mal nach Estland fliegen und das war wirklich. Das war wirklich mitten im Winter, im Januar war das wohl, ja. Und das Schnee, also in Lettland und von Berlin aus, Reiko war noch dabei. Mhm. Und Berlin hier noch gar nichts, aber in Riga mussten wir umsteigen, einen anderen Flieger. Und dann saßen wir da schon, ja, wo es losgeht, wie heißt das, Terminal, ja. Also man sah die großen Fenster, man sah die Flugzeuge, wie sie da landeten, starteten. Und da wurde das Flugzeug, da sah man, das schneite kontinuierlich. Und da kamen dann vier solche Fahrzeuge und enteisten das Flugzeug. Mhm. Vier Stück. Und der Flug ging pünktlich los.
1: Ja.
2: In Riga, ja. Also ein bisschen Schnee macht ihm gar nichts aus.
1: Und in Tallinn auch.
2: Und in Tallinn war es auch so. War völlig normal. Mhm. Die Gehsteige, die waren geräumt. Natürlich, es war ein bisschen schmal. Die Schneehaufen so hoch. Auf irgendwelchen freien Plätzen türmte sich der Schnee so wie das Dach so etwa so. Aber der Verkehr floss, die Busse fuhren. Es war völlige Normalität. Man kam da mit dem Bus und es war keinerlei Einschränkung. Während hier ein bisschen Schnee und Eis, hier bricht dann alles zusammen.
3: Ja, genau, das habe ich auch gerade gedacht.
0: Ja. In Osnabrück gibt es drei Schneeflocken und wir haben Stau.
2: Wegen ein bisschen Glatteis werden sich Termine abgesagt, manchmal zweimal hintereinander. Zig Termine und zig Veranstaltungen fallen aus wegen Glätte. Und da. Das Leben geht weiter, als wenn nichts geschehen wäre. Es gibt nichts anderes. Ja. Das waren meine Erlebnisse so im Januar, als wir da mal hingeflogen sind. Ja,
0: ja, ich habe geguckt, tatsächlich Durchschnittstemperatur im Juli sind 16,5 Grad.
3: Ja, das ist ja nicht gerade viel. Ja,
0: das ist nicht viel. Deswegen fahren wir ja auch immer in den Norden und nicht in den Süden in Urlaub. Ja. Aber dieses Jahr hatten wir den einen Spitzentag mit 29.
2: Ja.
0: Und wir hatten immer über 20.
2: Ja.
0: Also war auch weit über 20.
3: Das war ja insgesamt überall.
0: Das
3: auch wenn überlegst, also Island und so weiter, ne? Das muss ja überall viel zu warm.
2: Wobei in Island die haben immer ein bisschen Kühe. Ich gucke auf dem in der Zeitung, ist ja immer so der Europawetter, aber Island, also wenn man das sieht, da ist es schon ziemlich kalt.
3: Ja, das schon, aber im Gegensatz zu den Jahren davor oder jetzt davor, also da hat sich insgesamt ja alles.
1: Ja, deswegen Tourismus
3: schrecklich verschoben.
1: Ist, genau, Tourismus in Estland ist natürlich auch, deswegen beschränkt sich das auch so ein bisschen auf diese zwei kurzen Sommermonate, weil es einfach auch schön, wenn nicht die Sonne scheint, dann ist ja Italien oder überhaupt eine Reise wert, auch sowieso.
0: Aber in unserer Unterkunft zum Beispiel hatten wir auch keine Heizung.
1: Ah.
0: Ne, wir waren in so einem wirklichen Altbau aus dem gefühlten Mittelalter, mit Wänden so ein Meter.
1: Ja.
0: Und es war auch warm genug da drin, weil sich das, ne, die Wärme ging ja gar nicht raus. Das war einfach konstant dieselbe Temperatur. Aber wenn ich mir jetzt vorstelle, da ist Winter und ohne Heizung.
1: Das ist schon ungewöhnlich.
0: Da werden die das wahrscheinlich auch nicht vermieten.
2: Wahrscheinlich nicht. Wahrscheinlich ist
3: das kann ja sein, dass da auch keine.
2: Wer fehlt denn im Winter nach Tallinn?
1: Ja.
2: Da fährt doch keine Sau nach Tallinn.
0: Da ist er, denn man möchte Schnee. Also, liebe Zuhörer. Jetzt haben wir mal heute einen ganz anderen Podcast gemacht als sonst.
1: Ja.
0: Wenn ihr sowas gerne nächstes Jahr im Sommer wieder haben möchtet, dann schreibt uns doch bitte. Und wir überlegen mal, ob wir nicht noch irgendwie so ein Büchlein rausbringen, Anekdoten aus Estland.
3: Weil ja, das wäre doch wirklich, genau.
0: Ich habe auch noch ein paar Geschichten, was ich da alles erlebt habe. Und jedes Mal, wenn ich mir die Fotos angucke, dann, oh ja, wie schön war es da. Und na, da kommen so viele Erinnerungen direkt wieder hoch. Vielleicht müssen wir das auch nochmal machen. Aber wenn du deine Geschichte auch schon aufgeschrieben hast, dann müssen wir die ja auch nochmal irgendwie vervielfältigen. Ne?
3: Ja, das war eben meine Idee, mein Gedanke einfach. Ne? Dann mit schönen Bildern dazu oder sowas.
0: Ja, die Bilder hängen ja hier auch im Flur sogar. Ne? Ja. Von deiner Oma gemacht.
1: Genau. Ja.
3: Das wäre ja wirklich
0: wunderbar.
1: Das ist eine schöne Idee.
0: Ja, so. Du, das hatte ich direkt, als wir in Tallinn uns immer hin und her geschrieben haben, da dachte ich, das wird was.
3: Aber wir müssen jetzt trotzdem aufhören, auch wenn es noch so viel zu erzählen gäbe.
0: Ja, noch mehr.
3: Ja, genau. Und ja, wir hoffen, dass
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5: Ich bin Tine Klimach. Zum Auftakt der Kabinettsklausur hat Bundeskanzler Friedrich Merz konkrete Konsequenzen aus der Hitzewelle und Dürre dieses Sommers angekündigt. Bei der Tagung auf Schloss Neuhardenberg in Brandenburg würden die zuständigen Minister zunächst ihre Einschätzung zur aktuellen Lage geben. Merz zeigte sich außerdem zuversichtlich, dass die Schwächephase der deutschen Wirtschaft bald überwunden werden kann. Zu der auf dem Leipziger Flughafen festgesetzten Sprengstoffdrohne kündigte er in Kürze neue Erkenntnisse an. In der gesetzlichen Pflegeversicherung droht ein Milliardenloch. Nach Einschätzung von AOK-Bundesverbandschefin Carola Reimann könnte das Defizit auf rund 8 Milliarden Euro anwachsen. Das wäre mehr als ein Zehntel der jährlichen Ausgaben der Pflegeversicherung, sagte Reimann der Funke Mediengruppe.
6: Die Beiträge werden weiter steigen, wenn wir nichts tun, warnt die AOK-Chefin. Und um die Löcher zu stopfen, hat sie zwei Vorschläge. Der Bund gibt mehr Geld und sie plädiert für einen Finanzausgleich zwischen sozialer und privater Pflegeversicherung. Außerdem fordert sie, gesamtgesellschaftliche Aufgaben der Pflegeversicherung müssen aus Steuermitteln finanziert werden. Und dazu zählt sie auch die Rentenbeiträge für Menschen, die Angehörige pflegen. Claudia Wächter, Nachrichtenredaktion.
5: Im Zollkonflikt mit den USA hat Kanada Vergeltungszölle von bis zu 50% auf Importe aus dem Nachbarland verhängt. Ab dem 8. September schlägt Kanada mit saftigen Gegenzöllen auf Importe aus den USA zurück. Das verkündete der kanadische Finanzminister François-Philippe Champagne.
7: Die Nachbarn sind im vollentbrannten Zollkrieg. Kanada lässt die von Trump angedrohten Zölle nicht auf sich sitzen und holt zum Gegenschlag aus. Schon nächsten Monat sollen gestaffelte Zölle auf US-Importe im Wert von knapp 28 Milliarden kanadischen Dollar in Kraft treten. Die Kanadier wollen nicht tatenlos zusehen, wie die USA die Importabgaben hochschrauben. Der kanadische Premier Carney sagte, die Verhandlungen hätten deutlich gemacht, dass die USA kanadische Schlüsselindustrien wie Autos, Stahl und Aluminium zerstören wollten. Aus den USA, Tina Eck.
5: Die US-Country-Ikone Dolly Parton ist im Alter von 80 Jahren gestorben. Das bestätigte ihre PR-Agentur der Deutschen Presseagentur. In einem Video auf ihrer Instagram-Seite teilte die Familie mit, die Traurigkeit ist mit uns, aber nicht mit Dolly. Sie hat ihr Leben gelebt. Über die Todesursache war zunächst nichts bekannt. Mit Hits wie Jolene oder 9 to 5 wurde Dolly Parton weltberühmt.
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8: Aufgeregt erklinge ich auf der Frequenz 104,8. Am Leipziger Flughafen erfinden Ermittler eine weitere Drohne und Sprengstoff. Militärischem möglicherweise.
9: Aber nicht jede Drohne, die im Moment in Deutschland aufsteigt oder über einem Flughafen kreist, ist der Russe.
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8: Nah dran war ja auch der Flughafenmitarbeiter, der die Drohne mit einem Fußtritt vom Himmel holte.
11: And we will make America great again.
8: Donald Trump hat Gewichtsprobleme.
9: Die Art, wie Trump das erreicht hat, wäre das nicht möglich gewesen.
8: Armin Laschet riecht ja auch den süßlich-fischigen Duft des Opportunismus.
12: Annalena Baerbock of Germany.
8: Von Washington D.C., nach New York?
13: New York?
8: Annalena Baerbock stellt ihr Wissen und ihre Klasse demnächst der Columbia University in New York zur Verfügung.
14: Portugal 134. Austria 131. Germany 104.
8: Ich gratuliere. Natürlich der Universität in New York. Was habt ihr denn gedacht?
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0: 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Gleich die Geburtstagskinder dann im Interview Mac Evans zum aktuellen Tina Charles Remix I Love to Love nach Carly Rae Jepsen. Don't Leave Me on the Dance Floor.
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0: Große starke Männer geboren am 25. August. John Connery und Erich Honecker.
1: Mediengeschichte in seinem letzten Dienstjahr sprach zum Pfingsttreffen 1989 im Mai des Jahres auch Erich Honecker.
2: Vor wenigen Monaten hat hier in diesem Saal die 7. Tagung des Zentralkomitees unserer Partei stattgefunden, hat hier analysiert die Durchführung der Beschlüsse des 11. Parteitags der Sozialistischen Einheitspartei Deutschlands und hat die weiteren Aufgaben umrissen zur Durchführung dieser Beschlüsse und einen bedeutsamen Beschluss gefunden.

muss man natürlich zurechtrücken. Ich habe vor kurzem habe ich gelesen eine Schilderung über einen Spaziergang von Herrn Schwarznase, der ja inzwischen Sozialdemokrat geworden ist, an der Küste des Schwarzen Meeres im Herbst 1984, das heißt noch zur Zeit von Tschernenko, in dem man sich darüber geeinigt hat, dass also man alles ändern muss, hier in der Sowjetunion und auch woanders. Aber später, in den jetzt veröffentlichten Memoiren, schreibt er, dass schon 1986 er zur Schlussfolgerung gekommen sei, im Rahmen dieser Gesamtentwicklung, dass die Existenz der Deutschen Demokratischen Republik künstlich und wieder natürlich sei.

0: Wave, das war 2017, da hatten wir noch keine Angst vorm Sommer. Mick Evans und Rebecca Rain. www.radiomarabu.de, rund um die Uhr Europe's Alternative Music und jede Woche 2 Stunden aus England. Genau genommen 4, 2 mit Peter Anthony und 2 mit Daniel James. Und der war ja mal 1990 in der Hitparade mit dem Duo Yell. Und da gibt es jetzt was Neues, Hands Up.
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1: 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Daniel James war das mit Hands Up. Und zum Schluss noch Leon Bridges' Light the Way, die neue Single. Marcel Fischer Mikrofon, Dienstagabend 104,8 Osnabrück, OS Radio.
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1: Ich bin Thomas Brock. Alles auf Neustart. Nach der Sommerpause ist das Bundeskabinett zu einer zweitägigen Klausur auf Schloss Neuhardenberg in Brandenburg zusammengekommen. Das Treffen ist der Auftakt für schwierige Wochen, in denen der Bundesregierung drei Landtagswahlen und ein womöglich heißer Herbst der Reformen bevorstehen.
2: Deutschland könnte seine Wirtschaftsflaute weitgehend aus eigener Hand überwinden, so Merz, und wieder sogar weltweit Vorbild und Marktführer werden, auch in Zeiten von KI und weltweiten Konflikten. Um die Wirtschaft anzukurbeln, will die Regierung bei ihrer Klausur unter anderem über Preise und Innovationen reden, so Merz. Außerdem steht neue Drohnenabwehr im Zentrum und mehr Hitzeschutz. Die Schäden des Hitzesommers zeigten den Handlungsbedarf, so der Kanzler. Merz kündigte konkrete Beschlüsse für die nächsten Kabinettssitzungen an. Ronny Tochau, Nachrichtenredaktion.
1: In der Bundesregierung zeichnet sich ein Streit um die konkrete Ausgestaltung der geplanten Zuckersteuer ab. Laut Bild-Zeitung gibt es Pläne, dass die Steuer mehr Produkte betreffen könnte als gedacht. Neben Limonaden könnten unter anderem auch Säfte, Milchgetränke, Eistees, Biermischgetränke, Haferdrinks und Fertigkaffees der Zuckersteuer unterworfen werden. So sollen unter anderem Einnahmen für den Bundeshaushalt generiert werden, heißt es in dem Papier aus dem Finanzministerium. Teile der Union lehnen die Pläne ab. Ein Taxi bestellen und dann sitzt niemand am Steuer. Was bisher noch ziemlich futuristisch klingt, soll in München schon bald Realität werden. Die Google-Schwester Waymo bringt ihre selbstfahrenden Autos nach Bayern.
3: Schon in den kommenden Wochen sollen erste Waymo-Autos durch München fahren. Zunächst sitzt dabei noch geschultes Personal am Steuer. Die Fahrzeuge sollen so das Straßennetz kennenlernen und auf den Münchner Verkehr vorbereitet werden. Ende 2027 will Waymo dann in München einen regulären Fahrdienst ganz ohne Fahrer starten, als erste Stadt in der Europäischen Union. Die nötigen Genehmigungen dafür stehen allerdings noch aus. In den USA ist Waymo bereits in mehreren Großstädten unterwegs. Fabian Schaffer, Nachrichten. Redaktion.
1: Die US-Country-Ikone Dolly Parton ist tot. Sie starb im Alter von 80 Jahren. Das bestätigte ihre PR-Agentur. Über die Todesursache ist noch nichts bekannt. Mit Hits wie Jolene oder 9 to 5 erlangte Dolly Parton weltweiten Ruhm.
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1: Ich bin Thomas Brockt. Zum Auftakt der Kabinettsklausur hat Bundeskanzler Merz konkrete Konsequenzen aus der Hitzewelle und Dürre dieses Sommers angekündigt. Bei der Tagung auf Schloss Neuhardenberg in Brandenburg würden die zuständigen Minister zunächst ihre Einschätzung zur aktuellen Lage abgeben, sagte der CDU-Chef. Merz zeigte sich zuversichtlich, dass die Schwächephase der deutschen Wirtschaft bald überwunden werden kann. Er äußerte sich am Rande der Klausur auch zum Drohnenvorfall am Leipziger Flughafen. Die Bundesregierung werde demnächst mitteilen, was sie über die möglichen Urheber der Sprengstoffdrohne weiß.
2: Anfang des Monats taucht abends eine mit Sprengstoff beladene Drohne am Flughafen auf und wird entschärft. Nach Informationen des Spiegel entdecken die Ermittler mindestens eine weitere Drohne und militärischen Sprengstoff. Für viele Experten führt die Spur nach Russland. Offiziell will sich die Regierung dazu aber noch nicht äußern. Die Bundesregierung stärkt den Schutz vor Drohnen aber etwa mit einem eigenen Drohnenzentrum. Die Urheber solcher Angriffe würden bezahlen, sagt Kanzler Merz. Thomas Bremser, Redaktion.
1: Im Zollkonflikt mit den USA hat Kanada Vergeltungszölle von bis zu 50% auf Importe aus dem Nachbarland verhängt. Ab dem 8. September schlägt Kanada mit saftigen Gegenzöllen auf Importe aus den USA zurück. Das verkündete der kanadische Finanzminister Champagne.
3: Die Nachbarn sind im vollentbrannten Zollkrieg. Kanada lässt die von Trump angedrohten Zölle nicht auf sich sitzen und holt zum Gegenschlag aus. Schon nächsten Monat sollen gestaffelte Zölle auf US-Importe im Wert von knapp 28 Milliarden kanadischen Dollar in Kraft treten. Die Kanadier wollen nicht tatenlos zusehen, wie die USA die Importabgaben hochschrauben. Der kanadische Premier Carney sagte, die Verhandlungen hätten deutlich gemacht, dass die USA kanadische Schlüsselindustrien wie Autos, Stahl und Aluminium zerstören wollten. Tina Eck, USA.
1: Die US-Country-Sängerin Dolly Parton ist tot. Sie sei friedlich im Alter von 80 Jahren in Nashville im US-Bundesstaat Tennessee gestorben. Das bestätigte ihre PR-Agentur. Über die Todesursache ist noch nichts bekannt. Mit Hits wie Jolene oder 9 to 5 erlangte Dolly Parton Weltruhm.
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1: Ich bin Thomas Brockt. Kanzleramtschefin Warken ist überzeugt, dass die schwarz-rote Koalition die umstrittene Rentenreform planmäßig in diesem Jahr auf den Weg bringen wird. Das gelte auch für weitere Vorhaben wie die Reform der Pflegeversicherung und die Neuregelung des Arbeitszeitgesetzes, sagte Warken in den ARD-Tagesthemen. Alle hätten den gemeinsamen Willen, die Dinge jetzt auch auf einen guten Weg zu bringen. Das Bundeskabinett berät zurzeit bei einer Klausur auf Schloss Neuhardenberg in Brandenburg über den weiteren Reformfahrplan. Über die Ankurbelung der Wirtschaft sowie einen stärkeren Schutz vor Hitze und weiteren Folgen des Klimawandels. Vizekanzler Klingbeil will den Klimaschutz stärker im Grundgesetz verankern, was die Union ablehnt. Das sagte Klingbeil am Abend im ZDF-Heute-Journal.
2: Alle müssen da Hand in Hand arbeiten. Dafür haben wir die Prüfung einer Grundgesetzänderung auch in den Koalitionsvertrag reingeschrieben. Investieren tun wir. Wir haben 100 Milliarden in den nächsten Jahren, die wir zusätzlich in den Klima- und Transformationsfonds stecken. Aber ich möchte eben, dass das Geld auch vernünftig eingesetzt werden kann. Und dafür hat Carsten Schneider einen vernünftigen Vorschlag gemacht. Und da setze ich auch drauf, dass wir einen pragmatischen Weg wählen. Und die Länder wollen diesen Weg ja auch gehen.
1: Vizekanzler Klingbeil. Die Bundesregierung plant auch eine Zuckersteuer, aber wie genau soll sie aussehen? Darüber zeichnet sich Streit ab. Medienberichten zufolge gibt es Pläne, dass die geplante Steuer mehr Produkte betreffen könnte als gedacht.
3: Im Papier aus dem Finanzministerium geht es neben zuckerhaltigen Limonaden auch um Getränke mit Süßungsmitteln, etwa Cola Zero, oder auch um Säfte, Milchgetränke, Eistees, Biermischgetränke, Haferdrinks und Fertigkaffees. Sie sollen der Zuckersteuer unterworfen werden, nicht nur, wie es heißt, um die Menschen zu gesünderer Ernährung zu bewegen, sondern ausdrücklich auch, um mehr Einnahmen für den Haushalt zu generieren. Widerstand kommt von Gesundheitspolitikern der Union und aus dem CSU-geführten Agrarministerium. Die erweiterte Zuckersteuer, heißt es, entferne sich vom Ziel Gesundheit und gehe über die Vereinbarungen in der Koalition hinaus. Onni Torau, Berlin.
1: Die US-Country-Ikone Dolly Parton ist tot. Sie starb im Alter von 80 Jahren, wie ihre PR-Agentur bestätigte. Über die Todesursache ist noch nichts bekannt. Mit Hits wie Jolene oder 9 to 5 erlangte Dolly Parton weltweiten Ruhm.
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1: Ich bin Thomas Brock. Alles auf Neustart. Nach der Sommerpause ist das Bundeskabinett zu einer zweitägigen Klausur auf Schloss Neuhardenberg in Brandenburg zusammengekommen. Das Treffen ist der Auftakt für schwierige Wochen, in denen der Bundesregierung 3 Landtagswahlen und ein womöglich heißer Herbst der Reformen bevorstehen.
2: Deutschland könnte seine Wirtschaftsflaute weitgehend aus eigener Hand überwinden, so Merz, und wieder sogar weltweit Vorbild und Marktführer werden, auch in Zeiten von KI und weltweiten Konflikten. Um die Wirtschaft anzukurbeln, will die Regierung bei ihrer Klausur unter anderem über Preise und Innovationen reden, so Merz. Außerdem steht neue Drohnenabwehr im Zentrum und mehr Hitzeschutz. Die Schäden des Hitzesommers zeigten den Handlungsbedarf, so der Kanzler. Merz kündigte konkrete Beschlüsse für die nächsten Kabinettssitzungen an. Ronny Tochau, Nachrichtenredaktion.
1: In der Bundesregierung zeichnet sich ein Streit um die konkrete Ausgestaltung der geplanten Zuckersteuer ab. Laut Bild-Zeitung gibt es Pläne, dass die Steuer mehr Produkte betreffen könnte als gedacht. Neben Limonaden könnten unter anderem auch Säfte, Milchgetränke, Eistees, Biermischgetränke, Haferdrinks und Fertigkaffees der Zuckersteuer unterworfen werden. So sollen unter anderem Einnahmen für den Bundeshaushalt generiert werden, heißt es in dem Papier aus dem Finanzministerium. Teile der Union lehnen die Pläne ab. Ein Taxi bestellen und dann sitzt niemand am Steuer. Was bisher noch ziemlich futuristisch klingt, soll in München schon bald Realität werden. Die Google-Schwester Waymo bringt ihre selbstfahrenden Autos nach Bayern.
3: Schon in den kommenden Wochen sollen erste Waymo-Autos durch München fahren. Zunächst sitzt dabei noch geschultes Personal am Steuer. Die Fahrzeuge sollen so das Straßennetz kennenlernen und auf den Münchner Verkehr vorbereitet werden. Ende 2027 will Waymo dann in München einen regulären Fahrdienst ganz ohne Fahrer starten, als erste Stadt in der Europäischen Union. Die nötigen Genehmigungen dafür stehen allerdings noch aus. In den USA ist Waymo bereits in mehreren Großstädten unterwegs. Fabian Schaffer, Nachrichten. Redaktion.
1: Die US-Country-Ikone Dolly Parton ist tot. Sie starb im Alter von 80 Jahren. Das bestätigte ihre PR-Agentur. Über die Todesursache ist noch nichts bekannt. Mit Hits wie Jolene oder 9 to 5 erlangte Dolly Parton weltweiten Ruhm.
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1: Ich bin Thomas Brockt. Zum Auftakt der Kabinettsklausur hat Bundeskanzler Merz konkrete Konsequenzen aus der Hitzewelle und Dürre dieses Sommers angekündigt. Bei der Tagung auf Schloss Neuhardenberg in Brandenburg würden die zuständigen Minister zunächst ihre Einschätzung zur aktuellen Lage abgeben, sagte der CDU-Chef. Merz zeigte sich zuversichtlich, dass die Schwächephase der deutschen Wirtschaft bald überwunden werden kann. Er äußerte sich am Rande der Klausur auch zum Drohnenvorfall am Leipziger Flughafen. Die Bundesregierung werde demnächst mitteilen, was sie über die möglichen Urheber der Sprengstoffdrohne weiß.
2: Anfang des Monats taucht abends eine mit Sprengstoff beladene Drohne am Flughafen auf und wird entschärft. Nach Informationen des Spiegel entdecken die Ermittler mindestens eine weitere Drohne und militärischen Sprengstoff. Für viele Experten führt die Spur nach Russland. Offiziell will sich die Regierung dazu aber noch nicht äußern. Die Bundesregierung stärkt den Schutz vor Drohnen aber etwa mit einem eigenen Drohnenzentrum. Die Urheber solcher Angriffe würden bezahlen, sagt Kanzler Merz. Thomas Bremser, Redaktion.
1: Im Zollkonflikt mit den USA hat Kanada Vergeltungszölle von bis zu 50% auf Importe aus dem Nachbarland verhängt. Ab dem 8. September schlägt Kanada mit saftigen Gegenzöllen auf Importe aus den USA zurück. Das verkündete der kanadische Finanzminister Champagne.